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1: Ich bin Dirk Zeitler. In Deutschland und ganz Europa haben viele Millionen Menschen am Abend gebannt in den Himmel geschaut. Denn schon bevor die Sonne unterging, wurde sie vom Mond verdeckt. In Deutschland war die Sonnenfinsternis nur partiell. Zum Beispiel in Spanien verschwand die Sonne dagegen komplett hinter dem Mond. Kaum war die Sonnenfinsternis am Abend vorbei, bot der Himmel schon ein weiteres Spektakel. Der Sternschnuppenstrom der Perseiden. Bis zu 100 Sternschnuppen sollte man pro Stunde am dunklen Himmel sehen. Kinder sollen künftig Geld vom Staat bekommen, um Vermögen fürs Alter aufzubauen. Und zwar 10 Euro pro Monat zwischen dem 6. und 18. Lebensjahr. Das sieht ein Gesetzentwurf von Finanzminister Klingbeil für eine neue Frühstartrente vor, den das Kabinett beschlossen hat.
2: Die Frühstartrente soll eine Art Startkapital für die Altersvorsorge sein. Sollte das Gesetz im Bundestag beschlossen werden, geht das Geld erstmal an alle Kinder mit dem Geburtsjahrgang 2020. Ab nächstem Jahr kommt dann jedes Jahr der Geburtsjahrgang der dann 6-Jährigen dazu. Die Eltern, Oma oder Opa, sollen das Depot durch freiwillige Zahlungen aufstocken können. Finanzminister Klingbeil rechnet vor, bis zum 18. Lebensjahr hat der Depot einen Wert von rund 2.200 Euro. Daraus können bis zum Renteneintritt über 50.000 Euro werden. Tine Klimach, Nachrichtenredaktion.
1: Die Deutsche Bahn bietet 400 zusätzliche Güterwagen an, um Probleme beim Transport per Schiff auszugleichen. Wegen Niedrigwassers in Rhein, Donau und anderen Flüssen in Deutschland können Schiffe weniger laden. Bundesverkehrsminister Bilger hat sich gestern mit seinen Kollegen aus den Ländern über das Thema ausgetauscht.
3: Als andere Ausweichmöglichkeit haben bis auf Sachsen und Sachsen-Anhalt inzwischen alle Bundesländer das Sonntagsfahrverbot für Lkw ausgesetzt oder gelockert. Bundesverkehrsminister Bilger geht zwar davon aus, dass es noch dauert, bis alle Flüsse wieder normal befahrbar sind, will aber grundsätzlich am Transport per Schiff festhalten und Wasserstraßen besser auf Niedrigwasser vorbereiten. Die Umweltschutzorganisation WWF ist skeptisch und warnt, Fahrrinnen noch weiter auszubaggern. Jan-Henner Reitz zur Nachrichtenredaktion.
1: Zum Sport. Bei der Schwimm-EM in Paris hat Johannes Liebmann Gold über 800 Meter Freistil gewonnen. Der 19-Jährige setzte sich vor seinem deutschen Teamkollegen Sven Schwarz und Salahan Sarkany aus Ungarn durch. Liebmann verbesserte seinen Europarekord um 0,35 Sekunden.
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1: Ich bin Dirk Zeitler. In Deutschland und ganz Europa haben viele Millionen Menschen am Abend gebannt in den Himmel geschaut. Denn schon bevor die Sonne unterging, wurde sie vom Mond verdeckt. In Deutschland war die Sonnenfinsternis nur partiell. Zum Beispiel in Spanien verschwand die Sonne dagegen komplett hinter dem Mond.
2: Ob auf Island, Mallorca oder auch in ganz Deutschland, das Schauspiel am Himmel hat Menschen zusammengebracht, ob in einer Warteschlange für eine Schutzbrille oder an Aussichtspunkten mit besonders gutem Blick auf den Horizont. In den Teilen von Spanien, wo die Sonne komplett verdeckt wurde, waren Hotels seit Monaten ausgebucht. Die nächste Sonnenfinsternis, wieder partiell in Deutschland und komplett unter anderem in Spanien, gibt es übrigens schon im nächsten Sommer, Anfang August. Jan-Henner Reitze, Nachrichtenredaktion.
1: Kaum war die Sonnenfinsternis am Abend vorbei, bot der Himmel schon ein weiteres Spektakel. Der Sternschnuppenstrom der Perseiden erreichte in der Nacht seinen Höhepunkt. Bis zu 100 Sternschnuppen sollte man pro Stunde an dunklen Orten über den Himmel huschen sehen können. Kein Wein, Bier oder Sekt mehr für 14-Jährige. Das sogenannte begleitete Trinken unter Aufsicht von Erwachsenen soll in Deutschland verboten werden. Das hat das Bundeskabinett beschlossen. Ziel ist, Jugendliche besser zu schützen. Als nächstes berät der Bundestag darüber.
3: Grundsätzlich gilt schon eine Altersgrenze von 16 Jahren für den Konsum und Verkauf von Bier, Wein, Sekt oder daraus hergestellten Mischgetränken. Ausnahme ist bisher, wenn Jugendliche von einer sorgeberechtigten Person begleitet werden. Aber diese Ausnahme steht im Widerspruch zu den Zielen der Bundesregierung, Jugendliche besser vor den gesundheitlichen Folgen des Alkoholkonsums zu schützen. Wegen der Suchtgefahren hatten sich die Gesundheitsminister schon vergangenes Jahr für ein Verbot ausgesprochen. Der Bundesrat startete eine entsprechende Initiative. Tine Klimach, Nachrichtenredaktion.
1: Nach dem schweren Erdbeben in Kolumbien ist die Zahl der Todesopfer auf 265 gestiegen. Die offizielle Zahl Vermisster liegt demnach bei 496. Einer inoffiziellen Suchseite zufolge werden allerdings noch knapp 4200 Menschen von ihren Angehörigen gesucht. Rettungskräfte arbeiten mit Hochdruck in den Trümmern, um noch vor Ablauf der kritischen 72-Stunden-Frist Menschen lebend zu bergen.
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1: Ich bin Dirk Zeitler. Erst wurde es dämmerig, dann verschwand die Sonne vollständig hinter dem Mond. Millionen Menschen verfolgten die erste totale Sonnenfinsternis über dem spanischen Festland seit mehr als einem Jahrhundert. Sie feierten lautstark auf Dorfplätzen, Berggipfeln, Stränden, Dachterrassen und eigens eingerichteten Beobachtungsplätzen. In Deutschland schlug eine partielle Sonnenfinsternis Millionen in ihren Bann. Hier wurde die Sonne zu rund 85-90% durch den Mond verdeckt. BAföG-Empfänger sollen im nächsten Jahr mehr Geld bekommen. Das Bundeskabinett in Berlin hat gestern eine entsprechende Reform der Ausbildungsfinanzierung auf den Weg gebracht.
2: Der sogenannte BAföG-Grundbedarf für Studierende wird in zwei Schritten angehoben. Zum Wintersemester 2027/28 auf über 500 Euro, dann zum darauffolgenden Sommersemester auf 560 Euro. Auch das Schüler-BAföG steigt. Ebenso die Wohnkostenpauschale. Das betrifft Studierende, die nicht mehr bei den Eltern wohnen. Nächstes Sommersemester gibt es 60 Euro mehr. Eigentlich sollte sie schon zum nächsten Semester steigen. Aber die Koalition konnte sich nicht auf eine Finanzierung einigen. Gerade junge Menschen leiden derzeit besonders unter den hohen Mieten. Tine Klimach, Nachrichtenredaktion.
1: Die Deutsche Bahn bietet 400 zusätzliche Güterwagen an, um Probleme beim Transport per Schiff auszugleichen. Wegen Niedrigwassers in Rhein, Donau und anderen Flüssen in Deutschland können Schiffe weniger laden. Bundesverkehrsminister Bilger hat sich gestern mit seinen Kollegen aus den Ländern über das Thema ausgetauscht.
3: Die Bahn sagt, kurzfristig bis zu 100 Binnenschiffe ersetzen zu können. Als andere Ausweichmöglichkeit haben bis auf Sachsen und Sachsen-Anhalt inzwischen alle Bundesländer das Sonntagsfahrverbot für Lkw ausgesetzt oder gelockert. Bundesverkehrsminister Bilger geht zwar davon aus, dass es noch dauert, bis alle Flüsse wieder normal befahrbar sind, will aber grundsätzlich am Transport per Schiff festhalten und Wasserstraßen besser auf Niedrigwasser vorbereiten. Die Umweltschutzorganisation WWF ist skeptisch und warnt, Fahrrinnen noch weiter auszubaggern. Jan-Henner Reit zur Nachrichtenredaktion.
1: Der Flughafen von Catania bleibt wegen der anhaltenden Aktivität des Ätna länger geschlossen als zunächst angekündigt. Die Sperrung des Airports auf der italienischen Mittelmeerinsel Sizilien wurde am späten Abend abermals verlängert. Starts und Landungen sind nun bis Freitag um 2 Uhr nicht möglich.
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1: 13. August 2010. Rihanna und Eminem steigen mit Love the Way You Lie in die deutschen Singlecharts ein. In dem Song geht es um Eminems ziemlich schwere Beziehung mit seiner Ex-Frau Kim, in der teilweise auch Missbrauch stattgefunden hat. Im Song spricht Eminem in den Strophen aus der männlichen Perspektive, Rihanna singt den Refrain aus der Perspektive der Frau in der Beziehung. Als Eminem diesen Song schreibt, wird ihm klar, dass als Sängerin nur Rihanna in Frage kommt und niemand anderes. Der Grund? Sie hat selbst eine Beziehung durchlebt, in der ihr Gewalt angetan wurde und kann mit diesem Thema einfach am besten umgehen und sich damit auch identifizieren. Als Rihanna die Anfrage bekommt, sagt sie zu, ohne auch nur eine Sekunde zu zögern. Sie sagt, der Song passt einfach zu ihr. Er klingt für sie von Anfang an wunderschön und vor allem nach einer einzigartigen Nummer mit Wiedererkennungswert. Und das findet nicht nur sie, sondern natürlich fast die ganze Welt, als Love the Way You Lie rauskommt. Und so wird dieses Ding zu einem riesengroßen Hit und zu einem wunderschönen Song mit einem schwierigen Thema.

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2: 12 Grad in Braubach, 12 Grad in Bendorf und in Koblenz. In der Goldgrube haben wir auch aktuell 12 Grad gemessen. Und wir klettern heute noch weiter hoch auf die 34 Grad. Heute wird es auch wieder richtig warm und tatsächlich kaum Wolken am Himmel. Ein bisschen windig bleibt es mit 14 Sonnenstunden über den Tag verteilt.
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3: Ich bin Uli Reitinger. Millionen Menschen haben in Spanien die erste totale Sonnenfinsternis seit mehr als einem Jahrhundert verfolgt. Sie feierten lautstark auf Dorfplätzen, Berggipfeln und an Stränden. In Deutschland wurde die Sonne zu rund 85-90% durch den Mond verdeckt.
4: Ob auf Island, Mallorca oder auch in ganz Deutschland, das Schauspiel am Himmel hat Menschen zusammengebracht, ob in einer Warteschlange für eine Schutzbrille oder an Aussichtspunkten mit besonders gutem Blick auf den Horizont. In den Teilen von Spanien, wo die Sonne komplett verdeckt wurde, waren Hotels seit Monaten ausgebucht. Die nächste Sonnenfinsternis, wieder partiell in Deutschland und komplett unter anderem in Spanien, gibt es übrigens schon im nächsten Sommer, Anfang August. Jan-Henner Reitze, Nachrichtenredaktion.
3: Kein Wein, Bier oder Sekt mehr für 14-Jährige. Das sogenannte begleitete Trinken unter Aufsicht von Erwachsenen soll in Deutschland verboten werden. Das hat das Bundeskabinett beschlossen. Ziel ist, Jugendliche besser zu schützen. Als nächstes berät der Bundestag darüber.
5: Grundsätzlich gilt schon eine Altersgrenze von 16 Jahren für den Konsum und Verkauf von Bier, Wein, Sekt oder daraus hergestellten Mischgetränken. Ausnahme ist bisher, wenn Jugendliche von einer sorgeberechtigten Person begleitet werden. Aber diese Ausnahme steht im Widerspruch zu den Zielen der Bundesregierung, Jugendliche besser vor den gesundheitlichen Folgen des Alkoholkonsums zu schützen. Wegen der Suchtgefahren hatten sich die Gesundheitsminister schon vergangenes Jahr für ein Verbot ausgesprochen. Der Bundesrat startete eine entsprechende Initiative. Aus Berlin, Tine Klimach.
3: Thüringens AfD-Fraktionschef Björn Höcke will Sarah Wagenknecht zur neuen Regierungschefin von Thüringen machen. Werden Sie Ministerpräsidentin, sagt Höcke in einem Video, das er auf X postete. AfD und Wagenknechts Partei BSW hätten eine Mehrheit in Erfurt. Höcke reagiert damit auf Andeutungen Wagenknechts im Wahlkampf in Sachsen-Anhalt. Dort hatte sie signalisiert, ihre Partei könnte einem AfD-Ministerpräsidenten in Magdeburg zur Macht verhelfen, durch Enthaltung im entscheidenden Wahlgang. Sie war das Sprachrohr von US-Präsident Trump. Mit nicht einmal 30 Jahren rückte Caroline Leavitt als jüngste Präsidentensprecherin überhaupt auf eine der wichtigsten Positionen im Weißen Haus und prägte den Ton von Trumps Politik. Überraschend hört Leavitt zum Monatsende auf. Sie werde dann mehr Zeit haben, um sich um ihre kleinen Kinder und um ihre Familie zu kümmern, schrieb Trump auf der Plattform Truth Social. Wer auf sie folgt, ist noch nicht klar.
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6: Mit Max Dehmann, guten Morgen. Das Landesuntersuchungsamt aus Koblenz bestätigt den Fall einer verstorbenen Zwergfledermaus aus dem Rhein-Pfalz-Kreis mit Fledermaustollwut. Für Menschen besteht laut Behörde weiterhin nur ein sehr geringes Infektionsrisiko. Eine Übertragung ist praktisch nur durch direkten Kontakt mit einer infizierten Fledermaus möglich, etwa durch einen Biss oder Kratzer. Fledermäuse sollen deshalb niemals mit bloßen Händen angefasst werden. Wer nach einem direkten Kontakt gebissen oder gekratzt wurde, sollte die Wunde sofort mit Wasser und Seife reinigen und unverzüglich ärztlichen Rat einholen. Auch Hunde und Katzen sollten gegen Tollwut geimpft sein. Die Behörden betonen, der Nachweis ist kein Grund zur Beunruhigung. Außerdem in den Regionalnachrichten um halb, Bendorf und die Uni Koblenz wollen künftig enger zusammenarbeiten. Und die Laacher See-Realschule Plus in Obermendig begrüßt 134 neue Fünfklässler.
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2: 4 Minuten nach 6 und gute Nachrichten. Die Straßen sind frei, kommt gut an.
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2: Blitzer haben wir noch keine. Radarkontrollen sind angekündigt heute für die Stadtteile Lützel, Ehrenbreitstein, die Altstadt, Oberwerth, Kesselheim, Wallersheim, Horsheim und die Kartause. Das heißt, wenn ihr irgendwo was gesehen habt, Staus oder Blitzer melden wollt, einfach anrufen oder eine WhatsApp senden an die 0261 988 2099. Vielen Dank.
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2: Einen schönen guten Morgen an diesem Donnerstag. Kurz nach sechs haben wir es und wir starten mit guter Musik in die frühen Morgenstunden. Felix Jähn hört ihr jetzt mit Siren. Mein Name ist Alla Schenz. Einen schönen guten Morgen.
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1: Die heutige Koblenz-Zahl des Tages ist die 1994. Seit diesem Jahr lebt nämlich der bekannte Popsänger Thomas Anders, gebürtig Bernd Weidung, in Koblenz. Geboren wurde er 1963 in Münster-Maifeld. Bereits in seiner Kindheit zeigte er sich musikalisch und bekam dementsprechend früh schon Gesangs- und Klavierunterricht. Im Alter von 10 gewann er einen Gesangswettbewerb, welcher ihm über 300 Auftritte im Mosel-Tanzpalast ermöglichte. Sein internationaler Durchbruch gelang ihm 1985, nachdem er ein Jahr zuvor das Euro-Disco-Duo Modern Talking mit Dieter Bohlen zusammen gründete. Besonders großen Erfolg erzielte er durch Lieder wie zum Beispiel You're My Heart, You're My Soul, Brother Louie oder Sherry, Sherry Lady. Das Duo verkaufte 125 Millionen Tonträger weltweit und entwickelte sich zu einem der erfolgreichsten deutschen Musikprojekten. Doch scheint es mit der Zeit Komplikationen gegeben zu haben, weshalb es 1987 zur ersten Trennung kommt. Dadurch entschließt sich Anders, kurzzeitig in die USA zu ziehen. Veröffentlicht weiter Musik, von da an jedoch als eigenständiger Musiker, und erzielt weiterhin internationale Erfolge. 1993 entschieden sich beide Musiker für ein Comeback. Aufgrund von kommerziellem Misserfolg zog Anders 1994 mit seiner Familie wieder nach Deutschland, diesmal nach Koblenz. Zur endgültigen Trennung von Modern Talking kam es in 2003. Danach setzte Thomas Anders seine Karriere als Solokünstler fort. Für die Stadt Koblenz selbst empfindet Anders eine große Verbundenheit. Diese drückt er aus, indem er seinen Wohnsitz unter anderem für soziales Engagement nutzt. Zum Beispiel ist er seit 2009 Schirmherr des Kinderschutzverbandes Koblenz, was einer der ausschlaggebenden Punkte war, warum Thomas Anders 2023 den Kulturpreis der Stadt Koblenz erhielt. Also, bis heute ist er eine wichtige Persönlichkeit für Koblenz, weshalb die 1994 die heutige Koblenz-Zahl des Tages ist.
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2: 12 Grad in Dieblich, 12 Grad in Hillscheid und in Koblenz-Immendorf haben wir auch aktuell 12 Grad gemessen. Und heute erwartet uns heute wieder sehr warmes, heißes sommerliches Wetter. 34 Grad in der Spitze.

0: 14 Sonnenstunden über den Tag verteilt dann heute.
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2: Im Studio Max Dehmann einen schönen guten Morgen. Das Landesuntersuchungsamt aus Koblenz bestätigt den Fall einer verstorbenen Zwergfledermaus aus dem Rhein-Pfalz-Kreis mit Fledermaustollwut. Für Menschen besteht laut Behörde weiterhin nur ein sehr geringes Infektionsrisiko. Eine Übertragung ist praktisch nur durch direkten Kontakt mit einer infizierten Fledermaus möglich, etwa durch einen Biss oder Kratzer. Fledermäuse sollen deshalb niemals mit bloßen Händen angefasst werden. Wer nach einem direkten Kontakt gebissen oder gekratzt wurde, sollte die Wunde sofort mit Wasser und Seife reinigen und unverzüglich ärztlichen Rat einholen. Auch Hunde und Katzen sollten gegen Tollwut geimpft sein. Die Behörden betonen, der Nachweis ist kein Grund zur Beunruhigung. Bendorf und die Universität Koblenz wollen künftig noch enger zusammenarbeiten. Dafür haben Bürgermeister Christoph Mohr und Universitätspräsident Stefan Wehner eine neue Rahmenvereinbarung unterzeichnet. Geplant sind gemeinsame Projekte, etwa in den Bereichen Stadtentwicklung, Digitalisierung, Nachhaltigkeit und Bildung. Dabei sollen wissenschaftliche Erkenntnisse stärker in die Arbeit der Stadt einfließen. Gleichzeitig sollen Erfahrungen aus Bendorf in Forschung und Lehre einbezogen werden. Bereits heute arbeiten beide Seiten unter anderem beim Wasserstoffprojekt Hydro Future und bei einem interaktiven Stadtrundgang zusammen. Auch Praktika, Abschlussarbeiten sowie gemeinsame Veranstaltungen sind geplant. An der Laacher See Realschule Plus mit Fachoberschule in Mendig sind 134 neue Fünftklässler begrüßt worden. Für die Mädchen und Jungen beginnt damit ein neuer Abschnitt ihrer Schulzeit. Bei einer kleinen Feierstunde ging es vor allem um Respekt, Höflichkeit und Toleranz im Schulalltag. Auch Bürgermeister Jörg Lempertz hieß die neuen Schüler willkommen. Er betonte das besondere Angebot der Mendiger Schule, an der mehrere Schulabschlüsse bis hin zur Fachhochschulreife möglich sind. Zum neuen Schuljahr besuchen inzwischen fast 800 Schüler die Schule. Die neue fünfte Klassenstufe ist mit 6 Klassen gestartet. Die Stadtverwaltung Lahnstein bleibt heute wegen einer internen Veranstaltung geschlossen. Betroffen sind neben den Verwaltungsgebäuden auch das Freibad sowie mehrere Außenstellen wie Jugendkulturzentrum, Servicecenter, Stadtarchiv und Touristinformation. Die Stadtbücherei Lahnstein ist jedoch wie gewohnt geöffnet. Besucher können sie von 10 bis 12 Uhr sowie von 14 bis 18 Uhr nutzen. Ab morgen stehen alle Dienststellen wieder zu den regulären Öffnungszeiten zur Verfügung.
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0: Kurz nach 6:30, wir schauen auf die Straßen. Aktuell sieht's aber gut aus, soweit sind die frei, kommt gut durch.
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0: Aktuell haben wir noch keine Blitzer, aber Radarkontrollen sind angekündigt. Heute für Lützel, Ehrenbreitstein, die Altstadt, Oberwerth, Kesselheim, Wallersheim, Heuschheim und die Kartause. Das heißt, wenn ihr irgendwo was gesehen habt, Staus oder Blitzer melden wollt, einfach anrufen oder eine WhatsApp senden an die 0261 98 8 20 99. Vielen Dank.
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0: Einen schönen guten Morgen an diesem Donnerstag aus dem Studio hier am Friedrich-Ebert-Ring. Kurz nach 6:30 haben wir es und wir starten gemeinsam in den Donnerstagmorgen. Und um nochmal richtig wach zu werden, hört ihr es Leonie mit Stay. Mein Name ist Alla Schenze und ich wünsche einen guten Start in den Donnerstagmorgen.
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1: Mit Lisa Tauchen, hallo. Junge Talente aus aller Welt, besondere Konzerte und jede Menge musikalische Begegnungen. Das bieten die Musiktage am Rhein in Neuwied-Engers. Am Samstag treffen sich rund 60 junge Musiker in der Landesmusikakademie, um gemeinsam Kammermusik zu bearbeiten. Unterstützt werden sie dabei von international erfahrenen Dozenten. Bis zum 27. August gibt es zahlreiche Konzerte in Engers, Koblenz, Neuwied, Andernach und Wendorf. Besucher können sich auf stimmungsvolle Abendkonzerte und Mittagskonzerte im Schloss Engers freuen. Der Eintritt ist bei allen Veranstaltungen frei, also einfach vorbeikommen und Musik genießen. Mit einer besonderen Benefizgala verabschieden sich die Burgfestspiele Mayen am Samstag in die Spielzeitpause. Ab 19 Uhr heißt es an der Herz-Jesu-Kirche noch einmal Bühne frei für die schönsten Momente des Festspielsommers. Das Ensemble blickt mit Musik, Geschichten und Highlights aus den Aufführungen auf eine erfolgreiche Saison zurück. Gleichzeitig unterstützt der Abend einen guten Zweck. Die Einnahmen gehen an die Vortour der Hoffnung für krebskranke und hilfsbedürftige Kinder sowie an den Jugendclub der Burgfestspiele. Wer den Festspielsommer noch einmal gemeinsam ausklingen lassen möchte, ist hier genau richtig. Karten gibt's online und an den bekannten Vorverkaufsstellen. Zwei spannende Persönlichkeiten und ihre Geschichten stehen bei besonderen Stadtführungen in Neuwied im Mittelpunkt. Am Sonntag lädt die Touristinformation dazu ein, die Spuren von Friedrich Wilhelm Raiffeisen und Georg Meistermann zu entdecken. Am Vormittag geht es auf den Wegen des Genossenschaftsgründers durch die Stadt, vorbei an wichtigen Stationen aus seinem Leben. Am Nachmittag dreht sich alles um den Künstler Georg Meistermann und seine beeindruckenden Glasfenster in der Feldkirche. Die Führung bietet spannende Einblicke in Geschichte, Kunst und das Leben zweier Menschen, die Neuwied geprägt haben. Anmelden können sich Interessierte bei der Touristinformation Neuwied. Und bei allem wünschen wir euch natürlich auch wie immer viel Spaß.
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4: 12 Grad in Neuwied, 12 Grad in Ochtendung und in Koblenz-Moselweiß haben wir auch aktuell 12 Grad gemessen. Ja, heute holt uns die Hitze auch wieder ein. Viel, viel Sonne ist heute gemeldet, kaum Wolken am Himmel. Bisschen windig wird es dann ab Nachmittag heute verteilt mit 14 Sonnenstunden über den Tag. Heute 34 Grad in der Spitze.
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5: Ich bin Uli Reitinger. Millionen Menschen weltweit haben gestern die Sonnenfinsternis verfolgt. In Deutschland wurde die Sonne zu rund 85-90% durch den Mond verdeckt. In Spanien verschwand die Sonne vollständig hinter dem Mond, zum ersten Mal seit mehr als 100 Jahren.
6: Mit A's, O's, Applaus und der ein oder anderen Träne haben Hunderttausende in Spanien das Spektakel gefeiert. Von fast allen Beobachtungsposten aus war die Sonne für ein paar Sekunden als schwarze, von einem Feuerring umgebene Scheibe zu sehen. Rund um die Ballungszentren in Barcelona und Madrid hat die erste totale Sonnenfinsternis seit mehr als 120 Jahren für lange Schlangen gesorgt. Doch das gefürchtete Verkehrschaos blieb aus. Aus Barcelona, Julia Macher.
5: Wie soll Deutschland besser auf Hitzewellen vorbereitet werden? Umweltminister Schneider möchte Zuständigkeiten klarer regeln und dafür das Grundgesetz ändern. Der Schutz vor Hitze solle damit eine gemeinsame Aufgabe von Bund, Ländern und Kommunen werden, sagte Schneider.
7: Ich möchte, dass wir im Grundgesetz eine Möglichkeit schaffen, dass der Bund eine Kompetenz für Handlungen, Taten, aber auch Ausgaben hat. Das haben wir bisher nicht. Wir sind in vielerlei Punkten die Hände gebunden. Ich kann Klimaanpassungsmaßnahmen wie Finanzierung von Klimaanlagen, Verschattung etc. nur unter sehr schweren Bedingungen möglich machen.
5: Der Vorstoß von SPD-Minister Schneider stößt bei der Union auf Skepsis. Eine solche neue breite Kompetenz des Bundes würde Verfassungsjuristen auf Jahre mit Abgrenzungsfragen beschäftigen, aber keinen Vorteil fürs Klima bringen. Das sagte der Vize-Fraktionschef der Union, Günther Krings, dem Redaktionsnetzwerk Deutschland. Nach dem schweren Erdbeben in Kolumbien ist die Zahl der Todesopfer auf 265 gestiegen. Die offizielle Zahl Vermisster liegt demnach bei knapp 500. Nach inoffiziellen Quellen werden noch mehr als 4000 Menschen von ihren Angehörigen gesucht. Rettungskräfte arbeiten mit Hochdruck in den Trümmern, um Menschen noch lebend zu retten. Die Unterstützung für konkrete Klimaschutzmaßnahmen ist rückläufig. Das hat eine Untersuchung der Bertelsmann Stiftung und des Geoforschungszentrums GFZ ergeben. Demnach sank die Zustimmung zur Energiewende in den vergangenen 5 Jahren von 69-60%. Den Umstieg privater Haushalte auf klimafreundliche Technologien halten sogar 79% ohne staatliche Unterstützung für nicht machbar.
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8: Mit Max Dehmann, guten Morgen. Vor dem Landgericht Koblenz beginnt heute der Prozess gegen einen 23-Jährigen aus Altendietz. Die Staatsanwaltschaft wirft ihm unter anderem 3 Fälle von Brandstiftung vor. In einem Fall soll er im November vergangenen Jahres die Scheibe eines Supermarktes eingeschlagen und im Eingangsbereich ein Feuer gelegt haben. Die Feuerwehr konnte einen vollständigen Brand des Gebäudes verhindern. Es entstand jedoch ein Schaden von rund 200.000 Euro. Außerdem soll der Angeklagte versucht haben, 2 Fahrzeuge in Brand zu setzen. In einem weiteren Fall soll er einen Passanten mit einem Messer angegriffen haben, nachdem dessen Hund ihn angebellt hatte. Der Passant konnte dem Angriff ausweichen. Außerdem in den Regionalnachrichten um 9:30. In Mülheim-Kärlich warnen Obstbauern vor einer schweren Krise und der Kreis Neuwied fördert Eigentümer älterer Gebäude für Sanierungen und Umbauten.
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4: 7:03 und gute Nachrichten, soweit sind die Straßen frei, kommt gut an.
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4: Aktuell haben wir noch keine Blitzer, aber Radarkontrollen sind angekündigt. Heute für Lützel, Ehrenbreitstein, die Altstadt, Oberwerth, Kesselheim, Wallersheim, Horsheim und die Kartause. Das heißt, falls ihr irgendwo was entdeckt habt, gerne anrufen 0261 98
9: 8 20 99. 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
4: Ja, die vergangenen Wochen waren geprägt von Hitze und Trockenheit. Das hat nicht nur den Menschen zugesetzt, sondern auch der Landwirtschaft in unserer Region. Trotz teilweise guter Erträge stehen viele Betriebe wirtschaftlich unter Druck. Darüber geht's gleich nach zwei Hits am Stück. Wir starten mit Kamrat und Hack Yourself. Mein Name ist Ala Schenz. Einen schönen guten Morgen.
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0: Antenne Koblenz, der Supermix und ihr gleich hört ihr noch Isaac mit Always on the Run. Die vergangenen Wochen waren geprägt von Hitze und Trockenheit. Das hat nicht nur den Menschen zugesetzt, sondern auch der Landwirtschaft in unserer Region. Trotz teilweise guter Ernteerträge stehen viele Betriebe wirtschaftlich unter Druck. Wie die Erntebilanz in diesem Jahr ausfällt und warum eine gute Ernte nicht automatisch ein ausreichendes Einkommen bedeutet, hat Marco Weber, Präsident des Bauern- und Winzerverbandes Rheinland-Nassau aus Koblenz, meinem Kollegen Lenz Göbels einmal erzählt.
1: Die Bilanz zur Ernte 2026, die fällt etwas unterschiedlich aus. Teilweise gibt es gute Erträge, gleichzeitig sprechen Sie aber von großen wirtschaftlichen Belastungen. Wie fällt Ihr Gesamtfazit zur diesjährigen Ernte soweit aus?
2: Wir haben in den letzten Wochen mit einer starken Trockenheit und einer großen Hitze zu tun. Getreide- und Rapskulturen, Maiskulturen sind durch die Hitze stark geschädigt worden. Die Abreife ist beschleunigt worden. Die Hitze hat bewirkt, dass wir 20% weniger Ertrag hatten. Was jetzt aber die Kombination ist, dass wir im Frühjahr hohe Energiekosten hatten, hohe Düngerpreise, Dieselkraftstoff, sodass ein positives Ergebnis aufgrund der schwachen Marktpreise damit auch nicht einhergehen.
1: Sehen Sie da das größte Problem, dass dieses Zusammenspiel einfach ein schlechter Zeitpunkt ist oder gibt es da andere Gründe?
2: Es gibt auf der einen Seite durch die schlechten Marktpreise, die nicht durch uns Landwirte beeinflusst worden sind hier aus der Region. Wir können das Getreide aussäen, wir können es hegen und pflegen, aber auf geopolitische Einflüsse, Kriege und auf Wetter und Klima haben wir keine Einflüsse.
1: Gibt es Regionen, die besonders betroffen sind?
2: Es ist ein flächendeckendes Problem. Die Marktpreise sind Weltmarktpreise und die Mindererträge bilden sich im ganzen Verbandsgebiet ab.
1: Ja, auf den ersten Blick klingt es ein bisschen widersprüchlich. Teilweise gute Erträge, aber trotzdem eine schwierige Lage für die Betriebe. Warum sichern gute Ernten aktuell auch nicht automatisch das Einkommen? Ist es dieser Faktor, den man nicht beeinflussen kann?
2: Zum einen haben wir keine gute Ernte, wir haben nur eine durchschnittliche Ernte und zum anderen die niedrigen Marktpreise und die erhöhten Erzeugungskosten, wo halt diese Kombination dazu führt, dass die Betriebe kein positives Betriebsergebnis haben. Wir sind jetzt mittlerweile fast schon im dritten Jahr, wo die Landwirtschaft keine positiven Gewinne erzielt und da wird es langsam sehr, sehr schwierig, die Betriebe aufrechtzuerhalten.
0: Neben den extremen Wetterlagen bereiten den Betrieben auch die wirtschaftlichen Rahmenbedingungen große Sorgen. Wie sich die aktuelle Situation auf Landwirtschaft und Weinbau auswirkt, das hört ihr hier in einer halben Stunde.

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4: 14 Grad in Nassau, 14 Grad in Ochtendung und in Koblenz. Ehrenbreitstein haben wir auch aktuell 14 Grad gemessen. Und wir starten auf jeden Fall schon mal frisch in die frühen Stunden. Jetzt ist nochmal Zeit, ordentlich durchzulüften. Denn der Tag, der hat für uns wieder sehr, sehr deutlich warme Temperaturen. 34 Grad erwarten wir heute. Ab Nachmittag wird es noch etwas windiger, heute mit 14 Sonnenstunden über den Tag verteilt.
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5: Im Studio Max Dehmann einen schönen guten Morgen. Vor dem Landgericht Koblenz beginnt heute der Prozess gegen einen 23-Jährigen aus Altendietz. Die Staatsanwaltschaft wirft ihm unter anderem drei Fälle von Brandstiftung vor. In einem Fall soll er im November vergangenen Jahres die Scheibe eines Supermarktes eingeschlagen und im Eingangsbereich ein Feuer gelegt haben. Die Feuerwehr konnte einen vollständigen Brand des Gebäudes verhindern, es entstand jedoch ein Schaden von rund 200.000 Euro. Außerdem soll der Angeklagte versucht haben, zwei Fahrzeuge in Brand zu setzen. In einem weiteren Fall soll er einen Passanten mit einem Messer angegriffen haben, nachdem dessen Hund ihn angebellt hatte. Der Passant konnte dem Angriff ausweichen.

0: Bei einer Pressekonferenz in Mülheim-Kärlich warnen die Obstbauern vor einer schweren Krise ihrer Branche. Wie der aktuelle Stand ist und welche Probleme die Bauern bei der Politik sehen, erklärt Tim Kirch, Vorsitzender der Arbeitsgemeinschaft Obstbau beim Bauern- und Winzerverband Rheinland-Nassau aus Koblenz.
1: Der deutsche Obstbau ist ziemlich an der Grenze seiner Kapazität. Es ist eine Entwicklung, die sich dramatisch auswirkt, dass der regionale Obstbau, der deutsche Obstbau gar nicht mehr so wertgeschätzt wird, dass wir höhere Auflagen haben als unser Ausland, dass wir höhere Arbeitskosten haben als unser Ausland, dass wir auch höhere Sozialstandards und auch höhere Nachhaltigkeitsstandards haben.
0: So Tim Kirch zum aktuellen Stand bei den Obstbauern. Die Obstbauern befürchten, dass regionales Obst zunehmend aus den Supermarktregalen verschwindet und damit auch wichtige Teile der Kultur. Im Kreis Neuwied können Eigentümer älterer Gebäude Fördermittel für Sanierungen und Umbauten erhalten. Das Land unterstützt damit vor allem die Entwicklung der Ortskerne. Gefördert werden unter anderem Wohnraum und Arbeitsplätze in älteren ortsbildprägenden Gebäuden. Ein Beispiel dafür ist eine Familie, die ein altes Fachwerkensemble umfassend saniert hat. Dabei wurde auch ein Nebengebäude zu einem Büroraum umgebaut. Die Kreisverwaltung sieht darin einen wichtigen Beitrag zum Erhalt lebendiger Dörfer im Kreis Neuwied. Voraussetzung für eine Förderung ist unter anderem ein Dorferneuerungskonzept der jeweiligen Gemeinde. Die Stadtbibliothek Boppard lädt heute zu einem Leseabend in den Innenhof der Kurfürstlichen Burg ein. Unter dem Titel »Jeder Abschied erzählt seine eigene Geschichte« geht es um unterschiedliche Erfahrungen mit Abschied und Trauer. Michael De Francesco und Bettina Gerlowski-Zengeler lesen aus ihrem gemeinsamen Buch »Auf den letzten Meter«. Anschließend stellt Sandra Engels ihre persönliche Geschichte »Mein Leben mit einem Zebra im Kopf« vor. Die Veranstaltung beginnt um 19 Uhr, der Eintritt ist frei. Bei schlechtem Wetter findet der Leseabend in der Stadtbibliothek statt.
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3: Kurz nach 7:30, wir schauen auf die Straßen und ich habe gute Nachrichten, die sind soweit frei. Gute Fahrt.
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3: Aktuell haben wir noch keine Blitzer, es sind aber Radarkontrollen angekündigt heute für Lützel, Ehrenbreitstein, die Altstadt, Oberwerth, Kesselheim, Wallersheim, Horsheim und die Kartause. Also falls ihr was entdeckt habt, gerne anrufen 0261 98 820 99. Vielen Dank, denn gemeinsam machen wir unsere Straßen sicherer.
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3: Und gleich geht's wieder um die Ernte, denn die Landwirtschaft steht derzeit vor mehreren Herausforderungen zugleich. Neben der Hitze und Trockenheit sorgen auch niedrige Erzeugerpreise dafür, dass viele Betriebe wirtschaftlich unter Druck geraten. Mehr dazu hört ihr gleich nach zwei Hits am Stück. Wir starten mit Olivia Dean und So Easy to Fall in Love. Mein Name ist Ala Schenz, einen guten Start wünsche ich heute.
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0: Antenne Koblenz, der Supermix und gleich hört ihr noch Dasha mit Austin. Die Landwirtschaft steht derzeit vor mehreren Herausforderungen zugleich. Neben Hitze und Trockenheit sorgen auch niedrige Erzeugerpreise dafür, dass viele Betriebe wirtschaftlich unter Druck geraten. Wie sich diese Entwicklung im Alltag bemerkbar macht, hat mein Kollege Lenz Göbels mit Marco Weber, Präsident des Bauern- und Winzerverbandes Rheinland-Nassau aus Koblenz gesprochen.
1: Wie angespannt ist da die wirtschaftliche Situation vieler Betriebe?
2: Also die ist sehr angespannt, über alle Branchen hinweg, alle Betriebsarten sind betroffen und wenn da jetzt nicht in den nächsten Monaten sich an den Marktpreisen was ändert und gerade auch die großen Lebensmitteleinzelhandel Discounterpreise für uns als Landwirte uns anbieten, da sehe ich schon den Strukturwandel als schnelllebiger an wie in den letzten Jahren.
1: Das Problem ist ja auch, dass viele der Endkonsumenten diese Entwicklung nicht richtig mitbekommen, weil sie gehen in den Supermarkt und das Regal ist trotzdem voll. Was müsste passieren, damit die Gesellschaft so ein bisschen das besser versteht auch?
2: Wir tun von unserer Landwirtschaftsseite schon sehr viel in den sozialen Netzwerken. Auf der anderen Seite können gerade auch regionale Einkäufe dazu führen, dass man halt auch die Landwirtschaft unterstützt und dass man bei Radio oder Fernsehen sensibilisiert, wie wichtig Landwirtschaft in Deutschland ist und dass wir dazu beitragen, Umweltleistungen zu erbringen. Ein brachliegender Weinberg bringt bei weitem nicht die Umweltleistung wie ein bewirtschafteter, nachhaltig bewirtschafteter Weinberg. Wenn die Flächen nicht mehr bewirtschaftet werden, haben wir auch große Nachteile aus Sicht des Umwelt.
1: Sie haben es angesprochen, der Weinbau, kann man da schon auch erste Anzeichen sehen oder ist dafür noch zu früh?
2: Also dafür ist es noch ein bisschen zu früh. Auf der einen Seite ist natürlich auch doch die Trockenheit ein Thema. Jetzt in Richtung Ernte müssen wir hoffen, dass wir dort keine Unwetter haben. Aber auch hier ist der Absatz ein Problem. 60% in Deutschland werden ausländische Weine verkonsumiert und da werben wir halt auch, guter deutscher Wein ist eine gute Unterstützung unserer Winzerinnen und Winzer.
0: Damit die Landwirtschaft auch künftig eine Perspektive hat, braucht es nach Ansicht vieler Betriebe Veränderungen. Was passieren muss, um die Landwirtschaft zu stärken und junge Menschen für den Beruf zu begeistern, das hört ihr hier in einer halben Stunde.

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2: 15 Grad in Saffeck, 15 Grad in Urbar und in Koblenz-Rübenach haben wir auch aktuell 15 Grad gemessen. Und die Sonne gibt sich schon ordentlich Mühe. Wir erwarten heute sommerliche 34 Grad in der Spitze. Und erst gegen Nachmittag wird es dann ein bisschen windiger. Morgen wird es sogar noch ein bisschen heißer. 37 Grad erwarten uns dann an dem Freitag diese Woche.
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3: Ich bin Uli Reitinger. Die totale Sonnenfinsternis hat in Spanien Millionen Menschen begeistert. Für kurze Zeit verschwand die Sonne vollständig hinter dem Mond. Ein Großevent, auf das sich auch die Behörden auf Mallorca schon lange vorbereitet hatten. Mehr als 2100 Einsatzkräfte waren auf den Balearen im Einsatz.
4: Drohnen haben aus der Luft die Menschenmengen an besonders stark frequentierten Orten auch überwacht. Und die meisten Einsätze gab es wegen Verkehrsproblemen. Für viele Menschen auf Mallorca war die Sonnenfinsternis vor allem ein sehr emotionaler Moment. Die Menschen lagen sich in den Armen, haben gejubelt und hatten auch Tränen in den Augen. Also ein Ereignis, das die Insel so schnell wohl nicht mehr vergessen wird. Aus Palma, Pia Eschenbach.
3: Nach dem schweren Erdbeben in Kolumbien stehen die Rettungskräfte bei der Suche nach Überlebenden vor kritischen Stunden. Das entscheidende 72-Stunden-Zeitfenster, um unter Trümmern eingeschlossene Menschen noch lebend bergen zu können, schließt sich heute. Danach sinken die Erfolgschancen deutlich. Bei dem Beben der Stärke 7,4 vom Montag sind mindestens 265 Menschen ums Leben gekommen. Mineralwasserabfüller müssen wegen erhöhter Nachfrage infolge der Hitze mit weniger Flaschen und Kisten als üblich zurechtkommen. Es gebe ungefähr seit Ende Juni einen anhaltenden Logistikengpass, sagte die Sprecherin des Verbands Deutscher Mineralbrunnen in Bonn.
5: Bei starker Hitze sollten Erwachsene 2 bis 3 Liter Wasser trinken. Das haben viele gemacht, aber die Flaschen und Kisten offenbar nicht zurückgebracht, denn die fehlen den Herstellern von Mineralwasser. Aber ein Versorgungsengpass besteht nicht, so der Verband. Bestimmte Marken könnten kurzzeitig nicht erhältlich sein. Bei den Getränkehändlern geht es auch eher um Logistik. Sie hatten schon vor dem Sommer ihre Lagerbestände aufgestockt, heißt es vom Getränkegroßhandel. Immerhin beim Bier wird es keine Probleme geben. Der Brauerbund sagt, Nachschub ist gesichert. Tine Klimach, Nachrichtenredaktion.
3: Thüringens AfD-Fraktionschef Björn Höcke will Sarah Wagenknecht zur neuen Regierungschefin machen. Werden Sie Ministerpräsidentin des Freistaats Thüringen, sagte Höcke in einem Video, das er bei X gepostet hat. AfD und Wagenknechts Partei BSW hätten eine Mehrheit im Erfurter Landtag. Höcke reagiert damit auf Andeutungen Wagenknechts im Wahlkampf in Sachsen-Anhalt. Dort hatte sie signalisiert, ihre Partei könnte einem AfD-Ministerpräsidenten in Magdeburg zur Macht verhelfen.
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6: Mit Max Dehmann, guten Morgen. Das Landesuntersuchungsamt aus Koblenz bestätigt den Fall einer verstorbenen Zwergfledermaus aus dem Rhein-Pfalz-Kreis mit Fledermaustollwut. Für Menschen besteht laut Behörde weiterhin nur ein sehr geringes Infektionsrisiko. Eine Übertragung ist praktisch nur durch direkten Kontakt mit einer infizierten Fledermaus möglich, etwa durch einen Biss oder Kratzer. Fledermäuse sollen deshalb niemals mit bloßen Händen angefasst werden. Wer nach einem direkten Kontakt gebissen oder gekratzt wurde, sollte die Wunde sofort mit Wasser und Seife reinigen und unverzüglich ärztlichen Rat einholen. Auch Hunde und Katzen sollten gegen Tollwut geimpft sein. Die Behörden betonen, der Nachweis ist kein Grund zur Beunruhigung. Außerdem in den Regionalnachrichten um 15:30, Bendorf und die Uni Koblenz wollen künftig enger zusammenarbeiten. Und die Laacher See Realschule Plus in Obermendig begrüßt 134 neue Fünftklässler.
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2: 8:03, wir schauen auf die Straßen. Aktuell sieht's aber gut aus, soweit sind die frei, kommt gut durch.
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2: Blitzer haben wir aktuell auch keine. Falls ihr was entdeckt habt, gerne anrufen 0261 98 8 2099, denn gemeinsam machen wir unsere Straßen sicherer.
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2: Der Supermix an diesem Donnerstagmorgen. Und die Sonne gibt sich schon ordentlich Mühe. Die Laune, die steigt auf jeden Fall. Und das natürlich auch mit unserem Supermix. Wir machen hier weiter mit ordentlich Schwung und Chris the Serenity mit Good Old Days. Mein Name ist Allah Schenz und ich wünsche einen guten Start in den Donnerstagmorgen.
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0: Antenne Koblenz, der Supermix. Und gleich hört ihr noch Laurel mit Habit. Die Landwirtschaft, ja, die muss sich immer häufiger auf extreme Wetterlagen einstellen. Gleichzeitig wünschen sich viele Betriebe mehr Wertschätzung für ihre Arbeit und bessere wirtschaftliche Rahmenbedingungen. Welche Veränderungen aus Sicht von Marco Weber, Präsident des Bauern- und Winzerverbands Rheinland-Nassau aus Koblenz, notwendig sind, hat er meinem Kollegen Lenz Göbels erklärt.
1: Schauen wir jetzt auf die kommenden Monate. Was ist wichtig, damit man vielleicht die Kehrtwende so ein bisschen kriegt?
2: Sensibilisierung des Einzelhandels, dass deutsche Landwirtschaft, rheinland-pfälzische Landwirtschaft, tolle Produkte herstellt und auch Wertschätzung, dementsprechend unsere landwirtschaftlichen Produkte anständig und ordentlich zu bezahlen, dass unsere Betriebe in die Zukunft investieren können und dass die Landwirtinnen und Landwirte noch Freude haben, diese beschwerliche Arbeit weiter auszuführen.
1: Wenn wir vielleicht ein bisschen in die Zukunft schauen, was sind Dinge, die Sie sich wünschen für die Landwirtschaft?
2: Eine bessere Entwicklung der Marktpreise, sodass unsere Betriebe auch Zukunft haben. Eines der Worte seit 40 Jahren ist Bürokratieabbau. Wenn zu viele Leitplanken uns einschränken, dann ist auch Landwirtschaft und Weinbau nicht mehr die Berufswahl, die junge Generationen anstreben.
1: Gibt es denn auch Anpassungen, die von Bauernseite möglich sind, um sich etwas mehr auf die Trockenheit und die Hitze einzustellen?
2: Es gibt da viele Möglichkeiten. Es gibt eine Sortenwahl, wo wir hitzebeständigere Sorten anbauen. Es gibt Bewirtschaftungsformen, die wassersparend arbeiten. Bei 40 Grad Außentemperatur ist auch da die Grenze des Machbaren erreicht. Aber Landwirtschaft bedeutet halt auch, sich weiterzuentwickeln.
1: Und natürlich besseres Wetter, sagen wir so.
2: Die Extreme nehmen zu. Wir sind ja immer noch in einer klimatisch begünstigten Zone in dieser Welt. Und tatsächlich können wir auch dazu beitragen, den Wohlstand mit unserer landwirtschaftlichen Produktion sicherzustellen. Mir ist es nochmal wichtig, die junge Generation nicht aus dem Blick zu verlieren. Landwirtschaft ist gegenüber anderen Berufen mit vielen Arbeitsstunden verbunden. Von daher nochmal den Aufruf, denkt an unsere nächste Generation, damit die das Funkeln in den Augen halt auch behalten.
0: Die Landwirtschaft steht damit vor großen Herausforderungen, vom Klimawandel bis zu den wirtschaftlichen Bedingungen. Klar ist aber auch, ohne eine starke Landwirtschaft und einen attraktiven Berufsstand wird die Versorgung mit regionalen Lebensmitteln langfristig etwas schwieriger werden.

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2: 18 Grad in Bendorf, 18 Grad in Neuwied und in Koblenz-Rübenach haben wir auch schon 18 Grad gemessen. Und heute wird es nochmal ordentlich heiß. 34 Grad erwarten uns heute in der Spitze. Kaum bis gar keine Wolken und 14 Sonnenstunden über den Tag verteilt erwarten uns heute.
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3: Im Studio Max Dehmann einen schönen guten Morgen. Das Landesuntersuchungsamt aus Koblenz bestätigt den Fall einer verstorbenen Zwergfledermaus aus dem Rhein-Pfalz-Kreis mit Fledermaustollwut. Für Menschen besteht laut Behörde weiterhin nur ein sehr geringes Infektionsrisiko. Eine Übertragung ist praktisch nur durch direkten Kontakt mit einer infizierten Fledermaus möglich, etwa durch einen Biss oder Kratzer. Fledermäuse sollen deshalb niemals mit bloßen Händen angefasst werden. Wer nach einem direkten Kontakt gebissen oder gekratzt wurde, sollte die Wunde sofort mit Wasser und Seife reinigen und unverzüglich ärztlichen Rat einholen. Auch Hunde und Katzen sollten gegen Tollwut geimpft sein. Die Behörden betonen, der Nachweis ist kein Grund zur Beunruhigung. Bendorf und die Universität Koblenz wollen künftig noch enger zusammenarbeiten. Dafür haben Bürgermeister Christoph Mohr und Universitätspräsident Stefan Wehner eine neue Rahmenvereinbarung unterzeichnet. Geplant sind gemeinsame Projekte, etwa in den Bereichen Stadtentwicklung, Digitalisierung, Nachhaltigkeit und Bildung. Dabei sollen wissenschaftliche Erkenntnisse stärker in die Arbeit der Stadt einfließen. Gleichzeitig sollen Erfahrungen aus Bendorf in Forschung und Lehre einbezogen werden. Bereits heute arbeiten beide Seiten unter anderem beim Wasserstoffprojekt Hydro Future und bei einem interaktiven Stadtrundgang zusammen. Auch Praktika, Abschlussarbeiten sowie gemeinsame Veranstaltungen sind geplant. An der Laacher See Realschule Plus mit Fachoberschule in Mendig

0: sind 134 neue Fünftklässler begrüßt worden. Für die Mädchen und Jungen beginnt damit ein neuer Abschnitt ihrer Schulzeit. Bei einer kleinen Feierstunde ging es vor allem um Respekt, Höflichkeit und Toleranz im Schulalltag. Auch Bürgermeister Jörg Lempertz hieß die neuen Schüler willkommen. Er betonte das besondere Angebot der Mendiger Schule, an der mehrere Schulabschlüsse bis hin zur Fachhochschulreife möglich sind. Zum neuen Schuljahr besuchen inzwischen fast 800 Schüler die Schule. Die neue fünfte Klassenstufe ist mit 6 Klassen gestartet. Die Stadtverwaltung Lahnstein bleibt heute wegen einer internen Veranstaltung geschlossen. Betroffen sind neben den Verwaltungsgebäuden auch das Freibad sowie mehrere Außenstellen wie Jugendkulturzentrum, Servicecenter, Stadtarchiv und Touristinformation. Die Stadtbücherei Lahnstein ist jedoch wie gewohnt geöffnet. Besucher können sie von 10 bis 12 Uhr sowie von 14 bis 18 Uhr nutzen. Ab morgen stehen alle Dienststellen wieder zu den regulären Öffnungszeiten zur Verfügung.
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2: Kurz nach 8:30, ich habe gute Nachrichten, die Straßen sind frei, kommt gut an.
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2: Ein Caddy blitzt in Lützel auf der Eifelstraße. Hier ist 30 erlaubt. Und wenn ihr sonst noch irgendwo was gesehen habt, Blitzer oder Staus melden wollt, einfach anrufen oder eine WhatsApp senden an die 0261 988 2099. Vielen Dank.
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2: Kurz nach 8:30 an diesem Donnerstagmorgen, das bedeutet, gleich gibt's wieder das Neue. Warum heißt das so? Und heute geht's um die Ferdinand-Sauerbruch-Straße. Wer Ferdinand Sauerbruch war, was wir ihm zu verdanken haben. Und vielleicht ist auch ein bisschen umstritten, da ist auf jeden Fall eine sehr interessante Geschichte hinter dem Namen. Das erfahrt ihr gleich nach 2 Hits am Stück. Es geht weiter mit Teddy Swims und Mr. Know-It-All. Mein Name ist Alla Schenz und ich wünsche einen guten Start in den Donnerstagmorgen.
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1: Die Stadtteile Moselweiß und Rauental verbindet eine Straße, die vor allem durch ihre Verwaltungsgebäude bekannt ist. Die Ferdinand-Sauerbruch-Straße. Hier befinden sich unter anderem das Finanzamt und weitere Behörden. Doch spannend ist vor allem die Geschichte hinter ihrem Namen. Benannt ist die Straße nach dem berühmten Chirurgen Ferdinand Sauerbruch. Er wurde 1875 in Barmen, dem heutigen Wuppertal, geboren und starb 1951 in Berlin. Nach einem abgebrochenen Studium der Naturwissenschaften entschied er sich für die Medizin und schloss sein Studium 1901 ab. Seinen wissenschaftlichen Durchbruch feierte Sauerbruch Anfang des 20. Jahrhunderts in Breslau. Dort entwickelte er als Assistenzarzt an der Chirurgischen Universitätsklinik das sogenannte Druckdifferenzverfahren. Diese Technik machte Operationen am offenen Brustkorb deutlich sicherer und gilt als seine wichtigste medizinische Leistung. Nach weiteren Stationen als Professor und Klinikdirektor übernahm Sauerbruch 1928 die Leitung der Chirurgischen Universitätsklinik der Berliner Charité. Diese Position hatte er auch während der Zeit des Nationalsozialismus inne. Er war Mitglied des Reichsforschungsrats und Generalarzt des Heeres, gleichzeitig aber auch in Konflikten mit Teilen des Regimes. Seine Rolle während dieser Zeit bleibt bis heute umstritten. Aufgrund dieser historischen Belastung wurde auch die Ferdinand-Sauerbruch-Straße im Rahmen einer Überprüfung Koblenzer Straßennamen untersucht. Der Stadtrat entschied jedoch, den Namen beizubehalten. Die Begründung: Straßennamen seien geronnene Geschichte und könnten dazu beitragen, sich mit der Vergangenheit auseinanderzusetzen. Die Ferdinand-Sauerbruch-Straße erinnert damit nicht nur an einen bedeutenden Mediziner, sondern auch daran, dass historische Persönlichkeiten oft mehrere Seiten haben.
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2: 20 Grad in Kettig, 20 Grad in Mülheim-Kärlich und in Koblenz-Moselweiß haben wir auch aktuell 20 Grad gemessen. Und die Temperaturen, die klettern noch fleißig nach oben. Wir haben 34 Grad heute in der Spitze. Das Ganze mit wenig bis gar keine Wolken. 14 Sonnenstunden über den Tag verteilt. Morgen wird es sogar noch dolle heißer, 37 Grad. Da müssen wir uns auf jeden Fall gut schützen. Erst am Samstag kühlt es ein bisschen runter, dann der Samstag mit 35 Grad und Sonntag 26.
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3: Ich bin Uli Reitinger. Millionen Menschen haben die erste totale Sonnenfinsternis über dem spanischen Festland seit mehr als 100 Jahren verfolgt. Sie feierten lautstark auf Dorfplätzen, Berggipfeln, Stränden und an eigens eingerichteten Beobachtungsplätzen. Auch in Deutschland schlug eine Sonnenfinsternis Millionen in ihren Bann. Hier war sie allerdings nur partiell. Die Sonne wurde zu 85-90% durch den Mond verdeckt. Wie soll Deutschland besser auf Hitzewellen vorbereitet werden? Umweltminister Schneider möchte Zuständigkeiten klarer regeln und dafür das Grundgesetz ändern. Der Schutz vor Hitze solle damit eine gemeinsame Aufgabe von Bund, Ländern und Kommunen werden, sagte Schneider.
4: Ich möchte, dass wir im Grundgesetz eine Möglichkeit schaffen, dass der Bund eine Kompetenz für Handlungen, Taten, aber auch Ausgaben hat. Das haben wir bisher nicht. Wir sind in vielerlei Punkten die Hände gebunden. Ich kann die Anpassungsmaßnahmen wie Finanzierung von Klimaanlagen, Verschattung etc. nur unter sehr schweren Bedingungen möglich machen.
3: Der Vorstoß von SPD-Minister Schneider stößt in der Union auf Skepsis. Eine solche neue, breite Kompetenz des Bundes würde Verfassungsjuristen auf Jahre mit Abgrenzungsfragen beschäftigen, aber keinen Vorteil fürs Klima bringen. Das sagte der Vize-Fraktionschef der Union, Günther Krings, dem Redaktionsnetzwerk Deutschland. Nach dem schweren Erdbeben in Kolumbien stehen die Rettungskräfte bei der Suche nach Überlebenden vor kritischen Stunden. Das entscheidende 72-Stunden-Zeitfenster, um unter Trümmern eingeschlossene Menschen noch lebend bergen zu können, schließt sich heute.
5: Verzweifelt suchen Menschen weiterhin nach Angehörigen, nach Nachbarn oder Freunden in den Trümmern. Wer kann, räumt selber Schutt und Mauerteile aus dem Weg. Offiziell werden noch knapp 500 Menschen vermisst. Einer inoffiziellen Datenbank zufolge sind es jedoch gut 4000. Und nach dem Beben am Montag sinken mit jeder Stunde die Chancen, noch Überlebende zu finden. Lea Matschulat, Nachrichtenredaktion.
3: Eine Mehrheit der Deutschen steht dem Einsatz künstlicher Intelligenz grundsätzlich aufgeschlossen gegenüber. 63% können sich vorstellen, Aufgaben an einen KI-Agenten zu übertragen. Das hat eine Umfrage ergeben, die das Meinungsforschungsinstitut Forsa für den Kreditkartenanbieter Visa durchgeführt hat. Gefragt nach konkreten Anwendungsfällen zeigt die Umfrage allerdings reichlich Vorbehalte. So würden zum Beispiel 68% der Befragten ihre Versicherungen und Finanzprodukte eher nicht oder auf keinen Fall KI-gesteuert verwalten lassen.
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6: Mit Max Dehmann, guten Morgen. Vor dem Landgericht Koblenz beginnt heute der Prozess gegen einen 23-Jährigen aus Altendietz. Die Staatsanwaltschaft wirft ihm unter anderem 3 Fälle von Brandstiftung vor. In einem Fall soll er im November vergangenen Jahres die Scheibe eines Supermarktes eingeschlagen und im Eingangsbereich ein Feuer gelegt haben. Die Feuerwehr konnte einen vollständigen Brand des Gebäudes verhindern, es entstand jedoch ein Schaden von rund 200.000 Euro. Außerdem soll der Angeklagte versucht haben, 2 Fahrzeuge in Brand zu setzen. In einem weiteren Fall soll er einen Passanten mit einem Messer angegriffen haben, nachdem dessen Hund ihn angebellt hatte. Der Passant konnte dem Angriff ausweichen. Außerdem in den Regionalnachrichten um 9:30. In Mülheim-Kärlich warnen Obstbauern vor einer schweren Krise und der Kreis Neuwied fördert Eigentümer älterer Gebäude für Sanierungen und Umbauten.
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2: Wir haben kurz nach 9 und die Straßen sind aktuell noch frei. Gute Fahrt.
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2: Ein Caddy blitzt in Lützel auf der Eifelstraße. Hier ist Tempo 30 erlaubt. Und wenn ihr sonst noch irgendwo was gesehen habt, Staus oder Blitzer melden wollt, einfach anrufen oder eine WhatsApp schicken. 0261 988 2099. Vielen Dank.
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2: Und gleich geht's hier weiter mit einem medizinischen Thema, denn in der Fachwelt der Augenärzte und Optiker gibt es kontroverse Diskussionen über die Behandlungsmethoden für eine Winkelfehlsichtigkeit, die eine Art des Schielens bezeichnet. Mehr dazu hört ihr gleich nach 3 Hits am Stück. Wir starten jetzt mit Baby Rexha featuring Faithless und New Religion. Mein Name ist Alla Schenz und ich wünsche einen guten Start in den Donnerstagmorgen.
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0: 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Der Supermix und gleich hört ihr noch Natasha Bedingfield mit Soulmate. In der Fachwelt der Augenärzte und Optiker gibt es kontroverse Diskussionen über die Behandlungsmethode für eine Winkelfehlsichtigkeit, die eine Art des Schielens bezeichnet. Dr. Fritz Gorzny, der über 50 Jahre lang als Augenarzt in Koblenz gearbeitet hat, veröffentlichte nun ein Buch, das darüber aufklären soll. Und in einem Gespräch mit mir erzählt er, warum die Krankheit häufig übersehen wird und welche Motivation ihn dazu antrieb, ein Buch darüber zu schreiben. Für die Hörer, die jetzt nicht genau wissen, was versteht man denn unter einer Winkelfehlsichtigkeit und woran merken Betroffene überhaupt, dass sie wohl möglich darunter leiden?
1: Winkelfehlsichtigkeit ist eine unsichtbare Störung des beidäugigen Sehens, denn unser äußerst kompliziertes visuelles System ist gezwungen, seitengleich und zeitgleich einen perfekten farbigen Videotonfilm zu liefern. Jede Abweichung der Brechkraft oder der Augenstellung sind Sand im Getriebe. Dann treten Ermüdungen der Augen auf, Doppelbildwahrnehmungen mit Minderung des Sehens beim Lesen oder Autofahren, Sekundenschlaf, Augen- und Kopfschmerzen.
0: Warum wird die Winkelfehlsichtigkeit Ihrer Meinung nach häufig vielleicht übersehen oder gar nicht richtig erkannt oder diagnostiziert?
1: Es gibt einfach zu wenig Augenärzte oder Augenoptiker, die Binokularstörungen ernst nehmen. Schuld daran ist die negative Einstellung gegenüber der Untersuchungsmethode MKH. Und weil in den Augenpraxen die Patienten vor möglichen angeblich gefährlichen Nebenwirkungen gewarnt wurden, verzichteten die betroffenen Patienten meist auf die einzig hilfreiche Therapie mit einer Prismenbrille. So bleiben die meisten Winkelfehlsichtigen auch heute noch unbehandelt.
0: Und zu diesem wichtigen Thema haben Sie ein Buch geschrieben. Was war denn Ihre Motivation, sich so intensiv damit zu beschäftigen und zu sagen, ja, ich schreibe jetzt eine Lektüre darüber?
1: Die größte Motivation, ein Buch über die Winkelfehlsichtigkeit zu schreiben, war meine Hoffnungslosigkeit, das erfolgreiche Verfahren der MKH auf wissenschaftlichem Wege bekannt zu machen. Dabei habe ich bewusst eine allgemein verständliche Darstellung gewählt, damit auch Laien Zugang zu dieser Problematik bekommen und sich selbst einbringen können.
0: Wie die konkreten Behandlungsmöglichkeiten für Winkelfehlsichtigkeit aussehen und was Fritz Gorzny mit seinem Buch erreichen möchte, erfahrt ihr gleich in einer Stunde.

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2: 23 Grad in Kopern-Gondorf. 23 Grad auch in Weißenturm. Und in Koblenz auf der Festung sind es aktuell schon 24 Grad. Ja, vormittags gibt sich die Sonne schon ordentlich Mühe. Wir erwarten heute heiße Temperaturen. 34 Grad in der Spitze. Morgen wird es dann nochmal dolle heißer. 37 Grad und fast bis gar keine Wolken am Himmel. Erst am Samstag kühlt es ein bisschen runter, 35 Grad. Abends gibt es dann hier und da ein paar Regenschauer in der Region und am Sonntag bleiben wir unter den 30 Grad, maximale 26 bei einem Mix aus Sonne und Wolken.
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3: Im Studio Max Dehmann einen schönen guten Morgen. Vor dem Landgericht Koblenz beginnt heute der Prozess gegen einen 23-Jährigen aus Altendietz. Die Staatsanwaltschaft wirft ihm unter anderem drei Fälle von Brandstiftung vor. In einem Fall soll er im November vergangenen Jahres die Scheibe eines Supermarktes eingeschlagen und im Eingangsbereich ein Feuer gelegt haben. Die Feuerwehr konnte einen vollständigen Brand des Gebäudes verhindern. Es entstand jedoch ein Schaden von rund 200.000 Euro. Außerdem soll der Angeklagte versucht haben, zwei Fahrzeuge in Brand zu setzen. In einem weiteren Fall soll er einen Passanten mit einem Messer angegriffen haben, nachdem dessen Hund ihn angebellt hatte. Der Passant konnte dem Angriff ausweichen. Bei einer Pressekonferenz in Mülheim-Kärlich warnen die Obstbauern vor einer schweren Krise ihrer Branche. Wie der aktuelle Stand ist und welche Probleme die Bauern bei der Politik sehen, erklärt Tim Kirch, Vorsitzender der Arbeitsgemeinschaft Obstbau beim Bauern- und Winzerverband Rheinland-Nassau aus Koblenz.
4: Der deutsche Obstbau ist ziemlich an der Grenze seiner Kapazität. Es ist eine Entwicklung, die sich dramatisch auswirkt, dass der regionale Obstbau, der deutsche Obstbau gar nicht mehr so wertgeschätzt wird, dass wir höhere Auflagen haben als unser Ausland, dass wir höhere Arbeitskosten haben als unser Ausland, dass wir auch höhere Sozialstandards und auch höhere Nachhaltigkeitsstandards haben.
3: So Tim Kirch zum aktuellen Stand bei den Obstbauern. Die Obstbauern befürchten, dass regionales Obst zunehmend aus den Supermarktregalen verschwindet und damit auch wichtige Teile der Kultur. Im Kreis Neuwied können Eigentümer älterer Gebäude Fördermittel für Sanierungen und Umbauten erhalten. Das Land unterstützt damit vor allem die Entwicklung der Ortskerne. Gefördert werden unter anderem Wohnraum und Arbeitsplätze in älteren ortsbildprägenden Gebäuden. Ein Beispiel dafür ist eine Familie, die ein altes Fachwerkensemble umfassend saniert hat. Dabei wurde auch ein Nebengebäude zu einem Büroraum umgebaut. Die Kreisverwaltung sieht darin einen wichtigen Beitrag zum Erhalt lebendiger Dörfer im Kreis Neuwied. Voraussetzung für eine Förderung ist unter anderem ein Dorferneuerungskonzept der jeweiligen Gemeinde. Die Stadtbibliothek Boppard lädt heute zu einem Leseabend in den Innenhof der Kurfürstlichen Burg ein. Unter dem Titel »Jeder Abschied erzählt seine eigene Geschichte« geht es um unterschiedliche Erfahrungen mit Abschied und Trauer. Michael De Francesco und Bettina Gerlowski-Zengeler lesen aus ihrem gemeinsamen Buch »Auf den letzten Meter«. Anschließend stellt Sandra Engels ihre persönliche Geschichte »Mein Leben mit einem Zebra im Kopf« vor. Die Veranstaltung beginnt um 19 Uhr. Der Eintritt ist frei. Bei schlechtem Wetter findet der Leseabend in der Stadtbibliothek statt.
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2: Kurz nach 9:30 haben wir es und die Straßen sind frei. Gute Fahrt.
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2: Ein Caddy blitzt in Lützel auf der Eifelstraße, 30 hier erlaubt. Und wenn ihr sonst irgendwo was gesehen habt, Staus oder Blitzer melden wollt, gerne anrufen oder eine WhatsApp senden an die 0261 988 2099. Vielen Dank.
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0: noch gutes Wetter. Der Tag, der läuft auf jeden Fall schon mal richtig gut, aber noch besser mit unserem Supermix. Und gleich hört ihr One Republic und Need Your Love. Mein Name ist Alla Schenz und ich wünsche euch einen schönen Donnerstag.
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1: Mit Lisa Tauchen, hallo. Junge Talente aus aller Welt, besondere Konzerte und jede Menge musikalische Begegnungen. Das bieten die Musiktage am Rhein in Neuwied-Engers. Am Samstag treffen sich rund 60 junge Musiker in der Landesmusikakademie, um gemeinsam Kammermusik zu bearbeiten. Unterstützt werden sie dabei von international erfahrenen Dozenten. Bis zum 27. August gibt es zahlreiche Konzerte in Engers, Koblenz, Neuwied, Andernach und Bendorf. Besucher können sich auf stimmungsvolle Abendkonzerte und Mittagskonzerte im Schloss Engers freuen. Der Eintritt ist bei allen Veranstaltungen frei, also einfach vorbeikommen und Musik genießen. Mit einer besonderen Benefizgala verabschieden sich die Burgfestspiele Mayen am Samstag in die Spielzeitpause. Ab 19 Uhr heißt es an der Herz-Jesu-Kirche noch einmal Bühne frei für die schönsten Momente des Festspielsommers. Das Ensemble blickt mit Musik, Geschichten und Highlights aus den Aufführungen auf eine erfolgreiche Saison zurück. Gleichzeitig unterstützt der Abend einen guten Zweck. Die Einnahmen gehen an die Vortour der Hoffnung für krebskranke und hilfsbedürftige Kinder sowie an den Jugendclub der Burgfestspiele. Wer den Festspielsommer noch einmal gemeinsam ausklingen lassen möchte, ist hier genau richtig. Karten gibt's online und an den bekannten Vorverkaufsstellen. Zwei spannende Persönlichkeiten und ihre Geschichten stehen bei besonderen Stadtführungen in Neuwied im Mittelpunkt. Am Sonntag lädt die Touristinformation dazu ein, die Spuren von Friedrich Wilhelm Raiffeisen und Georg Meistermann zu entdecken. Am Vormittag geht es auf den Wegen des Genossenschaftsgründers durch die Stadt, vorbei an wichtigen Stationen aus seinem Leben. Am Nachmittag dreht sich alles um den Künstler Georg Meistermann und seine beeindruckenden Glasfenster in der Feldkirche. Die Führung bietet spannende Einblicke in Geschichte, Kunst und das Leben zweier Menschen, die Neuwied geprägt haben. Anmelden können sich Interessierte bei der Touristinformation Neuwied. Und bei allem wünschen wir euch natürlich auch wie immer viel Spaß.
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2: 24 Grad sind es derzeit in Andernach. 24 Grad messen wir aktuell auch in Pleit. Und in Koblenz-Wallersheim sind es ebenfalls schon 24 Grad. Es wird heute noch deutlich heißer. Wir erreichen noch Höchstwerte von 35 Grad. Das Ganze bei Sonnenschein pur und so auch am morgigen Freitag. Es startet wieder recht frisch rein in den Tag mit Tiefstwerten von 13 Grad in der Nacht, bringt dann aber erneut Höchstwerte mit sich, die richtig heiß werden. 37 Grad in der Spitze. Und auch das Wochenende verspricht wenig Abkühlung, sag ich mal so. Der Samstag bringt auch 35 Grad mit sich, eine kleine Chance auf Regen am Abend. Und dann der Sonntag ebenfalls mit einer kleinen Chance an Regen am Vormittag. Hier wird es dann aber deutlich kühler mit 26 Grad in der Spitze.
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3: Ich bin Uli Reitinger. Millionen Menschen weltweit haben gestern die Sonnenfinsternis verfolgt. In Deutschland wurde die Sonne zu rund 85-90% durch den Mond verdeckt. In Spanien verschwand die Sonne vollständig hinter dem Mond zum ersten Mal seit mehr als 100 Jahren.
4: Mit A's, O's, Applaus und der ein oder anderen Träne haben Hunderttausende in Spanien das Spektakel gefeiert. Von fast allen Beobachtungsposten aus war die Sonne für ein paar Sekunden als schwarze, von einem Feuerring umgebene Scheibe zu sehen. Rund um die Ballungszentren in Barcelona und Madrid hat die erste totale Sonnenfinsternis seit mehr als 120 Jahren für lange Schlangen gesorgt. Doch das gefürchtete Verkehrschaos blieb aus. Aus Barcelona, Julia Macher.
3: Hitzeperioden haben deutschlandweit in diesem Jahr nach Schätzungen des Robert-Koch-Instituts zu rund 12.500 Sterbefällen geführt. Das geht aus einem aktuellen RKI-Bericht hervor. Damit sind in diesem Jahr bereits deutlich mehr Menschen infolge von Hitze gestorben als sonst in ganzen Jahren. Besonders im Saarland und in Rheinland-Pfalz gab es in diesem Jahr viele Hitzetote. Auch Hessen und Baden-Württemberg sind überproportional betroffen. Die Deutsche Bahn will auch hunderte Beschäftigte an den Bahnhöfen mit einer Bodycam ausstatten. Die Mitarbeitenden sollen dadurch besser geschützt werden, heißt es vom Konzern. Die Aktion ist freiwillig.
5: Immer wieder sorgen Angriffe auf Zugbegleiter für Schlagzeilen, doch auch an den Bahnhöfen wird die Lage für Bahnmitarbeiter manchmal brenzlig. Jemand tickt am Serviceschalter aus, weil er heute nicht mehr weiterkommt. Betrunkene Jugendliche randalieren auf dem Bahnsteig. Die Deutsche Bahn bietet ihren Beschäftigten auf Bahnhöfen nun an, sich mit einer Bodycam zu sichern. Für Zugbegleiter gibt es das Angebot ja bereits. In Frankfurt-Main und in Bielefeld sind Kollegen auf den Bahnhöfen schon ausgestattet. Lea Matschulat, Nachrichtenredaktion.
3: Befristete Arbeitsverträge werden in Deutschland weiterhin vor allem mit jungen Menschen abgeschlossen. In der Altersgruppe zwischen 15 und 25 Jahren waren vergangenes Jahr 18,3% befristet beschäftigt, berichtet das Statistische Bundesamt. Bei sämtlichen Beschäftigten liegt der Anteil befristeter Jobs bei nur 6%. Damit sind die Jobs auf Zeit am deutschen Arbeitsmarkt insgesamt rückläufig.
0: Und jetzt noch mehr Informationen aus unserer Region.
6: Mit Alla Schenz, guten Tag. In Dierdorf gibt es Unterstützung für Schüler, die Nachhilfe brauchen, sich diese aber nicht leisten können. Der Studienkreis Dierdorf stellt dafür Freiplätze zur Verfügung. Die Jugendwohngruppe Dierdorf erhält Nachhilfestipendien im Wert von rund 4.000 Euro. Die Förderung wird von der FAZIT, Gesellschaft für lösungsorientierte Jugendhilfe, übernommen. Damit können Jugendliche in Dierdorf gezielt beim Lernen unterstützt werden. Ziel ist es, ihnen bessere Chancen in der Schule zu ermöglichen. Die Nachhilfe soll dabei helfen, Lernlücken zu schließen und den Schulalltag zu erleichtern.
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2: Um 10.03 Uhr schauen wir raus auf die Straßen und sehen auf der A61 Koblenz Richtung München-Gladbach. Da gab es einen Unfall zwischen Pleit und Mendig. Seid bitte in allen Bereichen vorsichtig. Und auf der B42 Bonn Richtung Koblenz braucht ihr aktuell zwischen Neuwied-Irlich und Neuwied-Mitte 5 Minuten länger und so auch auf der B42 zwischen Urbar und Fallender. Ansonsten sind die Straßen aktuell frei. Kommt gut an.
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2: Es blitzt in Koblenz-Lützel auf der Eifelstraße gegenüber der EGS in Richtung Metternich. Hier sind 30 erlaubt. Auch in Koblenz-Ehrenbreitstein blitzt es am Kapuzinerplatz Richtung Hofstraße. Das Ganze hier bei Schritttempo. In Neuwied-Niederbieber steht ein Blitzer auf der Ausstraße an der Kita. Das Ganze auch innerhalb einer 30er-Zone. Und solltet ihr sonst noch was gesehen haben, dann meldet es doch gerne über unsere Antenne Koblenz Hotline. Alle Infos rund um Staus, Blitzer oder jegliche weitere Gefahren könnt ihr entweder per Anruf oder WhatsApp an folgende Nummer leiten. Die 0261 98 8 20 99. 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Vielen Dank.
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2: Ja, ich hab's gesagt, heute wird es richtig heiß und da gilt es, sich nicht zu überschätzen. Genügend zu trinken und Sonnencreme ist also in den nächsten Tagen ganz schön wichtig. Solltet ihr es letzteres Mal vergessen, so findet ihr Sonnencremespender an den Koblenzer Schlossstufen und auch leere Wasserflaschen könnt ihr in der Stadt auffüllen. Neben Brunnen helfen auch einzelne Einrichtungen bei Wasserknappheit aus. Zu erkennen sind diese dann an einem blauen Refill-Sticker in der Ladentür oder im Schaufenster. Und zur Erfrischung, da bietet der Supermix natürlich auch eine grandiose Auswahl. Ihr hört Robin Schulz, Peter Gabriel und Topic und Becky G's neuen Hit Sorry Papi. Und da erklärt euch dann noch meine Kollegin Alla Schenz im Anschluss in unserer heutigen Koblenz-Zahl des Tages alles über ein ganz gespimptes Koblenzer Urgestein. Und ich bin Lenz Göbels und wir starten in den Tag.
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1: Die heutige Koblenz-Zahl des Tages ist die 1994. Seit diesem Jahr lebt nämlich der bekannte Popsänger Thomas Anders, gebürtig Bernd Weidung, in Koblenz. Geboren wurde er 1963 in Münster-Maifeld. Bereits in seiner Kindheit zeigte er sich musikalisch und bekam dementsprechend früh schon Gesangs- und Klavierunterricht. Im Alter von 10 gewann er einen Gesangswettbewerb, welcher ihm über 300 Auftritte im Mosel-Tanzpalast ermöglichte. Sein internationaler Durchbruch gelang ihm 1985, nachdem er ein Jahr zuvor das Euro-Disco-Duo Modern Talking mit Dieter Bohlen zusammen gründete. Besonders großen Erfolg erzielte er durch Lieder wie zum Beispiel You're My Heart, You're My Soul, Brother Louie oder Sherry, Sherry Lady. Das Duo verkaufte 125 Millionen Tonträger weltweit und entwickelte sich zu einem der erfolgreichsten deutschen Musikprojekten. Doch scheint es mit der Zeit Komplikationen gegeben zu haben, weshalb es 1987 zur ersten Trennung kommt. Dadurch entschließt sich Anders, kurzzeitig in die USA zu ziehen. Veröffentlicht weiter Musik, von da an jedoch als eigenständiger Musiker, und erzielt weiterhin internationale Erfolge. 1993 entschieden sich beide Musiker für ein Comeback. Aufgrund von kommerziellem Misserfolg zog Anders 1994 mit seiner Familie wieder nach Deutschland, diesmal nach Koblenz. Zur endgültigen Trennung von Modern Talking kam es in 2003. Danach setzte Thomas Anders seine Karriere als Solokünstler fort. Für die Stadt Koblenz selbst empfindet Anders eine große Verbundenheit. Diese drückt er aus, indem er seinen Wohnsitz unter anderem für soziales Engagement nutzt. Zum Beispiel ist er seit 2009 Schirmherr des Kinderschutzverbandes Koblenz, was einer der ausschlaggebenden Punkte war, warum Thomas Anders 2023 den Kulturpreis der Stadt Koblenz erhielt. Also, bis heute ist er eine wichtige Persönlichkeit für Koblenz, weshalb die 1994 die heutige Koblenz-Zahl des Tages ist.
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1: Der Rechtstipp auch heute wieder mit Sebastian Dornmeier von der Rechtsanwaltskanzlei Klinge Hess aus Koblenz. Sebastian, heute mit der Frage: Darf die Polizei bei einer Personenkontrolle einfach meinen Rucksack kontrollieren?
2: Das kommt darauf an, warum die Polizei kontrolliert. Bei einer normalen Personenkontrolle darf die Polizei in der Regel nicht einfach den Rucksack durchsuchen. Wenn aber beispielsweise der konkrete Verdacht besteht, dass die betroffene Person eine Straftat begangen hat und sich in dem Rucksack entsprechende Beweismittel befinden oder befinden könnten, wäre eine Durchsuchung zulässig. Auch gibt es zur Gefahrenabwehr bestimmte Befugnisse, die das rechtfertigen könnten, dann ausnahmsweise Rucksäcke zu durchsuchen, beispielsweise in Bereichen, wo regelmäßig Straftaten begangen werden, also sogenannte kriminalitätsbelastete Orte, wie zum Beispiel Bahnhöfe.
1: Danke, Sebastian, und wir hören uns wieder beim nächsten Mal.
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2: 24 Grad sind es noch in Bad Ems, 25 Grad. Die messen wir schon in Polch und in Koblenz-Neuendorf. Da sind es ebenfalls 25 Grad. Das Ganze bei Sonne, Sonne, Sonne über der kompletten Antenne Koblenz-Region. Und das noch den ganzen Tag lang bei Höchstwerten bis zu 34 Grad. Und auch der morgige Freitag verspricht kaum Abkühlung. Zwar kühlt es in der Nacht dann wirklich ab bei Tiefstwerten von 13 Grad, doch der Tag an sich, der liefert erneut Höchstwerte von 37 Grad. Und das auch wieder bei Sonne pur. Der Samstag startet rein ins Wochenende mit ganz viel Sonne. Zum Nachmittag legt aber dann ein leichter Wind ein paar Wolken über der Antenneregion ab. Und am Abend kann es aus denen sogar zu einzelnen Regenschauern kommen. Das Ganze bei 35 Grad. Und der Sonntag, der verspricht ebenfalls einen leichten Regen am Vormittag. Und über den Tag verteilt eher zugezogen einen Mix aus Sonne und Wolken bei Höchstwerten von 26 Grad.
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3: Mit aller Schenz, guten Tag. In Dierdorf gibt es Unterstützung für Schüler, die Nachhilfe brauchen, sich diese aber nicht leisten können. Der Studienkreis Dierdorf stellt dafür Freiplätze zur Verfügung. Die Jugendwohngruppe Dierdorf erhält Nachhilfestipendien im Wert von rund 4.000 Euro. Die Förderung wird von der Fazit Gesellschaft für lösungsorientierte Jugendhilfe übernommen. Damit können Jugendliche in Dierdorf gezielt beim Lernen unterstützt werden. Ziel ist es, ihnen bessere Chancen in der Schule zu ermöglichen. Die Nachhilfe soll dabei helfen, Lernlücken zu schließen und den Schulalltag zu erleichtern. Am Bassenheimer Streuobstwiesenweg können wieder Obstbäume zur Ernte übernommen werden. Die Gemeinde Bassenheim versteigert gemeinsam mit der Kreisverwaltung Main-Koblenz den Ertrag von Apfel-, Birnen- und Walnussbäumen. Interessierte können sich noch bis zum 31. August per E-Mail für einen oder mehrere Bäume bewerben. Die Bäume sind vor Ort gekennzeichnet und können vorher besichtigt werden. Für einen Apfel- oder Birnenbaum fallen 5 Euro an, ein Walnussbaum kostet 10 Euro. Bei mehreren Bewerbungen entscheidet das Los. In der Stadtbibliothek Koblenz findet am Samstag eine Familienlesung mit anschließendem Workshop zum Thema Achtsamkeit statt. Die Autorin Vera Ströbel liest aus ihrem Kinderbuch Der neue Affenkönig – Achtsamkeit für Kinder. Darin geht es um Selbstvertrauen, innere Ruhe und Mitgefühl. Im Anschluss erhalten Eltern praktische Tipps für den Familienalltag. Für die Kinder gibt es parallel eine kreative Malaktion. Die Veranstaltung beginnt um 13 Uhr. Der Eintritt kostet 2 Euro pro Person.
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2: Um kurz nach 10:30 mit dem Blick raus zu euch und auf der B49 zu Koblenz-Lei Richtung Moselweis braucht ihr aktuell 5 Minuten hin und zurück. Jeweils Zeitverlust von 5 Minuten meine ich natürlich. In Koblenz ebenfalls, da staut es sich auf der Pfaffendorfer Brücke und dem Friedrich-Ebert-Ring. Zwischen dem Glockenbergtunnel und der Rhein-Mosel-Halle braucht ihr ebenfalls derzeit 5 Minuten mehr. Und ansonsten sind die Straßen frei, kommt gut an.
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2: Ein Blitzer steht in Koblenz-Lützel auf der Eifelstraße gegenüber der EGS Richtung Metternich. Hier sind 30. Erlaubt in Koblenz-Ehrenbreitstein. Da blitzt es am Kapuzinerplatz Richtung Hofstraße. Das Ganze bei Schritttempo. In Neuwied-Niederbieber blitzt es auf der Auerstraße an der Kita bei 30. In Mayen blitzt es auf der B258 Richtung Kürrenberg auf dem Mitfahrerparkplatz. Hier sind 70 erlaubt. Und in Mülheim-Kärlich, da steht ein Blitzer an der Rheinlandhalle. Auch hier sind 30 erlaubt. Habt ihr sonst noch was gesehen? Meldet gerne über die Antenne Koblenz Hotline. Ganz einfach alle Infos über Staus, Blitzer oder jegliche andere Gefahren, entweder per Anruf oder WhatsApp an die 0261 988 2099. 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Vielen Dank.
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1: Antenne Koblenz, hier der Supermix. Wir sind hier im Tierheim Neuwied und ich spreche mit Nadine. Welches Tier stellen Sie uns heute vor?
2: Heute geht es um unseren Konrad. Das heißt, heute geht es um meinen Hund. Genauer gesagt, ein Labrador-Mix, der auf der Suche nach einem neuen Zuhause ist.
1: Können Sie den Hund einmal beschreiben?
2: Ja, Konrad ist schwarz, als Labrador eben mittelgroß, ist circa 5 Jahre alt, ein unkastrierter Rüde, ist sozial verträglich mit anderen Hunden, ist sehr aufgeschlossen, bei uns so ein bisschen der Elefant im Porzellanladen, das beschreibt ihn, glaube ich, ganz gut. Das heißt, total freundlich, aber mit viel Energie freut er sich über jeden Menschen, der ihm begegnet.
1: Das hört sich auf jeden Fall sehr gut an. Für wen ist denn das Tier besonders geeignet?
2: Ja, bei Konrad sollte man aufgrund der Energie auf jeden Fall standfest sein. Man muss erziehungstechnisch auch noch ein bisschen was aufarbeiten, was in seinem vorherigen Leben auf der Strecke geblieben ist. Das heißt, man sollte Hundeerfahrung mitbringen und ihn einfach die nötige Grunderziehung jetzt noch beibringen. Aber Konrad ist sehr gewillt, arbeitet sehr gern mit den Menschen zusammen und geht vorrangig gerne spazieren. Das kann gar nicht lang genug sein, wenn es nach ihm geht. Sammelt mit Vorliebe Stöckchen auf dem Spaziergang, also vielleicht für Menschen mit Kamin ein doppelter Gewinn. Die bringt er dann immer zuverlässig nach Hause.
1: Und wenn ein Hörer nun auf der Suche nach genauso einem Hund ist, wie kann man sich melden?
2: Ja, wir freuen uns über Interesse. Einfach Kontakt aufnehmen. Konrad findet man auch auf unserer Homepage www.tierheim-neuwied.de. Dort ist auch unsere Telefonnummer oder einfach eine E-Mail schreiben.
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2: 27 Grad messen wir aktuell in Bassenheim. 26 Grad sind es noch in Ransbach, Baumbach und in Koblenz-Pfaffendorf. Da sind es ebenfalls schon 27 Grad. Sonne, Sonne, Sonne erwartet uns heute in der Antenne Koblenz-Region. Kaum Wolken sind im Himmel zu sehen und wenn, dann wirklich nur schleierhaft dünn. Und dann verschwinden die auch schon wieder so schnell, wie wir sie auch entdeckt haben. Wir erreichen heute noch Höchstwerte von bis zu 34 Grad und am morgigen Freitag, da wird es sogar noch heißer, Höchstwerte von 37 Grad und auch hier bis zu 14 Sonnenstunden. Zum Start ins Wochenende bringt der Samstag dann Abwechslung mit sich, aber auch Höchstwerte von 35 Grad. Hier ist der Vormittag sonnig, der Nachmittag zugezogen und am Abend, da könnte es dann sogar zu einzelnen Regenschauern kommen.
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3: Ich bin Uli Reitinger. Umweltminister Carsten Schneider hat seine Forderung nach einer Grundgesetzänderung für mehr Handlungsspielraum des Bundes beim Hitzeschutz erneuert. Er könne Kommunen zwar in Einzelfällen helfen, sagte er im ARD-Morgenmagazin, aber größere Maßnahmen seien per Grundgesetz ausgeschlossen.
4: Die Umwandlung von Parkplätzen in Grünflächen oder mehr Schattenplätze in den Kommunen, dafür will Schneider das Grundgesetz ändern. Bund und Länder müssen zusammenarbeiten, sagt er. Und das würde auch bedeuten, der Bund macht für Klimaschutzanpassungen vor Ort Geld locker. Bisher ist das allein Ländersache. Allerdings in der Union kommt die Idee bisher nicht besonders gut an. Schneider muss da wohl also noch Überzeugungsarbeit leisten. Claudia Wächter, Nachrichtenredaktion.
3: Die totale Sonnenfinsternis hat in Spanien Millionen Menschen begeistert. Für kurze Zeit verschwand die Sonne vollständig hinter dem Mond. Ein großes Event, auf das sich auch die Behörden auf Mallorca schon lange vorbereitet hatten. Mehr als 2100 Einsatzkräfte waren auf den Balearen im Einsatz.
5: Drohnen haben aus der Luft die Menschenmengen an besonders stark frequentierten Orten auch überwacht. Und die meisten Einsätze gab es wegen Verkehrsproblemen. Für viele Menschen auf Mallorca war die Sonnenfinsternis vor allem ein sehr emotionaler Moment. Die Menschen lagen sich in den Armen, haben gejubelt und hatten auch Tränen in den Augen. Also ein Ereignis, das die Insel so schnell wohl nicht mehr vergessen wird. Aus Palma, Pia Eschenbach.
3: Thüringens AfD-Fraktionschef Höcke will Sarah Wagenknecht zur neuen Regierungschefin machen. Werden Sie Ministerpräsidentin des Freistaats Thüringen, sagte Höcke in einem Video, das er bei X gepostet hat. AfD und Wagenknechts Partei BSW hätten eine Mehrheit im Erfurter Landtag. Höcke reagiert damit auf Andeutungen Wagenknechts im Wahlkampf in Sachsen-Anhalt. Dort hatte sie signalisiert, ihre Partei könnte einem AfD-Ministerpräsidenten in Magdeburg zur Macht verhelfen durch Enthaltung im entscheidenden Wahlgang. Die Unterstützung für konkrete Klimaschutzmaßnahmen ist rückläufig. Das hat eine Untersuchung der Bertelsmann Stiftung und des Geoforschungszentrums GFZ ergeben. Demnach sank die Zustimmung zur Energiewende in den vergangenen 5 Jahren von 69% auf 60%. Bei der Befragung durch das Meinungsforschungsinstitut Forsa äußerten 55% ihre Besorgnis vor den persönlichen finanziellen Auswirkungen durch angepeilte Klimaschutzmaßnahmen.
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6: Mit Alain Schenz, guten Tag. Die Verbandsgemeindeverwaltung Fallendar weist darauf hin, dass am Samstag mehrere Steuern und Gebühren fällig werden. Betroffen sind die Grundsteuer A und B sowie die Gewerbesteuer für das dritte Quartal 2026. Auch Schmutzwassergebühren und Beiträge für Niederschlagswasser werden fällig. Wer nicht am Einzugsverfahren teilnimmt, sollte die Beträge rechtzeitig unter Angabe der Bürger- und Buchungsnummer überweisen. Bei verspäteter Zahlung können Säumniszuschläge und Mahngebühren entstehen.
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2: Und das Ganze um 11.03 Uhr. Wir schauen raus zu euch auf die Straßen. Da blicken wir zuerst auf die A3 Köln Richtung Frankfurt. Denn zwischen Dierdorf und Ransbach, Baumbach, Murgendorf, da haben wir ein defektes Fahrzeug. Auch auf der A61 Koblenz Richtung Ludwigshafen haben wir zwischen Dieblich und Waldesch ein weiteres Exemplar. Und auf der B256 Neuwied Richtung Waldbrühl haben wir zwischen Oberbieber und Rengsdorf Süd ein defektes Fahrzeug auf dem rechten Fahrstreifen. Stau ist auf der B42 Bonn Richtung Koblenz zwischen dem Industriegebiet Rodenbach und Neuwied-Mitte. Hier braucht ihr 5 Minuten länger. Und auch hier in Koblenz braucht ihr von der Pfaffendorfer Brücke Richtung Friedrich-Ebert-Ring zwischen dem Glockenbergtunnel und der Rhein-Mosel-Halle aktuell 5 Minuten mehr. Ansonsten sind die Straßen frei. Kommt gut an.
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2: So, einmal festhalten, es sind ein paar Blitzer. Einmal in Koblenz-Ehrenbreitstein am Kapuzinerplatz Richtung Hofstraße. Hier gilt Schritttempo. In Koblenz-Lützel auf der Eifelstraße gegenüber der EGS. Das Ganze in Richtung Metternich bei 30. Auch in Neuwied-Niederbieber blitzt es auf der Austraße an der Kita. Das Ganze auch innerhalb einer 30er-Zone und 30 sind auch in Wilhelm-Kerlich erlaubt. Dort steht ein Blitzer an der Bushaltestelle der Rheinlandhalle. In Mayen blitzt es auf der B258 Richtung Kürrenberg auf dem Mitfahrerparkplatz. Hier sind 70 erlaubt. Und solltet ihr sonst noch was gesehen haben, dann meldet es doch ganz einfach über unsere Antenne Koblenz Hotline. Alle Infos rund um Blitzer, Staus oder jegliche andere Gefahren könnt ihr ganz einfach telefonisch oder per WhatsApp an die 0261 988 20 99 reichen. Denn nur so machen wir gemeinsam unsere Straßen sicherer. Vielen Dank.
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2: 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Und damit ihr auch richtig Lust bekommt zu tanzen, hört ihr jetzt Rick Springfield, Nico Santos und Connor Skinner mit Find You. Ich bin Lenz Göbels, hip hip.
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1: Mit Lenz Göbels, guten Tag. Auf dem Parkplatz des Schwimmbads in Dierdorf ist ein Auto aufgebrochen worden. Die Tat ereignete sich zwischen Samstagabend und Sonntagmorgen. Der Besitzer hatte seinen gelben Kleinwagen dort abgestellt. Als er zurückkam, stellte er fest, dass das Türschloss aufgebrochen und der Wagen durchsucht worden war. Die Polizei sucht jetzt Zeugen. Wer im genannten Zeitraum verdächtige Personen oder Fahrzeuge beobachtet hat, soll sich bei der Polizeiinspektion Straßenhaus melden. Am Sonntagnachmittag wurde die Polizei wegen einer möglichen Bedrohung in der Koblenzer Lörrstraße alarmiert. Gegen 15 Uhr soll eine Person mit einem Messer verfolgt worden sein. Kurz darauf stiegen mehrere Beteiligte in zwei Autos und fuhren in Richtung Hauptbahnhof. Die Polizei konnte beide Fahrzeuge stoppen und kontrollieren. Dabei wurden zwei Messer und ein Schlagring gefunden. Zwei weitere Personen gaben an, von den Insassen mit mindestens einem Messer bedroht und verfolgt worden zu sein. Verletzt wurde niemand. Warum es zu der Auseinandersetzung kam, ist zum aktuellen Ermittlungsstand noch unklar. Auf einem Supermarktparkplatz in Polch ist es zu einer Unfallflucht gekommen. Der Vorfall ereignete sich am Montag zwischen 17.30 Uhr und 18.10 Uhr in der Vorgeisenachstraße. Ein unbekanntes Fahrzeug beschädigte beim Ein- oder Ausparken einen grauen PKW. Der Fahrer entfernte sich anschließend, ohne sich um den Sachschaden zu kümmern. Zum Unfallverursacher oder seinem Fahrzeug gibt es bislang keine näheren Hinweise. Die Polizei Mayen sucht deshalb Zeugen, die den Unfall beobachtet haben. Auf einem Parkplatz an der A48 bei Hörgranshausen ist am Mittwoch ein Elektroauto komplett ausgebrannt. Der Wagen stand am Vormittag beim Laden an einer Ladesäule auf dem Parkplatz Grenzau, als gegen 11.25 Uhr das Feuer ausbrach. Verletzt wurde niemand. Die Feuerwehren aus Bendorf und Hörgranshausen konnten den Brand schnell löschen und ein Übergreifen auf weitere Fahrzeuge verhindern. Ein danebenstehender Lastwagen wurde durch die Hitze lediglich leicht beschädigt. Auch die Ladesäule wurde in Mitleidenschaft gezogen. Die Polizei geht derzeit von einem technischen Defekt als Brandursache aus. Der entstandene Schaden liegt im höheren fünfstelligen Bereich.
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2: 28 Grad messen wir aktuell in Bendorf. 28 Grad sind es auch in Rehns und in Koblenz auf der Pfaffendorfer Höhe. Da sind es ebenfalls 28 Grad. Das Ganze bei so viel Sonnenschein, dass wir gar nicht erst genug davon bekommen, denn der restliche Tag bringt Sonne pur. Das Ganze heute noch bei Höchstwerten von 34 Grad. Zur Nacht kühlt es dann wieder deutlich ab. Wir erreichen Tiefstwerte von 13 Grad, ehe der Freitag selbst dann Höchstwerte von 37 Grad mit sich bringt. Hier also genügend trinken und auch mal länger im Schatten Zeit verbringen. Der Samstag startet rein ins Wochenende ebenfalls mit Höchstwerten von 35 Grad, einem sonnigen Vormittag. Doch zum Nachmittag ziehen dann Wolken auf, die am Abend auch einzelne Regenschauer mit sich bringen können. Der Sonntag bleibt dann zugezogen, am Vormittag ebenfalls wieder mit der Chance auf Regen, am Nachmittag dann mit Wind und zum Abend hin bleibt es trocken. Das Ganze bei Höchstwerte von 26 Grad.
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3: Mit Alla Schenz, guten Tag. Die Verbandsgemeindeverwaltung Fallender weist darauf hin, dass am Samstag mehrere Steuern und Gebühren fällig werden. Betroffen sind die Grundsteuer A und B sowie die Gewerbesteuer für das dritte Quartal 2026. Auch Schmutzwassergebühren und Beiträge für Niederschlagswasser werden fällig. Wer nicht am Einzugsverfahren teilnimmt, sollte die Beträge rechtzeitig unter Angabe der Bürger- und Buchungsnummer überweisen. Bei verspäteter Zahlung können Säumniszuschläge und Mahngebühren entstehen. Die Neuwieder Touristinformation lädt am Sonntag zu zwei besonderen Stadtführungen ein. Um 11 Uhr geht es am Raiffeisen-Denkmal auf die Spuren von Friedrich Wilhelm Raiffeisen. Die rund anderthalbstündige Führung führt unter anderem zur ehemaligen Bürgermeisterei, der Druckerei und dem Wohnhaus der Familie Raiffeisen. Am Nachmittag um 15 Uhr steht der Künstler Georg Meistermann im Mittelpunkt. Bei der Führung durch die Feldkirche erfahren Besucher mehr über seine außergewöhnlichen Glasfenster und seine künstlerische Entwicklung. Eine Anmeldung bei der Touristinformation Neuwied ist erforderlich. In Koblenz gibt es am Freitag wieder kostenlose Hilfe bei Problemen mit Pflanzen. Die städtischen Pflanzendoktoren beraten von 13 bis 14 Uhr in der Beatestraße 37. Dort können Bürger zum Beispiel kranke Blätter oder befallene Triebe zur Untersuchung mitbringen. Die Experten helfen dabei, Pflanzenkrankheiten und Schädlinge zu erkennen. Auch Fragen zur Düngung, zum Boden oder zur Umgestaltung von Schotterflächen werden beantwortet. Die Beratung findet hinter dem Verwaltungsgebäude neben dem Hauptfriedhof statt. Eine Anmeldung ist nicht nötig.
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2: Mit dem Blick raus zu euch auf die Straßen, das Ganze um kurz nach 11:30 und wir schauen auf die A3 Köln Richtung Frankfurt. Denn zwischen Dierdorf und Ransbach, Baumbach, Muggendorf, da steht ein defektes Fahrzeug. So auch auf der A61 Koblenz Richtung Ludwigshafen, zwischen Dieblich und Waldesch und auch auf der B256 Neuwied Richtung Waldbröl haben wir zwischen Oberbieber und Rengsdorf Süd ein defektes Fahrzeug auf dem rechten Fahrstreifen. Stau ist derweil auf der B42 Bonn Richtung Koblenz, zwischen dem Industriegebiet Rodenbach und Neuwied Mitte, da braucht ihr 5 Minuten mehr. Und auch zwischen Ober- und Fallender solltet ihr 5 Minuten mehr einplanen. Auch hier in Koblenz braucht ihr von der Pfaffendorfer Brücke Richtung Friedrich-Ebert-Ring zwischen dem Glockenberg-Tunnel und der Rhein-Mosel-Halle aktuell ein kleines bisschen länger. Hier solltet ihr ebenfalls 5 Minuten mehr einplanen und ansonsten sind die Straßen frei. Kommt gut an.
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2: Da habe ich gleich eine ganze Handvoll für euch. Auch in Koblenz Ehrenbreitstein blitzt es am Kapuzinerplatz Richtung Hofstraße. Hier ist Schritttempo vorgesehen. In Koblenz Lützel blitzt es auf der Eifelstraße.

0: Straße gegenüber der IGS, das Ganze in Richtung Metternich innerhalb einer 30er-Zone. So auch in Neuwied-Niederbieber, da blitzt es auf der Ausstraße an der Kita, wie gesagt 30 erlaubt. Und in Millheim-Kärlich gilt ebenfalls Tempo 30 an der Bushaltestelle, dort blitzt es an der Rheinlandhalle der Bushaltestelle. Auch in Mayen blitzt es auf der B258 Richtung Kürrenberg auf dem Mitfahrerparkplatz, dort sind 70 vorgesehen. Und solltet ihr sonst noch was gesehen haben, ist die Antenne Koblenz Hotline euer Ansprechpartner rund um alle Infos für Staus, Blitzer oder jegliche weitere Gefahren. Einfach anrufen oder eine WhatsApp schreiben mit euren Infos an die 0261 988 2099. 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Vielen Dank.
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1: Mit Lenz Göbels, hallo. Heute bietet sich im Outlet Center Montabaur ein Spendenort an. Am Bahnhofsplatz empfängt das Deutsche Rote Kreuz alle Interessierten von 11 bis 16 Uhr. Zum Ende der Woche bietet Mayen noch eine weitere Möglichkeit an. In der Hauptschule Hinterburg in der Schulstraße 2 kann am Freitag von 17 bis 20 Uhr Blut gespendet werden. In der kommenden Woche geht es dann direkt weiter. Am Montag könnt ihr im Waldescher Bürgerhaus in der Römerstraße 1 von 16 bis 20 Uhr Blut spenden. Und gleichzeitig öffnet das Dorfgemeinschaftshaus in Langenscheid in der Schulstraße 1 von 16 bis 19.30 Uhr seine Türen. Am Dienstag ist Kobern-Gondorf mit einer weiteren Möglichkeit dabei. Die Schlossberghalle in der Leningstraße 12 bis 14 ist von 16 bis 20 Uhr für alle Spender geöffnet. Am 19. August könnt ihr dann in der Koblenzer Innenstadt Blut spenden. Das Haus der Begegnungen an der Liebfrauenkirche 20 ist von 14 bis 19 Uhr geöffnet. Einen Tag später bietet das DRK eine weitere Möglichkeit in Urba an. Im Bürgerhaus in der Bornstraße 25 kann von 17 bis 20 Uhr Blut gespendet werden. Am 25. August dient die Sporthalle der Marxburg-Schule in Braubach als Anlaufstelle für alle Spender der Region. Von 16 bis 20 Uhr könnt ihr dann in der Stiftstraße 1 spenden. Am gleichen Tag öffnet das Heinrichhaus in Neuwied-Engers. In der Neuwieder Straße 21b sind die Türen von 17 bis 20 Uhr geöffnet. Zwei Tage später öffnet die Vulkanhalle in Krupp ihre Türen. Das Gebäude in der Jahnstraße ist am 27. August von 16 bis 19.30 Uhr euer nächster Spendenort. Und wie immer, wenn eine Blutspende dabei ist, die wir für die nächste oder übernächste Woche noch nicht erwähnt haben, dann meldet euch gerne bei uns. Entweder per E-Mail an redaktion@antenne-koblenz.de oder per WhatsApp direkt live ins Studio unter 0261 988 2099. Eure Blutspendetermine in der Region.
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2: 28 Grad messen wir derzeit in Saffig. 28 Grad haben wir auch in Boppard gemessen. Und in Koblenz auf der Kartause, da sind es ebenfalls 28 Grad. Das Ganze bei Sonnenschein pur. Ein Blick aus dem Fenster verrät mir, ich sehe keine Wolken. Und so bleibt es auch den restlichen Tag über. Das Ganze noch bei Höchstwerten von 34 Grad. Und da müsst ihr auf jeden Fall aufeinander aufpassen und genügend trinken und vielleicht auch das ein oder andere Mal eincremen mit ein bisschen Sonnencreme. Der morgige Freitag, der verspricht ähnlich heiß zu werden, wenn nicht sogar heißer. Wir erreichen Tiefstwerte von 37 Grad, das Ganze ebenfalls bei bis zu 14 Sonnenstunden. Zum Start ins Wochenende kühlt es nicht wirklich ab. Wir erreichen am Samstag weiterhin Höchstwerte von 35 Grad, doch da soll es dann am Abend zu leichtem Regenschauer kommen, sodass der Sonntag dann nur noch Höchstwerte von 26 Grad mit sich bringt. Auch hier am Vormittag leichte Regenschauer, dafür dann den restlichen Tag eher zugezogen mit einzelnen Sonnenstunden.
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3: Ich bin Uli Reitinger. Umweltminister Schneider will das Grundgesetz ändern für mehr Handlungsspielraum des Bundes beim Hitzeschutz. Er bekräftigte seine Forderung im ARD-Morgenmagazin. Im Moment könne er Kommunen nur in Einzelfällen helfen. Die Finanzierung vieler Aufgaben sei per Grundgesetz allerdings ausgeschlossen. Darunter fallen zum Beispiel das Schaffen von schattigen Plätzen oder das Aufbrechen der Versiegelung in Städten. In diesem Jahr hat es laut Robert-Koch-Institut bislang rund 12.500 Hitzetote gegeben. Die Zahl der Kindeswohlgefährdungen ist weiter gestiegen, das meldet das Statistische Bundesamt. Im Jahr 2025 haben die Jugendämter in Deutschland bei fast 80.000 Kindern und Jugendlichen eine Kindeswohlgefährdung festgestellt, unter anderem durch Vernachlässigung oder körperliche oder sexuelle Gewalt.
4: Etwa die Hälfte der betroffenen Kinder ist höchstens 8 Jahre alt. Vor allem ging es um psychische Misshandlung, aber auch körperliche und sexuelle Gewalt nebenzu. Unterm Strich hat sich seit Beginn der Erhebung, also seit 2012, die Zahl mehr als verdoppelt. Und das, sagen die Behörden, könnte zum Teil auch an der höheren Aufmerksamkeit liegen. Also, dass zum Beispiel die Polizei oder auch Bekannte der Familie nicht weggucken, sondern Alarm schlagen. Claudia Wächter, Nachrichtenredaktion.
3: Nach dem schweren Erdbeben in Kolumbien stehen die Rettungskräfte bei der Suche nach Überlebenden vor kritischen Stunden. Das entscheidende 72 Stunden Zeitfenster, um unter Trümmern eingeschlossene Menschen noch lebend bergen zu können, schließt sich heute. Danach sinken die Erfolgschancen deutlich.
5: Verzweifelt suchen Menschen weiterhin nach Angehörigen, nach Nachbarn oder Freunden in den Trümmern. Wer kann, räumt selber Schutt und Mauerteile aus dem Weg. Aus dem Ausland helfen Rettungsteams unter anderem aus den USA und Ecuador. Offiziell werden noch knapp 500 Menschen vermisst. Einer inoffiziellen Datenbank zufolge sind es jedoch gut 4.000. Und nach dem Beben am Montag sinken mit jeder Stunde die Chancen, noch Überlebende zu finden. Knapp 270 Erdbebentote sind es bislang. Lea Matschulat, Nachrichtenredaktion.
3: Gastgeber des Eurovision Song Contest im kommenden Jahr ist die bulgarische Stadt Burgas am Schwarzen Meer. Das teilten die Veranstalter mit. Die Touristenhochburg Burgas setzte sich gegen die bulgarische Hauptstadt Sofia durch. Das ESC-Finale soll am 15. Mai 2027 stattfinden.
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6: Mit Ala Schenz, guten Tag. In Dierdorf gibt es Unterstützung für Schüler, die Nachhilfe brauchen, sich diese aber nicht leisten können. Der Studienkreis Dierdorf stellt dafür Freiplätze zur Verfügung. Die Jugendwohngruppe Dierdorf erhält Nachhilfestipendien im Wert von rund 4.000 Euro. Die Förderung wird von der Fazit Gesellschaft für lösungsorientierte Jugendhilfe übernommen. Damit können Jugendliche in Dierdorf gezielt beim Lernen unterstützt werden. Ziel ist es, ihnen bessere Chancen in der Schule zu ermöglichen. Die Nachhilfe soll dabei helfen, Lernlücken zu schließen und den Schulalltag zu erleichtern.
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2: 12.03 Uhr sagt die Uhr und wir schauen doch mal raus auf die Straßen zu euch. Auf die A3 Köln Richtung Frankfurt, denn zwischen Dierdorf und Ransbach, Baumbach und Muggendorf, da steht ein defektes Fahrzeug. So auf der A61 Koblenz Richtung Ludwigshafen, zwischen Dieblich und Waldesch. Auf der B42 Bonn Richtung Koblenz haben wir zwischen dem Industriegebiet Rodenbach und Neuwied Mitte derzeit 5 Minuten Zeitverlust. Und auf der B260 Wiesbaden Richtung Lahnstein braucht ihr zwischen der Lahnstraße und Bad Ems aktuell 10 Minuten mehr. Hier in Koblenz braucht ihr über die Pfaffendorfer Brücke Richtung Friedrich-Ebertring. Aktuell ebenfalls 5 Minuten mehr. Und ansonsten sind die Straßen frei. Kommt gut an.
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2: Es blitzt in Koblenz Ehrenbreitstein am Kapuzinerplatz Richtung Hofstraße. Hier sind Schritttempo erlaubt. In Koblenz-Lützel, da blitzt es weiterhin auf der Eifelstraße gegenüber der EGS. Das Ganze in Richtung Metternich bei 30. Und in Neuwied-Niederbieber, da blitzt es auf der Auerstraße an der Kita. Hier sind 30 erlaubt. Und in Mülheim-Kärlich ist es an der Bushaltestelle ein Blitzer der Rheinlandhalle. Also da an der Bushaltestelle vor der Rheinlandhalle. Dort sind ebenfalls 30 erlaubt. In Main auf der B258 steht ein Blitzer in Richtung Kürrenberg auf dem Mitfahrerparkplatz und hier sind 70 vorgesehen. Habt ihr sonst noch was gesehen? Meldet gerne über die Antenne Koblenz Hotline seine Staus, Blitzer oder jegliche weitere Gefahren. Die Infos gerne an die 0261 988 2099, egal ob Anruf oder WhatsApp.
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2: Es ist kurz nach 12, das heißt Mittagspause und die nutzen wir gemeinsam, um uns mit der aktuellen Diskussion im Kosmos der Augenärzte und Optiker zu beschäftigen. Im Zentrum geht es dabei um die Winkelfehlsichtigkeit, warum diese Krankheit oft übersehen wird und warum Aufklärung in Zukunft eine wichtige Rolle spielen wird. Das hört ihr gleich nach One Republic, Tears for Fears und Alex Rowans Sommerhit Fever Dream. Ich bin Jens Göbels, bleibt dran.
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0: 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An diesem Donnerstag. Um 12.14 Uhr. Und da sprechen wir über ein wichtiges Thema, die Winkelfehlsichtigkeit. Denn in der Fachwelt der Augenärzte und Optiker gibt es eine kontroverse Diskussion über die Behandlungsmethoden dafür, die eine Art des Schielens bezeichnet hat, die Winkelfehlsichtigkeit. Fitz Grozny, der über 50 Jahre lang als Augenarzt in Koblenz gearbeitet hat, veröffentlichte nun ein Buch, das darüber aufklären soll. In einem Gespräch mit meiner Kollegin Ala Schenz erzählt er, warum die Krankheit häufig übersehen wird und welche Motivation ihn dazu antreibt, ein Buch darüber zu schreiben.
1: Für die Hörer, die jetzt nicht genau wissen, was versteht man denn unter einer Winkelfehlsichtigkeit und woran merken Betroffene überhaupt, dass sie wohl möglich darunter leiden?
2: Winkelfehlsichtigkeit ist eine unsichtbare Störung des beidäugigen Sehens, denn unser äußerst kompliziertes visuelles System ist gezwungen, seitengleich und zeitgleich einen perfekten farbigen Videotonfilm zu liefern. Jede Abweichung der Brechkraft oder der Augenstellung sind Sand im Getriebe. Dann treten Ermüdungen der Augen auf, Doppelbildwahrnehmungen mit Minderung des Sehens beim Lesen oder Autofahren, Sekundenschlaf, Augen- und Kopfschmerzen.
1: Warum wird die Winkelfehlsichtigkeit Ihrer Meinung nach häufig vielleicht übersehen oder gar nicht richtig erkannt oder diagnostiziert?
2: Es gibt einfach zu wenig Augenärzte oder Augenoptiker, die Binokularstörungen ernst nehmen. Schuld daran ist die negative Einstellung gegenüber der Untersuchungsmethode MKH. Und weil in den Augenpraxen die Patienten vor möglichen angeblich gefährlichen Nebenwirkungen gewarnt wurden, verzichteten die betroffenen Patienten meist auf die einzig hilfreiche Therapie mit einer Prismenbrille. So bleiben die meisten Winkelfehlsichtigen auch heute noch unbehandelt.
1: Und zu diesem wichtigen Thema haben Sie ein Buch geschrieben. Was war denn Ihre Motivation, sich so intensiv damit zu beschäftigen und zu sagen, ja, ich schreibe jetzt eine Lektüre darüber?
2: Die größte Motivation, ein Buch über die Winkelfehlsichtigkeit zu schreiben, war meine Hoffnungslosigkeit, das erfolgreiche Verfahren der MKH auf wissenschaftlichem Wege bekannt zu machen. Dabei habe ich bewusst eine allgemein verständliche Darstellung gewählt, damit auch Laien Zugang zu dieser Problematik bekommen und sich selbst einbringen können.
0: Wie die konkreten Behandlungsmöglichkeiten für Winkelfehlsichtigkeit aussehen und was Fitz Grozny mit seinem Buch erreichen möchte, das erfahrt ihr gleich bei mir in einer Stunde. Hier übernimmt jetzt David Guetta mit Ava Max und Alphaville und ihrem Song Forever Young. Viel Spaß.

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1: 30 Grad messen wir in Kruf, 30 Grad sind es auch schon in Hillscheid und in Koblenz leider sind es ebenfalls 30 Grad. Kaum ein Wölkchen ist am Himmel zu sehen und wir genießen den Sonnenschein bis in den Abend hinein. Das Ganze heute bei Höchstwerten von 34 Grad. Gegen 21 Uhr geht die Sonne dann unter und wir holen Tiefstwert von 13 Grad in der Nacht auf Freitag. Da wird es dann wieder richtig schön sonnig, 14 Sonnenstunden, aber auch ordentlich heiß, 37 Grad. Also trinkt genügend und tränkt euch ruhig ein oder zweimal mit Sonnencreme ein. Der Samstag startet rein dann ins Wochenende mit Höchstwerten von 35 Grad und einem Mix aus Sonne, Wolken und vermeintlichen Regenschauern am Abend.
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3: Mit Alla Schenz, guten Tag. In Dierdorf gibt es Unterstützung für Schüler, die Nachhilfe brauchen, sich diese aber nicht leisten können. Der Studienkreis Dierdorf stellt dafür Freiplätze zur Verfügung. Die Jugendwohngruppe Dierdorf erhält Nachhilfestipendien im Wert von rund 4.000 Euro. Die Förderung wird von der FAZIT, Gesellschaft für lösungsorientierte Jugendhilfe, übernommen. Damit können Jugendliche in Dierdorf gezielt beim Lernen unterstützt werden. Ziel ist es, ihnen bessere Chancen in der Schule zu ermöglichen. Die Nachhilfe soll dabei helfen, Lernlücken zu schließen und den Schulalltag zu erleichtern. Am Bassenheimer Streuobstwiesenweg können wieder Obstbäume zur Ernte übernommen werden. Die Gemeinde Bassenheim versteigert gemeinsam mit der Kreisverwaltung Main-Koblenz den Ertrag von Apfel-, Birnen- und Walnussbäumen. Interessierte können sich noch bis zum 31. August per E-Mail für einen oder mehrere Bäume bewerben. Die Bäume sind vor Ort gekennzeichnet und können vorher besichtigt werden. Für einen Apfel- oder Birnenbaum fallen 5 Euro an, ein Walnussbaum kostet 10 Euro. Bei mehreren Bewerbungen entscheidet das Los. In der Stadtbibliothek Koblenz findet am Samstag eine Familienlesung mit anschließendem Workshop zum Thema Achtsamkeit statt. Die Autorin Vera Ströbel liest aus ihrem Kinderbuch Der neue Affenkönig – Achtsamkeit für Kinder. Darin geht es um Selbstvertrauen, innere Ruhe und Mitgefühl. Im Anschluss erhalten Eltern praktische Tipps für den Familienalltag. Für die Kinder gibt es parallel eine kreative Malaktion. Die Veranstaltung beginnt um 13 Uhr. Der Eintritt kostet 2 Euro pro Person.
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1: Die Uhr sagt 12.34 Uhr und wir schauen auf die Straßen. Auf der A3 Köln Richtung Frankfurt haben wir zwischen Dierdorf und Ransbach, Baumbach, Mogendorf ein defektes Fahrzeug. So auf der A48 Dernbach Richtung Koblenz zwischen dem Dreieck Dernbach und Holgranzhausen. Staus aktuell auf der B42 Koblenz Richtung Bonn. Zwischen Neuwied und dem Industriegebiet Rodenbach braucht ihr derzeit 10 Minuten länger. Auf der B42 zwischen Urbau und Fallender solltet ihr 5 Minuten mehr einplanen. Und so ist es auch auf der B256 Neuwied Richtung Mayen zwischen Andernach Süd und Pleit. Auf der B260 Wiesbaden Richtung Lahnstein braucht ihr zwischen der Lahnstraße und Bad Ems aktuell ebenfalls 10 Minuten mehr. Und ansonsten sind die Straßen frei, kommt gut an.
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1: Ein Caddy blitzt in Koblenz-Lützel auf der Eifelstraße gegenüber der EGS in Richtung Metternich. Hier sind 30 erlaubt und ebenfalls blitzt es nochmal in Lützel auf der Neuendorfer Straße, Höhe des Supermarkts. Auch hier gelten 30. Ein Blitzer steht noch in Neuwied-Niederbieber auf der Austraße an der Kita, auch das innerhalb einer 30er-Zone. In Wilhelm-Kerlich, da blitzt es an der Bushaltestelle an der Rheinlandhalle. Auch hier sind 30 vorgesehen. Und in Mayen blitzt es auf der B258 Richtung Kürrenberg auf dem Mitfahrerparkplatz. Dort wiederum gelten 70. Solltet ihr sonst noch was gesehen haben, dann meldet es doch gerne über unsere Antenne Koblenz Hotline. Dabei gehen alle Infos rund um Staus, Blitzer oder jegliche andere Gefahren an die 0261 988 20 99 und egal ob Anruf oder WhatsApp.
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1: Mit Lisa Tauchen, hallo. Junge Talente aus aller Welt, besondere Konzerte und jede Menge musikalische Begegnungen. Das bieten die Musiktage am Rhein in Neuwied-Engers. Am Samstag treffen sich rund 60 junge Musiker in der Landesmusikakademie, um gemeinsam Kammermusik zu bearbeiten. Unterstützt werden sie dabei von international erfahrenen Dozenten. Bis zum 27. August gibt es zahlreiche Konzerte in Engers, Koblenz, Neuwied, Andernach und Bendorf. Besucher können sich auf stimmungsvolle Abendkonzerte und Mittagskonzerte im Schloss Engers freuen. Der Eintritt ist bei allen Veranstaltungen frei, also einfach vorbeikommen und Musik genießen. Mit einer besonderen Benefizgala verabschieden sich die Burgfestspiele Mayen am Samstag in die Spielzeitpause. Ab 19 Uhr heißt es an der Herz-Jesu-Kirche noch einmal Bühne frei für die schönsten Momente des Festspielsommers. Das Ensemble blickt mit Musik, Geschichten und Highlights aus den Aufführungen auf eine erfolgreiche Saison zurück. Gleichzeitig unterstützt der Abend einen guten Zweck. Die Einnahmen gehen an die Vortour der Hoffnung für krebskranke und hilfsbedürftige Kinder sowie an den Jugendclub der Burgfestspiele. Wer den Festspielsommer noch einmal gemeinsam ausklingen lassen möchte, ist hier genau richtig. Karten gibt's online und an den bekannten Vorverkaufsstellen. Zwei spannende Persönlichkeiten und ihre Geschichten stehen bei besonderen Stadtführungen in Neuwied im Mittelpunkt. Am Sonntag lädt die Touristinformation dazu ein, die Spuren von Friedrich Wilhelm Raiffeisen und Georg Meistermann zu entdecken. Am Vormittag geht es auf den Wegen des Genossenschaftsgründers durch die Stadt, vorbei an wichtigen Stationen aus seinem Leben. Am Nachmittag dreht sich alles um den Künstler Georg Meistermann und seine beeindruckenden Glasfenster in der Feldkirche. Die Führung bietet spannende Einblicke in Geschichte, Kunst und das Leben zweier Menschen, die Neuwied geprägt haben. Anmelden können sich Interessierte bei der Touristinformation Neuwied. Und bei allem wünschen wir euch natürlich auch wie immer viel Spaß.
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2: 31 Grad sind es schon in Lahnstein. 31 Grad messen wir auch in Mayen und in Koblenz-Gülz. Da sind es ebenfalls 31 Grad. Das Ganze bei ganz viel Sonnenschein. Keine Wolken sind am Himmel, auch nur annähernd in Sicht. Und so bleibt es auch den kommenden Tag über. Es werden heute noch 34 Grad in der Spitze und wir genießen Sonne bis 21 Uhr. Dann kühlt es ordentlich ab. Tiefstwerte von 13 Grad erreichen wir dann und wie angepriesen, morgen genauso schön sonnig, aber noch heißer. 37 Grad in der Spitze sind es dann. Also aufpassen, genügend trinken und auch mal mehr Zeit im Schatten verbringen. Der Samstag wird auch wieder heiß. 35 Grad in der Spitze. Am Vormittag viel Sonne. Zum Nachmittag ziehen dann Wolken auf und da kann es dann abends auch mal rausregnen.
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3: Ich bin Uli Reitinger. Umweltminister Carsten Schneider hat seine Forderung nach einer Grundgesetzänderung für mehr Handlungsspielraum des Bundes beim Hitzeschutz erneuert. Er könne Kommunen zwar in Einzelfällen helfen, sagte er im ARD-Morgenmagazin, aber größere Maßnahmen seien per Grundgesetz ausgeschlossen.
4: Die Umwandlung von Parkplätzen in Grünflächen oder mehr Schattenplätze in den Kommunen, dafür will Schneider das Grundgesetz ändern. Bund und Länder müssen zusammenarbeiten, sagt er. Und das würde auch bedeuten, der Bund macht für Klimaschutzanpassungen vor Ort Geld locker. Bisher ist das allein Ländersache. Allerdings in der Union kommt die Idee bisher nicht besonders gut an. Schneider muss da wohl also noch Überzeugungsarbeit leisten. Claudia Wächter, Nachrichtenredaktion.
3: Die Zahl der Kindeswohlgefährdungen in Deutschland hat das vierte Mal in Folge einen Rekord seit Beginn der Datenerhebung erreicht. 2025 stellten die Jugendämter bei rund 79.800 Kindern und Jugendlichen eine Gefahr durch Vernachlässigung, psychische, körperliche oder sexuelle Gewalt fest. Das waren 10% mehr als im Vorjahr, teilte das Statistische Bundesamt mit. Im Vergleich zu der ersten Datenerhebung 2012 haben sich die Fallzahlen mehr als verdoppelt. Die Deutsche Bahn will auch hunderte Beschäftigte an den Bahnhöfen mit einer Bodycam ausstatten. Die Mitarbeitenden sollen dadurch besser geschützt werden, heißt es von dem Konzern.
5: Immer wieder sorgen Angriffe auf Zugbegleiter für Schlagzeilen, doch auch an den Bahnhöfen wird die Lage für Bahnmitarbeiter manchmal brenzlig. Jemand tickt am Serviceschalter aus, weil er heute nicht mehr weiterkommt. Betrunkene Jugendliche randalieren auf dem Bahnsteig. Die Deutsche Bahn bietet ihren Beschäftigten auf Bahnhöfen nun an, sich mit einer Bodycam zu sichern. Für Zugbegleiter gibt es das Angebot ja bereits. In Frankfurt-Main und in Bielefeld sind Kollegen auf den Bahnhöfen schon ausgestattet. Lea Matschulat, Nachrichtenredaktion.
3: Bei den Firmenpleiten ist voraussichtlich bis Mitte 2027 nicht mit Entspannung zu rechnen. Die Auskunft Thai Kreditreform prognostiziert in der Bild-Zeitung, dass die Zahl der Unternehmensinsolvenzen zunächst weiter konstant ansteige. Eine Trendumkehr sei ziemlich sicher, wenn überhaupt erst 2027 realistisch und dann wahrscheinlich auch erst im späteren Jahresverlauf, das sagte Wirtschaftsforscher Patrick Ludwig Hansch. Für das erste Halbjahr hatte Kreditreform mit rund 12.900 Insolvenzen den höchsten Stand für die ersten 6 Monate seit 2013 vermeldet.
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6: Mit Alla Schenz, guten Tag. Die Verbandsgemeindeverwaltung Fallender weist darauf hin, dass am Samstag mehrere Steuern und Gebühren fällig werden. Betroffen sind die Grundsteuer A und B sowie die Gewerbesteuer für das dritte Quartal 2026. Auch Schmutzwassergebühren und Beiträge für Niederschlagswasser werden fällig. Wer nicht am Einzugsverfahren teilnimmt, sollte die Beträge rechtzeitig unter Angabe der Bürger- und Buchungsnummer überweisen. Bei verspäteter Zahlung können Säumniszuschläge und Mahngebühren entstehen.
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2: Um 13.03 Uhr schauen wir nochmal raus zu euch Autofahrern. Hey, was geht? Auf der A3 Köln Richtung Frankfurt, da haben wir zwischen Dierdorf und Ransbach-Baumbach-Mogendorf ein defektes Fahrzeug. Auf der A48 Dernbach Richtung Koblenz haben wir zwischen dem Dreieck Dernbach und Hörgrenzhausen ein weiteres Exemplar und so auch auf der A48 Dernbach Richtung Koblenz in Höhe Koblenz-Nord. Auf der A61 Koblenz Richtung Ludwigshafen haben wir zwischen Dieblich und Waldesch ein defektes Fahrzeug und auf der B256 Neuwied Richtung Mayen haben wir zwischen der Neuwiederhafenstraße und Neuwied Stadtmitte ein weiteres liegen gebliebenes Fahrzeug. Stau ist auf der B42 Koblenz Richtung Bonn zwischen Neuwied und dem Industriegebiet Rodenbach. Da braucht ihr 10 Minuten länger. Und auf der B256 Neuwied Richtung Mayen zwischen Andernach Süd und Pleit. Da braucht ihr aktuell 5 Minuten mehr. Ansonsten sind die Straßen frei. Kommt gut an.
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2: Es blitzt zweimal in Koblenz-Lützel. Zum einen auf der Eifelstraße gegenüber der EGS in Richtung Metternich. Dort sind 30 erlaubt. Und noch auf der Neuendorfer Straße auf Höhe des Supermarkts. Auch hier gelten 30. In St. Sebastian, da steht ein Blitzer auf der Hauptstraße auf Höhe der Schule. Auch hier sind 30 vorgesehen. Und in Mayen blitzt es auf der B258 Richtung Körrenberg. Auf dem Mitfahrerparkplatz dort sind 70 erlaubt. Habt ihr sonst noch was gesehen? Meldet es doch einfach über unsere Antenne Koblenz Hotline. Alle Infos rund um Staus, Blitzer oder jegliche weitere Gefahren einfach an die 0261 98 8 20 99. Denn nur so machen wir gemeinsam unsere Straßen sicherer. Vielen Dank.
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2: An diesem Donnerstagmittag um kurz nach 1 und ich begrüße euch aus eurer hoffentlich entspannten Mittagspause zurück. Für einige geht es jetzt schon in den Feierabend und für andere hingegen, da rückt der Beginn der Arbeit immer näher. Aber ob Früh- oder Nachtschicht, der Antenne Koblenz Supermix ist jederzeit im Einsatz und liefert gleich Hits von Joris, Chaperone und Louis Tomlinson und das beginnt mit Imposter. Im Anschluss hören wir weitere Informationen über die Winkelfehlsichtigkeit. Konkret geht es dabei über Behandlungsmethoden. Doch wie versprochen, Wochen vorher beste Musik aus dem Supermix. Ich bin Lenz Göbels, dreht das Radio auf.
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0: von Tentacle Blends, der Supermix. Und hier geht's jetzt über die Winkelfehlsichtigkeit, denn die ist eine Form des Schielens, über deren Behandlungsmethode sich die Fachwelt uneigen ist. Um darüber aufzuklären, hat der ehemalige Koblenzer Augenarzt Fritz Gorny kürzlich ein Buch veröffentlicht. Meine Kollegin Anna Schenz hat nachgefragt, wie diese Fehlsichtigkeit behandelt werden kann und was sich Fritz Gorny von der Veröffentlichung seines Buches erhofft.
1: Die Winkelfehlsichtigkeit, wie genau wird sie festgestellt? Und wenn sie festgestellt wurde, welche Behandlungsmöglichkeiten gibt es jetzt?
2: Bei jeder Brillenbestimmung beim Augenoptiker oder Augenkonsultation beim Augenarzt sollte eine genaue Anamnese erhoben werden. Sollten dann Verdachtsmomente auf eine Winkelfehlsichtigkeit bestehen, sollte eine Untersuchung des beidäugigen Sehens mit der kompletten MGH stattfinden. Die so ermittelten Prismengläser sollten dann in einer Probebrille vom Patienten eine Weile Probe getragen werden. In knapp 2-3% der Fälle werden die Gläser zu schwer und zu dick und bilden nicht mehr optimal ab, sodass ich dann eine Schieloperation als Alternative angeboten habe.
1: Und Sie haben ja jetzt das Buch erfolgreich geschrieben. Was wünschen Sie sich nach der Veröffentlichung Ihres Buches? Was sollen Ärzte, Optiker und Betroffene über die Winkelfehlsichtigkeit wissen?
2: Da das Wissen über die Winkelfehlsichtigkeit in der Bevölkerung weitgehend unbekannt ist, hoffe ich, dass mein Buch da Aufklärungsarbeit leistet und eines Tages der Begriff für jedermann bekannt so ist wie der Begriff Schnupfen. Augenärzte und Augenoptiker sollten bei Verdacht auf Winkelfehlsichtigkeit abwägen, ob eine Therapie eingeleitet wird.
1: Und wo ist Ihr Buch erhältlich?
2: Das ist in jeder Buchhandlung erhältlich. Ich empfehle es jedermann zur Lektüre, denn jedermann könnte ein Winkelfehlsichtiger sein und ordnet seine Beschwerden nur ganz woanders hin.
0: Mit seinem Buch erklärt Fritz Gorny über die Sehstörung Winkelfehlsichtigkeit und deren Behandlungsmethoden auf. Wenn euch das Thema näher interessiert, findet ihr sein Werk, eine verständliche Übersicht genau dazu. Hier macht jetzt der Supermix weiter mit Kygo, Tina Turner und ihrem gemeinsamen Song, in dem sie sich fragen, what's love got to do with it? Das Ganze bei Antenne Koblenz hier um 13.16 Uhr.
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2: In Koblenz-Gondorf messen wir aktuell 32 Grad. 31 Grad sind es noch in Montabaur und in der Koblenzer Goldgrube sind es auch schon 32 Grad. Morgen wird es sogar noch heißer, aber heute erreichen wir noch Höchstwerte von 34 Grad. Das Ganze bei ganz viel Sonnenschein. Und sobald die Sonne um 21 Uhr untergeht, da kühlt es auch wieder ab. Und in der Nacht erreichen wir Tiefstwerte von 13 Grad, also unbedingt nochmal lüften. Denn wie angepriesen, der morgige Freitag, der bringt sogar Höchstwerte von 37 Grad mit sich. Und auch hier erwarten wir 14 Stunden Sonnenschein, so wie heute. Der Samstag legt dann aber ein bisschen nach und bringt nur noch 35 Grad in der Spitze. Das Ganze bei einem Mix aus Sonne, Wolken und leichten Regenschauern am Abend. Und der Sonntag kühlt noch weiter ab, da erwarten wir nur 27 Grad.
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0: Die Neuwieder Touristinformation lädt am Sonntag zu zwei besonderen Stadtführungen ein. Um 11 Uhr geht es am Raiffeisen-Denkmal auf die Spuren von Friedrich Wilhelm Raiffeisen. Die rund anderthalbstündige Führung führt unter anderem zur ehemaligen Bürgermeisterei, der Druckerei und dem Wohnhaus der Familie Raiffeisen. Am Nachmittag um 15 Uhr steht der Künstler Georg Meistermann im Mittelpunkt. Bei der Führung durch die Feldkirche erfahren Besucher mehr über seine außergewöhnlichen Glasfenster und seine künstlerische Entwicklung. Eine Anmeldung bei der Touristinformation Neuwied ist erforderlich. In Koblenz gibt es am Freitag wieder kostenlose Hilfe bei Problemen mit Pflanzen. Die städtischen Pflanzendoktoren beraten von 13 bis 14 Uhr in der Beatestraße 37. Dort können Bürger zum Beispiel kranke Blätter oder befallene Triebe zur Untersuchung mitbringen. Die Experten helfen dabei, Pflanzenkrankheiten und Schädlinge zu erkennen. Auch Fragen zur Düngung, zum Boden oder zur Umgestaltung von Schotterflächen werden beantwortet. Die Beratung findet hinter dem Verwaltungsgebäude neben dem Hauptfriedhof statt. Eine Anmeldung ist nicht nötig.
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2: Das Ganze um 13.33 Uhr und wir blicken auf die A3 Köln Richtung Frankfurt. Denn zwischen Dierdorf und Ransbach, Baumbach, Muggendorf steht ein defektes Fahrzeug. So auf der A48 Dernbach Richtung Koblenz zwischen dem Dreieck Dernbach und Hörgrenzhausen. Und dann nochmal in der Höhe Koblenz Nord. Und auf der A61 Koblenz Richtung Ludwigshafen haben wir ein defektes Fahrzeug zwischen Lieblich und Waldesch. Und noch einmal Richtung München-Gladbach zwischen dem Kreuz Koblenz und Pleit. Auf der B256 Neuwied Richtung Main haben wir ein liegen gebliebenes Fahrzeug zwischen der Neuwieder Hafenstraße und der Stadtmitte. Stau ist derzeit auf der B9 Koblenz Richtung Mainz zwischen Brei und Spey. Da habt ihr derzeit 15 Minuten Zeitverlust. Auf der B42 zwischen Ober und Fallender braucht ihr 5 Minuten länger. Und auf der B256 Neuwied Richtung Main braucht ihr zwischen Andernach Süd und Pleit aktuell ebenfalls 5 Minuten mehr.
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2: Blitzer haben wir in Koblenz-Lützel auf der Eifelstraße gegenüber der EGS in Richtung Metternich bei 30 und auch auf der Neuendorfer Straße Höhe des Supermarkts bei 30. In St. Sebastian blitzt es auf der Hauptstraße auf Höhe der Schule, auch innerhalb einer 30er-Zone. Und in Mayen blitzt es auf der B258 Richtung Kürrenberg auf dem Mitfahrerparkplatz. Hier gilt 70 km/h. Habt ihr sonst noch was gesehen? Meldet sie unter der Antenne Koblenz Hotline. Staus, Blitzer oder jegliche andere Gefahren. Alle Infos gehen an die 0261 988 2099. Denn nur so machen wir gemeinsam unsere Straßen sicherer. Vielen Dank.
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1: Mit Max Dehmann aus der Sportredaktion. Hallo. Die LG Rhein-Wied hat auch in diesem Jahr wieder eine EM-Teilnehmerin. Sophia Jung ist bei den aktuell laufenden Europameisterschaften in Birmingham über 200 Meter am Start. Und auch in der ambitionierten 4x100 Meter Staffel zählt sie zu den Kandidatinnen. Die 27-Jährige hat in Wetzlar die EM-Norm erfüllt und führt derzeit die deutsche Jahresbestenliste über die halbe Stadionrunde an. Sophia Jung belegte bei der deutschen Meisterschaft diesmal hinter Judith Bilepo-Mokobe, Thalea Prepens und Jessica Bianca-Vesoli mit 22,93 Sekunden den vierten Platz. Über 100 Meter verzichtete Jung auf einen Start. Hier stieß Jessica Roos ins Halbfinale vor, die im Vorlauf 11,63 und in der Vorschlussrunde 11,74 Sekunden lief. Maren Schumacher erreichte im Vorlauf nach 11,79 Sekunden die Ziellinie. Großes Strahlen gab es bei der 4x100-Meter-Staffel, die sich im Lohheide-Stadion in Bochum-Wattenscheid mit der Bronzemedaille dekorierten. Lina Schmidt, Maren Schumacher, Jessica Roos und Isabella Cetic übernahmen im zweiten Zeitfinale mit 45,29 Sekunden die Spitze. Danach zogen nur noch Munich Athletics und der Hamburger SV vorbei. Lotta Gött sammelte als U18-Talent tolle Erfahrungen bei den Großen. Sie stand als Jüngste im Feld der 400-Meter-Hürdenentscheidung und schloss das Halbfinale mit einer Zeit von 1 Minute 1,21 Sekunden ab. Die 4x400-Meter-Staffel der männlichen Jugend belegte in der Besetzung Maro Tamke, Jasper Kraus, Samuel Plenert-Fabing und Finlay Stricker in 3 Minuten 33,14 in einem starken Feld Platz 16. So das Neueste vom Sport.
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0: Auf dem Weg ins Büro, zur Schule oder Uni noch schnell ein Brötchen vom Bäcker und einen Kaffee zu mitnehmen. Das machen viele und so verbrauchen wir tatsächlich jede Stunde unglaubliche 140.000 Coffee-to-go-Becher. Umso wichtiger ist es, dass solche Verpackungen, wenn sie leer sind, richtig und damit umweltfreundlich entsorgt werden, sagt Axel Subkleff, Sprecher der Initiative Mülltrennung wirkt.
1: Der Coffee-to-go-Becher ist zwar aus Pappe, aber innen mit Kunststoff beschichtet. Daher ist er eine sogenannte Verbundverpackung und gehört in die gelbe Tonne oder den gelben Sack, genauso wie der Kunststoffdeckel. Das Rührstäbchen aus Holz kommt in den Restmüll und die Papierbanderole um den Becher darf ins Altpapier. Da gehört übrigens auch die Brötchentüte aus Papier hin, es sei denn, sie hat ein transparentes Fenster aus Folie. Das bitte vorher von der Tüte trennen und in die gelbe Tonne oder den gelben Sack entsorgen.
0: Noch nachhaltiger ist es, wenn ihr Einwegverpackungen möglichst vermeidet und zum Bäcker euren eigenen Mehrwegbecher oder Brotbeutel mitbringt.
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2: 33 Grad sind es in Weitersburg. 33 Grad messen wir auch in Nassau und in Koblenz auf dem Oberwert. Da sind es ebenfalls 33 Grad. Das Ganze bei Sonne pur und kaum Wolken draußen wirklich am Himmel. Ein Wind weht auch nicht wirklich und macht das Ganze dann doch schon ziemlich heiß. Also trinkt genügend und passt auf euch auf, denn morgen, da wird es noch heißer. 37 Grad sind wir dann in der Spitze möglich. Das Ganze bei bis zu 14 Sonnenstunden. Auch hier vielleicht mal mehr Momente im Schatten nutzen. Der Samstag kühlt auch nur ein bisschen ab. 35 Grad erwarten wir dann. Das Ganze dann bei einem Mix aus Sonne, Wolken am Himmel und einzelnen Regenschauern am Abend.
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3: Ich bin Thomas Brockt. Hitzeperioden haben deutschlandweit in diesem Jahr nach Schätzungen des Robert-Koch-Instituts zu rund 12.500 Sterbefällen geführt. Das geht aus einem aktuellen RKI-Bericht hervor, der die Zeit von April bis August betrachtet.
4: Durch das heiße Wetter sind in diesem Jahr bislang mehr Menschen gestorben als in den vorigen und es könnten am Ende noch mehr als die rund 12.500 Hitzetoten werden, von denen das Robert-Koch-Institut aktuell ausgeht. Das RKI spricht von einer zurückhaltenden Schätzung. Hohe Temperaturen belasten den Kreislauf und die Organe und sie trocknen die Schleimhäute aus. Das macht vor allem älteren und kranken Menschen zu schaffen. Lea Matschulat, Redaktion.
3: Die lange Trockenheit trifft die Ernte in diesem Sommer voraussichtlich hart. Seit Beginn der Dürreperiode Mitte Juni seien rund 3 Millionen Tonnen Getreide und Raps verloren gegangen. Das bedeutet Einnahmeverluste von 600 Millionen Euro, teilte der Deutsche Raiffeisenverband mit. Er schätzt, dass die Getreideernte 2026 im Vergleich zum Vorjahr um rund 4,5 Millionen Tonnen zurückgehen wird. Steigende Verbraucherpreise für Brot und Brötchen erwartet der Verband aber nicht. Die Zahl der Kindeswohlgefährdungen ist weiter gestiegen, das meldet das Statistische Bundesamt. Im Jahr 2025 haben die Jugendämter in Deutschland bei fast 80.000 Kindern oder Jugendlichen eine Kindeswohlgefährdung festgestellt, etwa durch Vernachlässigung oder körperliche oder sexuelle Gewalt.
5: Etwa die Hälfte der betroffenen Kinder ist höchstens 8 Jahre alt. Vor allem ging es um psychische Misshandlung, aber auch körperliche und sexuelle Gewalt nebenzu. Unterm Strich hat sich seit Beginn der Erhebung, also seit 2012, die Zahl mehr als verdoppelt. Und das, sagen die Behörden, könnte zum Teil auch an der höheren Aufmerksamkeit liegen. Also, dass zum Beispiel die Polizei oder auch Bekannte der Familie nicht weggucken, sondern Alarm schlagen. Claudia Wächter, Nachrichtenredaktion.
3: Gastgeber des Eurovision Song Contest im kommenden Jahr ist die bulgarische Stadt Burgas am Schwarzen Meer. Das teilten die Europäische Rundfunkunion und der öffentlich-rechtliche Sender BNT in Sofia als Veranstalter mit. Die Touristenhochburg Burgas setzte sich damit gegen die bulgarische Hauptstadt Sofia durch. Das Finale soll am 15. Mai 2027 stattfinden. Bulgarien hatte in diesem Jahr zum ersten Mal den ESC gewonnen mit dem Song Bangaranga der Sängerin Dara.
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6: Mit Ala Schenz, guten Tag. In Dierdorf gibt es Unterstützung für Schüler, die Nachhilfe brauchen, sich diese aber nicht leisten können. Der Studienkreis Dierdorf stellt dafür Freiplätze zur Verfügung. Die Jugendwohngruppe Dierdorf erhält Nachhilfestipendien im Wert von rund 4.000 Euro. Die Förderung wird von der Fazit Gesellschaft für lösungsorientierte Jugendhilfe übernommen. Damit können Jugendliche in Dierdorf gezielt beim Lernen unterstützt werden. Ziel ist es, ihnen bessere Chancen in der Schule zu ermöglichen. Die Nachhilfe soll dabei helfen, Lernlücken zu schließen und den Schulalltag zu erleichtern.
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2: Hallo liebe Autofahrer, es ist 14.03 Uhr und wir schauen raus zu euch. Und da blicken wir zuerst auf die A3 Köln Richtung Frankfurt. Denn zwischen Dierdorf und Ransbach, Baumbach, Muggendorf, da steht ein defektes Fahrzeug. So auf der A48 Dernbach Richtung Koblenz, zwischen dem Dreieck Dernbach und Hörgrenzhausen und auch noch der A61 haben wir ein weiteres Exemplar. Koblenz Richtung München-Gladbach, zwischen dem Kreuz Koblenz und Pleit. Stau ist gleich zweifach auf der B42. Zum einen Bonn Richtung Koblenz, zwischen Neuwied-Irlich und Neuwied-Mitte, da braucht ihr 5 Minuten mehr und die braucht ihr auch zwischen Urbar und Fallender. Ansonsten sind die Straßen frei, kommt gut an.
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2: Und da blitzt es gleich zweimal, beide in Lützel. Einmal auf der Eifelstraße gegenüber der EGS in Richtung Metternich bei 30 und die 30 gelten auch auf der Neuendorfer Straße. Da blitzt es auf Höhe des Supermarktes. Und solltet ihr sonst noch was gesehen haben, dann meldet es doch gerne über unsere Antenne Koblenz Hotline. Dabei gehen alle Infos an die 0261 98 8 20 99, egal ob Anruf oder WhatsApp.
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2: An diesem Donnerstag, den 13. August, der Nachmittag läuft auf Hochtouren und bei diesen Temperaturen hoffe ich, habt ihr ordentlich Sonnencreme aufgetragen und genug Wasser getrunken. Und wenn nicht, gibt es von mir höchstens eine Verwarnung und ab in die Hitzepause. Jetzt gibt's aber erstmal den Supermix mit Dua Lipa, Eurythmics und Olivia Rodrigo mit Drop Dead. Und danach geht meine Kollegin Alla Schenz mit einer spannenden Frage nach. Woher hat die Ferdinand-Sauerbruch-Straße eigentlich ihren Namen und was hat dieser Ferdinand so alles gemacht? Das fragen Sie sich, ich bin Lenz Göbels und ich lausche natürlich auch mit.
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1: Die Stadtteile Moselweiß und Rauental verbindet eine Straße, die vor allem durch ihre Verwaltungsgebäude bekannt ist. Die Ferdinand-Sauerbruch-Straße. Hier befinden sich unter anderem das Finanzamt und weitere Behörden. Doch spannend ist vor allem die Geschichte hinter ihrem Namen. Benannt ist die Straße nach dem berühmten Chirurgen Ferdinand Sauerbruch. Er wurde 1875 in Barmen, dem heutigen Wuppertal, geboren und starb 1951 in Berlin. Nach einem abgebrochenen Studium der Naturwissenschaften entschied er sich für die Medizin und schloss sein Studium 1901 ab. Seinen wissenschaftlichen Durchbruch feierte Sauerbruch Anfang des 20. Jahrhunderts in Breslau. Dort entwickelte er als Assistenzarzt an der Chirurgischen Universitätsklinik das sogenannte Druckdifferenzverfahren. Diese Technik machte Operationen am offenen Brustkorb deutlich sicherer und gilt als seine wichtigste medizinische Leistung. Nach weiteren Stationen als Professor und Klinikdirektor übernahm Sauerbruch 1928 die Leitung der Chirurgischen Universitätsklinik der Berliner Charité. Diese Position hatte er auch während der Zeit des Nationalsozialismus inne. Er war Mitglied des Reichsforschungsrats und Generalarzt des Heeres, gleichzeitig aber auch in Konflikten mit Teilen des Regimes. Seine Rolle während dieser Zeit bleibt bis heute umstritten. Aufgrund dieser historischen Belastung wurde auch die Ferdinand-Sauerbruch-Straße im Rahmen einer Überprüfung Koblenzer Straßennamen untersucht. Der Stadtrat entschied jedoch, den Namen beizubehalten. Die Begründung, Straßennamen seien geronnene Geschichte und könnten dazu beitragen, sich mit der Vergangenheit auseinanderzusetzen. Die Ferdinand-Sauerbruch-Straße erinnert damit nicht nur an einen bedeutenden Mediziner, sondern auch daran, dass historische Persönlichkeiten oft mehrere Seiten haben.
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2: 33 Grad messen wir weiterhin in Mendig. 33 Grad sind es auch in Urbau und in Koblenz-Moselweis. Da sind es ebenfalls 33 Grad. Einen kleinen Ticken wärmer wird es heute noch. Wir erreichen noch Höchstwerte von 34 Grad. Das Ganze um 15 Uhr. Doch dann wird es auch schön sonnig bleiben. Heißer wird es dann wirklich nicht mehr. Und ein leichter Wind gesellt sich dann auch noch zum Mittag hinzu. Um 21 Uhr geht die Sonne unter und dann kühlt es aber auch stetig ab. Wir erreichen Tiefstwerte von 13 Grad in der Nacht und dann müssen wir morgen früh auf jeden Fall aufeinander aufpassen, denn da erreichen wir Höchstwerte von 37 Grad über den kompletten Tag verteilt, also genügend trinken und auch mal mehr Zeit im Schatten verbringen. Der Samstag verspricht wenig Abkühlung, Höchstwerte von 35 Grad, das Ganze bei einem Mix aus Sonne, Wolken und einzelnen Regenschauern, das Ganze sogar bei einem leichten Wind. Der Sonntag hingegen, der wird dann recht kühl, 27 Grad im Vergleich zu den 37, auf jeden Fall erfrischend und hier haben wir 6 Sonnenstunden und viele Wolken am Himmel.
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3: Mit Alla Schenz, guten Tag. In Dierdorf gibt es Unterstützung für Schüler, die Nachhilfe brauchen, sich diese aber nicht leisten können. Der Studienkreis Dierdorf stellt dafür Freiplätze zur Verfügung. Die Jugendwohngruppe Dierdorf erhält Nachhilfestipendien im Wert von rund 4.000 Euro. Die Förderung wird von der FAZIT, Gesellschaft für lösungsorientierte Jugendhilfe, übernommen. Damit können Jugendliche in Dierdorf gezielt beim Lernen unterstützt werden. Ziel ist es, ihnen

0: Bibliothek Koblenz findet am Samstag eine Familienlesung mit anschließendem Workshop zum Thema Achtsamkeit statt. Die Autorin Vera Ströbel liest aus ihrem Kinderbuch Der neue Affenkönig – Achtsamkeit für Kinder. Darin geht es um Selbstvertrauen, innere Ruhe und Mitgefühl. Im Anschluss erhalten Eltern praktische Tipps für den Familienalltag. Für die Kinder gibt es parallel eine kreative Malaktion. Die Veranstaltung beginnt um 13 Uhr. Der Eintritt kostet 2 Euro pro Person.
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2: 14.33 Uhr, sagt die Uhr, doch was sagen die Straßen in der Antenne Koblenz-Region? Wir schauen gemeinsam nach und da blicken wir zuerst auf die A3 Köln Richtung Frankfurt. Da haben wir einmal zwischen Dierdorf und Neuwied ein defektes Fahrzeug und noch einmal Richtung Köln im Bereich des Dreieck Dernbachs. Auf der A48 Dernbach Richtung Koblenz haben wir zwischen dem Dreieck Dernbach und Hörgrenzhausen noch ein defektes Exemplar und auf der A61 Koblenz Richtung München-Gladbach zwischen dem Kreuz Koblenz und Pleit steht auch ein defektes Fahrzeug. Achtsam müsst ihr auch auf der B413 zwischen Bendorf und Isenburg sein, denn in beiden Richtungen haben wir hier umgestürzte Bäume auf der Fahrbahn. Stau ist derweil auf der B42 Bonn Richtung Koblenz zwischen Neuwied und der Neuwieder Stadtmitte, da braucht ihr 5 Minuten mehr. Und auf der B42 zwischen Urbau und Fallen, da solltet ihr auch 5 Minuten mehr einplanen. Ansonsten sind die Straßen frei, kommt gut an.
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2: Blitzer habe ich aktuell keine. Solltet ihr was gesehen haben, seien es Staus, Blitzer oder jegliche andere Gefahren, meldet es doch gerne über die Antenne Koblenz Hotline. Dabei gehen alle Infos entweder per Anruf oder WhatsApp an die 0261 988 2099. Denn nur so machen wir gemeinsam unsere Straßen sicherer. Vielen Dank.
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2: Mit Max Dehmann, hallo. Spieltag Nummer 2, der steht an am Wochenende in der Rheinland-Liga. Um 14 Uhr am Samstag empfängt dabei die SG 99 an, danach Wirges. Am Samstag um 17 Uhr muss Linz auswärts ran bei Mosella Schweich. Zur gleichen Zeit empfängt Mayen Betzdorf. Am Samstag um 17.30 Uhr spielt dann die SG 2000 Mülheim-Kärlich auswärts bei Trier Tarforst. Unter Mosel-Kobern empfängt am Samstag um 18 Uhr die zweite Mannschaft von Eintracht Trier. Am Sonntag um 15 Uhr auswärts gefordert ist dann der aktuelle Tabellenführer der TuS Immendorf bei der Hunsrückhöhe Morbach. In der Tabelle steht vor dem Spieltag Immendorf mit 3 Punkten aus diesem ersten Sieg am ersten Spieltag und 6 geschossenen Toren auf Platz 1. Kobern und Mülheim-Kärlich stehen auf den Plätzen 6 und 7. Auch sie haben jeweils ihre Auftaktpartie gewonnen. Wirges spielte unentschieden und steht mit einem Punkt auf Platz 8. Linz und Andernach haben ihre Auftaktpartien verloren und stehen auf den Plätzen 13 und 14. Mayen nach der Niederlage gegen Laubach steht auf Platz 17. Und alles zum nächsten Spieltag Nummer 2 in der Rheinland-Liga gibt es dann natürlich wieder bei uns in der neuen Woche. So, das Neueste vom Rheinland-Liga-Update.
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1: In Andernach, da haben wir aktuell 34 Grad gemessen. 33 sind es in Bad Ems und in Koblenz in der Altstadt sind es auch 34 Grad. Sonnig und heiß, so geht es heute durch diesen Nachmittag. Höchstwerte liegen bei um die 34 Grad. Auch am Abend und in der Nacht bleibt es klar, die Tiefstwerte liegen bei 13 Grad. Morgen nochmal heißer, das Ganze bei bis zu 37 Grad. Samstag dann auch erst heiß bei 35 Grad. Richtung Nachmittag und Abend ziehen dann aber erste Wolken rein. Die bringen dann teils auch Regen mit und dann auch ein bisschen kühlere Temperaturen.
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2: Ich bin Thomas Brock. Die Trockenheit in Deutschland führt zu Ernteausfällen. Seit Mitte Juni seien deshalb rund 3 Millionen Tonnen Getreide und Raps verloren gegangen, heißt es vom Deutschen Reifeisenverband. Insgesamt wird aber eine ähnliche Erntebilanz wie im Vorjahr erwartet.
3: Der Verband spricht von Einnahmeverlusten von 600 Millionen Euro. Der Ausblick auf diesen Sommer ist nicht ganz so gut, aber nicht hoffnungslos. Nach einer Schätzung erwartet der Verband eine kleinere Getreideernte von rund 40 Millionen Tonnen. Nach 45 Millionen Tonnen im vergangenen Jahr. Unterm Strich sei es eine noch ausreichende unterdurchschnittliche Ernte, hieß es. Steigende Verbraucherpreise etwa für Brot und Brötchen werden nicht erwartet. Tine Klimach, Nachrichtenredaktion.
2: Die Zahl der Kindeswohlgefährdungen ist weiter gestiegen. Das meldet das Statistische Bundesamt. Im Jahr 2025 haben die Jugendämter in Deutschland bei fast 80.000 Kindern oder Jugendlichen eine Kindeswohlgefährdung festgestellt. Etwa durch Vernachlässigung, körperliche oder sexuelle Gewalt. Das waren 10% mehr als im Vorjahr. Hitzeperioden haben deutschlandweit in diesem Jahr nach Schätzungen des Robert-Koch-Instituts zu rund 12.500 Sterbefällen geführt. Das geht aus einem aktuellen RKI-Bericht hervor, der die Zeit von April bis August betrachtet.
4: Durch das heiße Wetter sind in diesem Jahr bislang mehr Menschen gestorben als in den vorigen und es könnten am Ende noch mehr als die rund 12.500 Hitzetoten werden, von denen das Robert-Koch-Institut aktuell ausgeht. Das RKI spricht von einer zurückhaltenden Schätzung. Hohe Temperaturen belasten den Kreislauf und die Organe und sie trocknen die Schleimhäute aus. Das macht vor allem älteren und kranken Menschen zu schaffen. Lea Matschulat, Redaktion.
2: Nach einem möglichen Sprengstofffund im fränkischen Treuchtlingen hat die Polizei Entwarnung gegeben. An dem verdächtigen Gegenstand sei kein Sprengstoff entdeckt worden. Die Ermittler gehen aber davon aus, dass der Gegenstand bewusst als Attrappe platziert worden war. Der Gegenstand war am Morgen von einem Techniker im Gleisbett südlich des Bahnhofs der Stadt gefunden worden. Der Zugverkehr ist komplett zum Erliegen gekommen. Wann wieder Züge fahren, ist noch unklar.
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5: Midlands Goebbels, guten Tag. In Koblenz-Lützel ist der Startschuss für einen neuen 7 Hektar großen Landschaftspark gefallen. Der sogenannte Uferpark soll künftig Bewegung, Begegnung und Erholung für alle Generationen bieten. Geplant sind unter anderem eine Kunstrasensportanlage mit Laufbahn, einem Pumptrack, ein Kinderspielplatz, eine Calisthenics-Anlage, Buhl- und Beachvolleyballflächen sowie weitere Sportangebote. Auch eine rund 7000 Quadratmeter große Wiese soll frei für Sport und Freizeit genutzt werden können. Bei der Planung werden vorhandene Bäume und Grünflächen weitgehend erhalten. Zusätzlich entstehen rund 4700 Kubikmeter Rückhaltevolumen für Regenwasser. Die ersten drei Bauabschnitte kosten rund 3,9 Millionen Euro und kommen zu 90% aus Fördermitteln. Außerdem in den Regionalnachrichten um halb, das Projekt Lahnkompass gehört zu den Top 10 des Deutschen Tourismuspreises und an der EGS Neuwied haben Schüler Ideen für bessere Spielplätze gesammelt.
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1: Um 3:03 mit dem Blick raus zu euch auf die Straßen. Da habe ich aktuell keine Staus, keine Verkehrsbehinderungen und wünsche überall eine gute und sichere Fahrt.
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1: Blitzer habe ich auch keine. Wenn ihr was habt, Staus, Blitzer, Verkehrsbehinderungen, immer her damit. Meldet alles. Antenne Koblenz Hotline 0261 988 20 99 per Anruf oder WhatsApp direkt live zu mir ins Studio.
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1: Der Donnerstagnachmittag, heute auch wieder heiß. Und ihr habt es gerade in den Weltnachrichten gehört. Um das Thema Ernte geht es nämlich heute Nachmittag auch. Gerade eben haben wir so deutschlandweit drauf geschaut in den Weltnachrichten. Und heute Nachmittag wollen wir so ein bisschen hier in der Region schauen, wie es da denn so aussieht. Und das machen wir mit dem Präsidenten des Bauern- und Winzerverbandes Rheinland-Nassau, mit Marco Weber Alles das gibt's am Nachmittag. Los geht's nach Queen, Ray Garvey und Bruno Mars mit I Just Might. Und ich bin Max Demann. Schönen Donnerstag. Hallo.
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0: Antenne Koblenz, der Supermix an diesem Donnerstagnachmittag. Und da schauen wir heute auf das Thema Ernte. Die vergangenen Wochen, die waren geprägt von Hitze und Trockenheit. Das hat nicht nur den Menschen zugesetzt, sondern auch der Landwirtschaft in der Region. Trotz teilweise guter Erträge stehen viele Betriebe wirtschaftlich unter Druck. Wie die Erntebilanz in diesem Jahr bisher so ausfällt und warum eine gute Ernte nicht automatisch ein ausreichendes Einkommen bedeutet, hat Marco Weber, Präsident des Bauern- und Winzerverbandes Rheinland-Nassau aus Koblenz, meinem Kollegen Lenz Göbels erklärt.
1: Die Bilanz zur Ernte 2026, die fällt etwas unterschiedlich aus. Teilweise gibt es gute Erträge, gleichzeitig sprechen sie aber auch von großen wirtschaftlichen Belastungen. Wie fällt Ihr Gesamtfazit zur diesjährigen Ernte soweit aus?
2: Wir haben in den letzten Wochen mit einer starken Trockenheit und einer großen Hitze zu tun. Getreide- und Rapskulturen, Maiskulturen sind durch die Hitze stark geschädigt worden. Die Abreife ist beschleunigt worden. Die Hitze hat bewirkt, dass wir 20% weniger Ertrag hatten. Was jetzt aber die Kombination ist, dass wir im Frühjahr hohe Energiekosten hatten, hohe Düngerpreise, Dieselkraftstoff, sodass ein positives Ergebnis aufgrund der schwachen Marktpreise damit auch nicht einhergeht.
1: Sehen Sie da das größte Problem, dass dieses Zusammenspiel einfach ein schlechter Zeitpunkt ist, oder gibt es da andere Gründe?
2: Es gibt auf der einen Seite durch die schlechten Marktpreise, die nicht durch uns Landwirte beeinflusst worden sind hier aus der Region. Wir können das Getreide aussäen, wir können es hegen und pflegen, aber auf geopolitische Einflüsse, Kriege und auf Wetter und Klima haben wir keine Einflüsse.
1: Gibt es Regionen, die besonders betroffen sind?
2: Es ist ein flächendeckendes Problem. Die Marktpreise sind Weltmarktpreise und die Mindererträge bilden sich im ganzen Verbandsgebiet ab.
1: Ja, auf den ersten Blick klingt es ein bisschen widersprüchlich. Teilweise gute Erträge, aber trotzdem eine schwierige Lage für die Betriebe. Warum sichern gute Ernten aktuell auch nicht automatisch das Einkommen? Ist es dieser Faktor, den man nicht beeinflussen kann?
2: Zum einen haben wir keine gute Ernte, wir haben nur eine durchschnittliche Ernte und zum anderen die niedrigen Marktpreise und die erhöhten Erzeugungskosten, wo halt diese Kombination dazu führt, dass die Betriebe kein positives Betriebsergebnis haben. Wir sind jetzt mittlerweile fast schon im dritten Jahr, wo die Landwirtschaft keine positiven Gewinne erzielt und da wird es langsam sehr, sehr schwierig, die Betriebe aufrechtzuerhalten.
0: Neben den Wetterextremen bereiten den Betrieben auch die wirtschaftlichen Rahmenbedingungen große Sorgen. Wie sich die aktuelle Situation auf Landwirtschaft und Weinbau auswirkt, darüber sprechen wir in der nächsten Stunde. Das Ganze dann gegen 10 nach 4.

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1: 34 Grad sind es in Bassenheim, 34 Grad sind es auch in Bendorf und in Koblenz-Achenberg sind es 33 Grad. Sonnig und heiß geht's durch den Nachmittag, auch am Abend und in der Nacht bleibt's klar. Tiefstwerte liegen bei 13 Grad. Morgen auch wieder viel Sonne wie heute, das Ganze nochmal heißer bei 37 Grad.
0: Es ist 3:30. 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
2: Mit Lenz Göbels, guten Tag. In Koblenz-Lützel ist der Startschuss für einen neuen 7 Hektar großen Landschaftspark gefallen. Der sogenannte Uferpark soll künftig Bewegung, Begegnung und Erholung für alle Generationen bieten. Geplant sind unter anderem eine Kunstrasensportanlage mit Laufbahn, einem Pumptrack, ein Kinderspielplatz, eine Calisthenics-Anlage, Buhl- und Beachvolleyballflächen sowie weitere Sportangebote. Auch eine rund 7000 Quadratmeter große Wiese soll frei für Sport und Freizeit genutzt werden können. Bei der Planung werden vorhandene Bäume und Grünflächen weitgehend erhalten. Zusätzlich entstehen rund 4700 Kubikmeter Rückhaltevolumen für Regenwasser. Die ersten drei Bauabschnitte kosten rund 3,9 Millionen Euro und kommen zu 90% aus Fördermitteln. Das Projekt LAN-Kompass gehört zu den Top 10 des Deutschen Tourismuspreises 2026. Die digitale Anwendung hilft Kanutouristen dabei, ihre Tour auf der LAN besser zu planen. Dafür werden unter anderem Wetterdaten und Besucherzahlen ausgewertet. Mithilfe künstlicher Intelligenz wird das erwartete Verkehrsaufkommen auf dem Fluss vorhergesagt. So sollen Besucher besser verteilt und gleichzeitig Natur und Umwelt geschützt werden. Anfang September muss sich der LAN-Kompass vor der Jury präsentieren. Im Oktober werden die 5 Finalisten bekannt gegeben. Die Preisverleihung findet am 19. November in Leipzig statt. Für das LAN-Tal ist die Nominierung ein Erfolg und zeigt, wie digitale Lösungen den Tourismus in der Region unterstützen können. An der EGS Neuwied haben Schüler Ideen für bessere Spielplätze gesammelt. Im Rahmen des Demokratietages untersuchten sie Spielplätze in ihrem Umfeld und hielten ihre Vorschläge auf Plakaten und in Präsentationen fest. Anschließend stellten sie die Ergebnisse Bürgermeister Peter Jung vor. Er hörte sich die Ideen an und sprach mit den Kindern darüber, welche Veränderungen möglich sind. Die Stadt Neuwied will die Vorschläge nun prüfen und in ihre Arbeit weiter einbeziehen. Der Austausch fand im Rahmen des Formats Frag doch mal den Bürgermeister statt. Damit sollen junge Menschen die Möglichkeit bekommen, ihre Ideen für Neuwied einzubringen. Die Stadt will so die Beteiligung von Kindern und Jugendlichen stärken. Im Paradiesgarten an der Basilika St. Castor in Koblenz gibt es am Sonntag Jazzmusik unter freiem Himmel. Das Duo Wood Vibrations spielt am 16. August von 15 bis 16 Uhr Kontrabass und Saxophon. Hans Höhn und Thomas Betham treten dabei ohne Verstärker auf. Zu hören sind bearbeitete Stücke aus Pop und Jazz. Dazu erzählen die Musiker Geschichten zu den einzelnen Liedern. Das Konzert ist Teil der Veranstaltungsreihe Koblenzer Gartenkultur. Bei Regen wird die Veranstaltung in die Basilika St. Castor verlegt. Der Eintritt ist frei.
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1: Um 15.32 Uhr mit dem Blick raus zu euch auf die Straßen. Vorsicht auf der A61 Mönchengladbach Richtung Koblenz zwischen Mendig und Kruft. Hier liegen Gegenstände auf der Fahrbahn.
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1: Ein Caddy blitzt in Lütze in der Bodelschwing.

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1: Antenne Koblenz, hier der Supermix. Wir sind hier im Tierheim Neuwied und ich spreche mit Nadine. Welches Tier stellen Sie uns heute vor?
2: Heute geht es um unseren Konrad. Das heißt, heute geht es um meinen Hund. Genauer gesagt, ein Labrador-Mix, der auf der Suche nach einem neuen Zuhause ist.
1: Können Sie den Hund einmal beschreiben?
2: Ja, Konrad ist schwarz, als Labrador eben mittelgroß, ist circa 5 Jahre alt, ein unkastrierter Rüde, ist sozialverträglich mit anderen Hunden, ist sehr aufgeschlossen, bei uns so ein bisschen der Elefant im Porzellanladen, das beschreibt ihn, glaube ich, ganz gut. Das heißt, total freundlich, aber mit viel Energie freut er sich über jeden Menschen, der ihm begegnet.
1: Das hört sich auf jeden Fall sehr gut an. Für wen ist denn das Tier besonders geeignet?
2: Ja, bei Konrad sollte man aufgrund der Energie auf jeden Fall standfest sein. Man muss erziehungstechnisch auch noch ein bisschen was aufarbeiten, was in seinem vorherigen Leben auf der Strecke geblieben ist. Das heißt, man sollte Hundeerfahrung mitbringen und ihn einfach die nötige Grunderziehung jetzt noch beibringen. Aber Konrad ist sehr gewillt, arbeitet sehr gern mit den Menschen zusammen und geht vorrangig gerne spazieren. Das kann gar nicht lang genug sein, wenn es nach ihm geht. Sammelt mit Vorliebe Stöckchen auf dem Spaziergang, also vielleicht für Menschen mit Kamin ein doppelter Gewinn. Die bringt er dann immer zuverlässig nach Hause.
1: Und wenn ein Hörer nun auf der Suche nach genauso einem Hund ist, wie kann man sich melden?
2: Ja, wir freuen uns über Interesse. Einfach Kontakt aufnehmen. Konrad findet man auch auf unserer Homepage www.tierheim-neuwied.de. Dort ist auch unsere Telefonnummer oder einfach eine E-Mail schreiben.
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1: In Boppard, da sind es 35 Grad. 35 Grad sind es auch in Braubach. Und in Koblenz-Arzheim sind es 34 Grad. Sonnig und heiß, so geht's durch den Nachmittag. In der Nacht bleibt's klar, Tiefstwerte liegen bei 13 Grad. Morgen auch da viel Sonne, auch noch mal heißer, bei dann bis zu 37 Grad.
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2: Ich bin Thomas Brockt. Befristete Arbeitsverträge werden in Deutschland weiter vor allem mit jungen Menschen abgeschlossen. In der Altersgruppe zwischen 15 und 25 Jahren waren vergangenes Jahr 18,3% befristet beschäftigt. Das teilte das Statistische Bundesamt mit. Das entspricht rund 2,2 Millionen Arbeitnehmern.
3: Auch wenn es die Jungen statistisch dreimal häufiger trifft als alle anderen, insgesamt gab es 2025 sogar weniger befristete Jobs als zum Beispiel noch vor 10 Jahren. Immerhin waren es aber laut Bundesamt fast 6,5 Millionen Menschen, die befristet in Teilzeit, mit Zeitverträgen oder in Minijobs gearbeitet haben. Und eine befristete Arbeit nimmt laut Statistik kaum jemand freiwillig an. Die meisten davon gibt's übrigens im Bildungssektor und in Restaurants und Kneipen. Thomas Thonfeld, Nachrichtenredakteur.
2: Auf dem Rhein bei Köln fahren wegen des historischen Niedrigwassers kaum noch Schiffe. Das teilte das Wasserstraßen- und Schifffahrtsamt mit. Demnach dürfen Schiffe zwar immer noch fahren, es lohne sich aber kaum noch. Aktuell wird jeden Tag ein neuer historischer Tiefpunkt des Wasserstandes am Pegel Köln gemessen. Heute Mittag waren es 49 Zentimeter. Die Trockenheit in Deutschland führt auch zu Ernteausfällen. Seit Mitte Juni seien deshalb rund 3 Millionen Tonnen Getreide und Raps verloren gegangen, heißt es vom Deutschen Raiffeisenverband. Insgesamt wird aber eine ähnliche Erntebilanz wie im Vorjahr erwartet.
4: Der Verband spricht von Einnahmeverlusten von 600 Millionen Euro. Der Ausblick auf diesen Sommer ist nicht ganz so gut, aber nicht hoffnungslos. Nach einer Schätzung erwartet der Verband eine kleinere Getreideernte von rund 40 Millionen Tonnen. Nach 45 Millionen Tonnen im vergangenen Jahr. Unterm Strich sei es eine noch ausreichende unterdurchschnittliche Ernte, hieß es. Steigende Verbraucherpreise etwa für Brot und Brötchen werden nicht erwartet. Tine Klimach, Nachrichtenredaktion.
2: Gastgeber des Eurovision Song Contest im kommenden Jahr ist die bulgarische Stadt Burgas am Schwarzen Meer. Das teilten die Europäische Rundfunkunion und der öffentlich-rechtliche Sender BNT in Sofia als Veranstalter mit. Die Touristenhochburg Burgas setzte sich damit gegen die bulgarische Hauptstadt Sofia durch. Das Finale soll am 15. Mai 2027 stattfinden. Bulgarien hatte in diesem Jahr zum ersten Mal den ESC gewonnen mit dem Song Bangaranga der Sängerin Dara.
0: Und jetzt noch mehr Informationen aus unserer Region.
5: Mit Göbels, guten Tag. Auf der B9 in Koblenz hat es in der gestrigen Nacht einen schweren Verkehrsunfall gegeben. Ein 54-jähriger Motorradfahrer aus Wendorf wurde dabei lebensgefährlich verletzt. Zunächst waren zwei Autos bei einem Wendemanöver zusammengestoßen. Kurz darauf prallte der Motorradfahrer nach einem Überholmanöver gegen eines der stehenden Autos auf der linken Spur. Dabei soll er vermutlich mit überhöhter Geschwindigkeit unterwegs gewesen sein. Die Polizei prüft, ob es in diesem Zusammenhang ein illegales Autorennen gegeben haben könnte. Deshalb werden jetzt Zeugen gesucht, die Angaben zum Unfall oder zu einem möglichen Rennen machen können. Die Ermittlungen laufen an. Außerdem in den Regionalnachrichten um halb. In der Koblenzer Altstadt bleibt die Straßenbeleuchtung morgen früh aus und auf der Pellenzstrecke zwischen Andernach und Mayen-Ost gibt es weitere Probleme.
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1: Um 16.03 Uhr mit dem Blick raus zu euch auf die Straßen. Vorsicht auf der A48 Koblenz Richtung Dermbach zwischen Bendorf-Neuwied und der Raststätte-Grenzau Süd. Hier steht ein defektes Fahrzeug auf der rechten Spur. Kommen wir zu den Staus. A48 Koblenz Richtung Dermbach zwischen Koblenz-Nord und Bendorf-Neuwied. Hier aktuell 2 Kilometer Stau.
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1: Geblitzt wird in Lützel in der Bodelschwingstraße. 30 sind hier erlaubt. Und wenn ihr Staus, Blitz oder Verkehrsbehinderungen habt, mehr damit, meldet's alles. Antenne Koblenz Hotline 0261 98 820 99 per Anruf oder WhatsApp direkt live zu mir ins Studio.
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1: Der heiße Donnerstagnachmittag heute unter dem Motto oder mit dem Thema der Ernteerträge hier in der Region, wie das der Präsident des Bauern- und Winzerverbandes Rheinland-Nassau aus Koblenz, Marco Weber, bisher so einordnet. Darüber sprechen wir gleich nach Duran Duran, Ava Max und Kamrat mit Hug Yourself. Und ich bin Max Thiemann. Schönen Donnerstag.
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0: Antenne Koblenz, der Supermix. An diesem Donnerstag mit Duran Duran und Wild Boys. Die Landwirtschaft steht derzeit vor mehreren Herausforderungen zugleich. Neben Hitze und Trockenheit sorgen auch niedrige Erzeugerpreise dafür, dass viele Betriebe wirtschaftlich unter Druck geraten. Wie sich diese Entwicklung im Alltag bemerkbar macht, hat mein Kollege Lenz Göbels mit Marco Weber, Präsident des Bauern- und Winzerverbandes Rheinland-Nassau aus Koblenz, besprochen.
1: Wie angespannt ist da die wirtschaftliche Situation vieler Betriebe?
2: Also die ist sehr angespannt, über alle Branchen weg. Alle Betriebsarten sind betroffen und wenn da jetzt nicht in den nächsten Monaten sich an den Marktpreisen was ändert und gerade auch die großen Lebensmitteleinzelhandel, Discounter, Preise für uns als Landwirte uns anbieten, da sehe ich schon den Strukturwandel als schnelllebiger an wie in den letzten Jahren.
1: Das Problem ist ja auch, dass viele der Endkonsumenten diese Entwicklung nicht richtig mitbekommen, weil sie gehen in den Supermarkt und das Regal ist trotzdem voll. Was müsste passieren, damit die Gesellschaft so ein bisschen das besser versteht auch?
2: Wir tun von unserer Landwirtschaftsseite schon sehr viel in den sozialen Netzwerken. Auf der anderen Seite können gerade auch regionale Einkäufe dazu führen, dass man halt auch die Landwirtschaft unterstützt und dass man bei Radio oder Fernsehen sensibilisiert, wie wichtig Landwirtschaft in Deutschland ist und dass wir dazu beitragen, Umweltleistungen zu erbringen. Ein brachliegender Weinberg bringt bei weitem nicht die Umweltleistung wie ein bewirtschafteter, nachhaltig bewirtschafteter Weinberg. Wenn die Flächen nicht mehr bewirtschaftet werden, haben wir auch große Nachteile aus Sicht des Umwelt.
1: Sie haben es angesprochen, der Weinbau, kann man da schon auch erste Anzeichen sehen oder ist dafür noch zu früh?
2: Also dafür ist es noch ein bisschen zu früh. Auf der einen Seite ist natürlich auch doch die Trockenheit ein Thema. Jetzt in Richtung Ernte müssen wir hoffen, dass wir dort keine Unwetter haben. Aber auch hier ist der Absatz ein Problem. 60% in Deutschland werden ausländische Weine verkonsumiert und da werben wir halt auch, guter deutscher Wein ist eine gute Unterstützung unserer Winzerinnen und Winzer.
0: Damit die Landwirtschaft auch künftig eine Perspektive hat, braucht es nach Ansicht vieler Betriebe Veränderungen. Was passieren muss, um die Landwirtschaft zu stärken und junge Menschen für den Beruf zu begeistern? Darüber sprechen wir in der nächsten Stunde gegen 10 nach 5.

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2: In Dieblich sind es 34 Grad, 33 sind es in Hillscheid und in Koblenz auf dem Asterstein sind es auch 34 Grad. Sonnig und heiß geht's durch den Nachmittag, auch am Abend und in der Nacht bleibt es dann klar und warm. In der Nacht liegen die Tiefstwerte bei 13 Grad. Morgen auch da viel Sonne, nochmal heißer bei bis zu 37 Grad. Am Samstag auch nochmal warm bei 35 Grad, dann aber am Abend auch immer mal mit Wolken und auch Regen.
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3: Mit Lenz Göbels, guten Tag. Auf der B9 in Koblenz hat es in der gestrigen Nacht einen schweren Verkehrsunfall gegeben. Ein 54-jähriger Motorradfahrer aus Wendorf wurde dabei lebensgefährlich verletzt. Zunächst waren zwei Autos bei einem Wendemanöver zusammengestoßen. Kurz darauf prallte der Motorradfahrer nach einem Überholmanöver gegen eines der stehenden Autos auf der linken Spur. Dabei soll er vermutlich mit überhöhter Geschwindigkeit unterwegs gewesen sein. Die Polizei prüft, ob es in diesem Zusammenhang ein illegales Autorennen gegeben haben könnte. Deshalb werden jetzt Zeugen gesucht, die Angaben zum Unfall oder zu einem möglichen Rennen machen können. Die Ermittlungen laufen an. In der Koblenzer Schlachthofstraße bleibt die Straßenbeleuchtung morgen früh ausgeschaltet. Grund sind Arbeiten am Stromnetz durch die Energienetze Mittelrhein. Betroffen ist der Abschnitt zwischen der Tankstelle und der Kurt-Schumacher-Brücke. Die Abschaltung ist zwischen etwa 3 und 6 Uhr geplant. Autofahrer und Fußgänger sollten in dieser Zeit besonders vorsichtig sein. Nach Abschluss der Arbeiten soll die Beleuchtung wieder wie gewohnt funktionieren. Auf der Pellenzstrecke zwischen Andernach und Mayen gibt es weiterhin Probleme. Wegen eines Gleislagefehlers bei Tür ist die Strecke aktuell vollgesperrt. Das sorgt vor allem bei der Schülerbeförderung für Schwierigkeiten. Eltern berichten, dass der eingerichtete Schienenersatzverkehr nicht ausreichend funktioniert. Die Kreisverwaltung Mayen-Koblenz steht deshalb mit dem Zweckverband Schienenpersonennahverkehr Rheinland-Pfalz-Nord in Kontakt und drängt auf Verbesserungen. Die Ersatzbusse werden aber von der Deutschen Bahn organisiert und gehören nicht zum regulären Busverkehr des Landkreises. Auch der SPNV Nord kritisiert die Fahrgastinformationen der Deutschen Bahn scharf. Nach Ansicht des Zweckverbandes wurden die Fahrgäste zu spät über die Sperrung informiert. Nach aktuellem Stand soll die Bahnstrecke am Samstag wieder freigegeben werden. Der geplante Kunstrasenplatz im Neuwieder Stadtteil Irlich ist einen wichtigen Schritt weiter. Der Kreisausschuss hat das Projekt für die Sportstättenförderung 2027 auf die Prioritätenliste gesetzt. Damit steigen die Chancen, dass der bestehende Platz umgebaut werden kann. Der zusätzliche Bedarf an ganzjährig nutzbaren Kunstrasenplätzen in Neuwied ist durch ein Sportentwicklungskonzept belegt. Die Stadt hatte Irlich deshalb bei der Umwandlung weiterer Plätze zuerst in den Blick genommen. Auf Platz 1 der Liste steht zunächst noch ein Projekt des TC Rengsdorf aus dem Förderjahr 2026.
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2: Um 16.32 Uhr mit dem Blick raus zu euch auf die Straßen, auf die 48 Koblenz Richtung Dermbach, zwischen Koblenz Nord und Wendorf-Neuwied hier 3 Kilometer Stau. B9 hier bei uns in Koblenz, stadteinwärts, wenn ihr über die Europabrücke rein wollt, dauert gerade so um die 10 Minuten länger. B42 Koblenz Richtung Bonn zwischen Urbau und Fallendar, auch hier müsst ihr so um die 10 Minuten mehr Zeit einplanen. Und B42 im weiteren Verlauf, Koblenz Richtung Bonn zwischen Neuwied und Neuwied-Irlich in beiden Fahrtrichtungen, dauert es auch so um die 5 Minuten länger.
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2: Ein Caddy blitzt in Lütze in der Bodelschwingstraße. 30 hier erlaubt. Und wenn ihr Staus, Blitzer oder Verkehrsbehinderungen habt, immer her damit. Meldet's alles. Antenne Koblenz Hotline 0261 98 820 99 per Anruf oder WhatsApp direkt live zu mir ins Studio.
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1: Mit Lenz Göbels, hallo. Heute bietet sich im Outlet-Center Montabaur ein Spendenort an. Am Bahnhofsplatz empfängt das Deutsche Rote Kreuz alle Interessierten von 11 bis 16 Uhr. Zum Ende der Woche bietet Mayen noch eine weitere Möglichkeit an. In der Hauptschule Hinterburg in der Schulstraße 2 kann am Freitag von 17 bis 20 Uhr Blut gespendet werden. In der kommenden Woche geht es dann direkt weiter. Am Montag könnt ihr im Waldescher Bürgerhaus in der Römerstraße 1 von 16 bis 20 Uhr Blut spenden. Und gleichzeitig öffnet das Dorfgemeinschaftshaus in Langenscheid in der Schulstraße 1 von 16 bis 19.30 Uhr seine Türen. Am Dienstag ist Kobern-Gondorf mit einer weiteren Möglichkeit dabei. Die Schlossberghalle in der Leningstraße 12 bis 14 ist von 16 bis 20 Uhr für alle Spender geöffnet. Am 19. August könnt ihr dann in der Koblenzer Innenstadt Blut spenden. Das Haus der Begegnungen an der Liebfrauenkirche 20 ist von 14 bis 19 Uhr geöffnet. Einen Tag später bietet das DRK eine weitere Möglichkeit in Urbar an. Im Bürgerhaus in der Bornstraße 25 kann von 17 bis 20 Uhr Blut gespendet werden. Am 25. August dient die Sporthalle der Marxburg-Schule in Braubach als Anlaufstelle für alle Spender der Region. Von 16 bis 20 Uhr könnt ihr dann in der Stiftstraße 1 spenden. Am gleichen Tag öffnet das Heinrichhaus in Neuwied-Engers. In der Neuwieder Straße 21b sind die Türen von 17 bis 20 Uhr geöffnet. Zwei Tage später öffnet die Vulkanhalle in Krupp ihre Türen. Das Gebäude in der Jahnstraße ist am 27. August von 16 bis 19.30 Uhr euer nächster Spendenort. Und wie immer, wenn eine Blutspende dabei ist, die wir für die nächste oder übernächste Woche noch nicht erwähnt haben, dann meldet euch gerne bei uns. Entweder per E-Mail an redaktion@antenne-koblenz.de oder per WhatsApp direkt live ins Studio unter 0261 988 2099. Eure Blutspendetermine in der Region.
0: Das war ABAB0, das DRK Blutspende-Update. Weitere Informationen gibt es unter www.blutspende.jetzt.

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3: In Hörgrenzhausen haben wir 34 Grad gemessen, 35 sind es in Kettich und in Koblenz-Bubenheim sind es auch 35 Grad. Heiß und sonnig geht's durch den Feierabend und den Abend. In der Nacht bleibt es auch klar, Tiefstwerte liegen bei 13 Grad. Morgen auch viel Sonne, nochmal heißer bei 37 Grad und auch am Samstag sonnig bei 35 Grad. Richtung Abend dann mit ein paar mehr Wolken und vereinzelt auch Regen.
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4: Ich bin Thomas Brockt. Wegen Niedrigwassers ist die Binnenschifffahrt in Deutschland aktuell stark eingeschränkt. Transporte auf mehr überlange Lastwagen zu verlagern, ist aus Sicht des Verbands deutscher Verkehrsunternehmen aber keine Alternative. Der Verband verweist auf strukturelle Probleme.
5: Überlange Lkw sind 6,50 Meter länger als der Standard und dürfen nur auf bestimmten Strecken fahren. Jetzt mehr davon einzusetzen, bringe angesichts riesiger Gütermengen, die normalerweise per Schiff transportiert werden, keine spürbare Entlastung, so der Verband deutscher Verkehrsunternehmen. Noch mehr Lkw seien außerdem eine zusätzliche Belastung für sowieso schon sanierungsbedürftige Straßen und Brücken. Als Reaktion auf das Niedrigwasser haben fast alle Bundesländer das Sonntagsfahrverbot für Lkw gelockert oder aufgehoben. Jan-Henner Reitze, Nachrichtenredaktion.
4: Die Zahl der Kindeswohlgefährdungen ist weiter gestiegen, das meldet das Statistische Bundesamt. Im Jahr 2025 haben die Jugendämter in Deutschland bei fast 80.000 Kindern oder Jugendlichen eine Gefährdung festgestellt, etwa durch Vernachlässigung, körperliche oder sexuelle Gewalt. Das waren 10% mehr als im Vorjahr. Befristete Arbeitsverträge werden in Deutschland weiter vor allem mit jungen Menschen abgeschlossen. In der Altersgruppe zwischen 15 und 25 Jahren waren vergangenes Jahr 18,3% befristet beschäftigt. Das entspricht rund 2,2 Millionen Arbeitnehmern.
6: Auch wenn es die Jungen statistisch dreimal häufiger trifft als alle anderen, insgesamt gab es 2025 sogar weniger befristete Jobs als zum Beispiel noch vor 10 Jahren. Immerhin waren es aber laut Bundesamt fast 6,5 Millionen Menschen, die befristet in Teilzeit, mit Zeitverträgen oder in Minijobs gearbeitet haben. Und eine befristete Arbeit nimmt laut Statistik kaum jemand freiwillig an. Die meisten davon gibt's übrigens im Bildungssektor und in Restaurants und Kneipen. Thomas Thonfeld, Nachrichtenredakteur.
4: Nach einem möglichen Sprengstofffund im fränkischen Treuchtlingen hat die Polizei Entwarnung gegeben. An dem verdächtigen Gegenstand sei kein Sprengstoff entdeckt worden. Die Ermittler gehen aber davon aus, dass der Gegenstand bewusst als Attrappe platziert worden war. Der Gegenstand war am Morgen von einem Techniker im Gleisbett südlich des Bahnhofs der Stadt gefunden worden. Der Zugverkehr ist komplett zum Erliegen gekommen. Wann wieder Züge fahren, ist noch unklar.
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7: Midlands Goebbels, guten Tag. In Koblenz-Lützel ist der Startschuss für einen neuen 7 Hektar großen Landschaftspark gefallen. Der sogenannte Uferpark soll künftig Bewegung, Begegnung und Erholung für alle Generationen bieten. Geplant sind unter anderem eine Kunstrasen-Sportanlage mit Laufbahn, einem Pumptrack, ein Kinderspielplatz, eine Calisthenics-Anlage, Buhl- und Beachvolleyballflächen sowie weitere Sportangebote. Auch eine rund 7000 Quadratmeter große Wiese soll frei für Sport und Freizeit genutzt werden können. Bei der Planung werden vorhandene Bäume und Grünflächen weitgehend erhalten. Zusätzlich entstehen rund 4700 Kubikmeter Rückhaltevolumen für Regenwasser. Die ersten drei Bauabschnitte kosten rund 3,9 Millionen Euro und kommen zu 90% aus Fördermitteln. Außerdem in den Regionalnachrichten um halb, das Projekt Lahnkompass gehört zu den Top 10 des Deutschen Tourismuspreises und an der EGS Neuwied haben Schüler Ideen für bessere Spielplätze gesammelt.
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3: Um 17.03 Uhr mit dem Blick raus zu euch auf die Straßen, auf die 48 Koblenz Richtung Dermbach, zwischen Koblenz Nord und Bendorf-Neuwied, hier 2 Kilometer Stau. B9 hier bei uns in Koblenz statt einwärts, wenn ihr über die Europabrücke rein wollt, dauert gerade aktuell so um die 10 Minuten länger. Und B42 Koblenz Richtung Bonn zwischen Urbahn und Fallender in beiden Richtungen müsst ihr auch so 5 bis 10 Minuten mehr Zeit einplanen.
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3: Geblitzt wird in Lützel in der Bodelschwingstraße. 30 sind hier erlaubt. Und wenn ihr Staus, Blitzer oder Verkehrsbehinderungen habt, immer her damit. Meldet's alles. Antenne Koblenz Hotline 0261 98 820 99 per Anruf oder WhatsApp direkt live zu mir ins Studio.
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3: Der Donnerstagnachmittag, da schauen wir ja auf das Thema Ernte. Ernteerträge hier in der Region, das machen wir mit Marco Weber, Präsident des Bauern- und Winzerverbandes Rheinland-Nassau hier aus Koblenz. Und welche Veränderungen aus seiner Sicht notwendig sind, um bessere wirtschaftliche Rahmenbedingungen zu schaffen. Darüber sprechen wir nach REM, Jack Curley und Connor Skinner mit Fine You. Und ich bin Max Demann. Schönen Donnerstag. Hallo.
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0: 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The One I Love, R.E.M. Gleich gibt's Isaac. Die Landwirtschaft, die muss sich immer häufiger auf extreme Wetterlagen einstellen. Gleichzeitig wünschen sich viele Betriebe mehr Wertschätzung für ihre Arbeit und bessere wirtschaftliche Rahmenbedingungen. Welche Veränderungen aus Sicht von Marco Weber, Präsident des Bauern- und Winzerverbandes Rheinland-Nassau aus Koblenz, notwendig sind, hat er meinem Kollegen Lenz Göbels erklärt.
1: Schauen wir jetzt auf die kommenden Monate. Was ist wichtig, damit man vielleicht die Kehrtwende so ein bisschen kriegt?
2: Sensibilisierung des Einzelhandels, dass deutsche Landwirtschaft, rheinland-pfälzische Landwirtschaft, tolle Produkte herstellt und auch Wertschätzung, dementsprechend unsere landwirtschaftlichen Produkte anständig und ordentlich zu bezahlen, dass unsere Betriebe in die Zukunft investieren können und dass die Landwirtinnen und Landwirte noch Freude haben, diese beschwerliche Arbeit weiter auszuführen.
1: Wenn wir vielleicht ein bisschen in die Zukunft schauen, was sind Dinge, die Sie sich wünschen für die Landwirtschaft?
2: Eine bessere Entwicklung der Marktpreise, sodass unsere Betriebe auch Zukunft haben. Eines der Worte seit 40 Jahren ist Bürokratieabbau. Wenn zu viele Leitplanken uns einschränken, dann ist auch Landwirtschaft und Weinbau nicht mehr die Berufswahl, die junge Generationen anstreben.
1: Gibt es denn auch Anpassungen, die von Bauernseite möglich sind, um sich etwas mehr auf die Trockenheit und die Hitze einzustellen?
2: Es gibt da viele Möglichkeiten. Es gibt eine Sortenwahl, wo wir hitzebeständigere Sorten anbauen. Es gibt Bewirtschaftungsformen, die wassersparend arbeiten. Bei 40 Grad Außentemperatur ist auch da die Grenze des Machbaren erreicht. Aber Landwirtschaft bedeutet halt auch, sich weiterzuentwickeln.
1: Und natürlich besseres Wetter, sagen wir so.
2: Die Extreme nehmen zu. Wir sind ja immer noch in einer klimatisch begünstigten Zone in dieser Welt. Und tatsächlich können wir auch dazu beitragen, den Wohlstand mit unserer landwirtschaftlichen Produktion sicherzustellen. Mir ist es nochmal wichtig, die junge Generation nicht aus dem Blick zu verlieren. Landwirtschaft ist gegenüber anderen Berufen mit vielen Arbeitsstunden verbunden. Von daher nochmal den Aufruf, denkt an unsere nächste Generation, damit die das Funkeln in den Augen halt auch behalten.
0: Die Landwirtschaft steht damit vor großen Herausforderungen, vom Klimawandel bis zu den wirtschaftlichen Bedingungen. Klar ist aber auch, ohne eine starke Landwirtschaft und einen attraktiven Berufsstand wird die Versorgung mit regionalen Lebensmitteln langfristig schwieriger. Hier geht's jetzt weiter mit Isaac. We had it all. Donnerstagnachmittag. 17:16 Uhr.
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1: 35 Grad sind es in Kobern-Gondorf, in Kruft sind es auch 35 Grad und in Koblenz-Ehrenbreitstein, auch hier sind es 35 Grad. Sonnig und heiß geht's durch den Feierabend und durch den Abend. Auch in der Nacht bleibt's klar, die Tiefstwerte liegen bei 13 Grad. Morgen nochmal heißer bei bis zu 37 Grad. Am Samstag dann auch sonnig und heiß bei 35 Grad. Richtung Abend können dann ein paar mehr Wolken reinziehen, die bringen dann teils auch ein bisschen Regen mit und auch wieder ein bisschen kühlere Temperaturen.
0: Es ist 5:30. 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
2: Midlands Göbels, guten Tag. In Koblenz-Lützel ist der Startschuss für einen neuen 7 Hektar großen Landschaftspark gefallen. Der sogenannte Uferpark soll künftig Bewegung, Begegnung und Erholung für alle Generationen bieten. Geplant sind unter anderem eine Kunstrasen-Sportanlage mit Laufbahn, einem Pumptrack, ein Kinderspielplatz, eine Calisthenics-Anlage, Buhl- und Beachvolleyballflächen sowie weitere Sportangebote. Auch eine rund 7000 Quadratmeter große Wiese soll frei für Sport und Freizeit genutzt werden können. Bei der Planung werden vorhandene Bäume und Grünflächen weitgehend erhalten. Zusätzlich entstehen rund 4700 Kubikmeter Rückhaltevolumen für Regenwasser. Die ersten drei Bauabschnitte kosten rund 3,9 Millionen Euro und kommen zu 90% aus Fördermitteln. Das Projekt LAN-Kompass gehört zu den Top 10 des Deutschen Tourismuspreises 2026. Die digitale Anwendung hilft Kanutouristen dabei, ihre Tour auf der LAN besser zu planen. Dafür werden unter anderem Wetterdaten und Besucherzahlen ausgewertet. Mithilfe künstlicher Intelligenz wird das erwartete Verkehrsaufkommen auf dem Fluss vorhergesagt. So sollen Besucher besser verteilt und gleichzeitig Natur und Umwelt geschützt werden. Anfang September muss sich der LAN-Kompass vor der Jury präsentieren. Im Oktober werden die 5 Finalisten bekannt gegeben. Die Preisverleihung findet am 19. November in Leipzig statt. Für das LAN-Tal ist die Nominierung ein Erfolg und zeigt, wie digitale Lösungen den Tourismus in der Region unterstützen können. An der EGS Neuwied haben Schüler Ideen für bessere Spielplätze gesammelt. Im Rahmen des Demokratietages untersuchten sie Spielplätze in ihrem Umfeld und hielten ihre Vorschläge auf Plakaten und in Präsentationen fest. Anschließend stellten sie die Ergebnisse Bürgermeister Peter Jung vor. Er hörte sich die Ideen an und sprach mit den Kindern darüber, welche Veränderungen möglich sind. Die Stadt Neuwied will die Vorschläge nun prüfen und in ihre Arbeit weiter einbeziehen. Der Austausch fand im Rahmen des Formats Frag doch mal den Bürgermeister statt. Damit sollen junge Menschen die Möglichkeit bekommen, ihre Ideen für Neuwied einzubringen. Die Stadt will so die Beteiligung von Kindern und Jugendlichen stärken. Im Paradiesgarten an der Basilika St. Castor in Koblenz gibt es am Sonntag Jazzmusik unter freiem Himmel. Das Duo Wood Vibrations spielt am 16. August von 15 bis 16 Uhr Kontrabass und Saxophon. Hans Höhn und Thomas Betham treten dabei ohne Verstärker auf. Zu hören sind bearbeitete Stücke aus Pop und Jazz. Dazu erzählen die Musiker Geschichten zu den einzelnen Liedern. Das Konzert ist Teil der Veranstaltungsreihe Koblenzer Gartenkultur. Bei Regen wird die Veranstaltung in die Basilika St. Castor verlegt. Der Eintritt ist frei.
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1: Um 17.32 Uhr mit dem Blick raus zu euch auf die Straßen, auf die A48 Koblenz Richtung Dermbach zwischen Koblenz-Nord und Bendorf-Neuwied, hier 3 Kilometer Stau. B42 Koblenz Richtung Bonn zwischen Urba und Fallendar, hier dauert es aktuell so 5 bis 10 Minuten länger. In der Gegenrichtung B42 Bonn Richtung Koblenz zwischen Weitersburg und Fallendar, da müsst ihr aktuell so um die 10 Minuten mehr Zeit einplanen.
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1: Ein Caddy blitzt in Koblenz-Lützel in der Bodelschwingstraße. 30 sind hier erlaubt. Und wenn ihr Staus, Blitzer oder Verkehrsbehinderungen habt, immer her damit, meldet's alles. Antenne Koblenz Hotline 0261 98 8 20 99 per Anruf oder WhatsApp direkt live zu mir ins Studio.
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1: Mit Max Dehmann aus der Sportredaktion. Hallo, die LG Rhein-Wied hat auch in diesem Jahr wieder eine EM-Teilnehmerin. Sophia Jung ist bei den aktuell laufenden Europameisterschaften in Birmingham über 200 Meter am Start. Und auch in der ambitionierten 4x100 Meter Staffel zählt sie zu den Kandidatinnen. Die 27-Jährige hat in Wetzlar die EM-Norm erfüllt und führt derzeit die deutsche Jahresbestenliste über die halbe Stadionrunde an. Sophia Jung belegte bei der deutschen Meisterschaft diesmal hinter Judith Bilepo-Mokobe, Thalea Prepens und Jessica Bianca-Vesoli mit 22,93 Sekunden den vierten Platz. Über 100 Meter verzichtete Jung auf einen Start. Hier stieß Jessica Roos ins Halbfinale vor, die im Vorlauf 11,63 und in der Vorschlussrunde 11,74 Sekunden lief. Maren Schumacher erreichte im Vorlauf nach 11,79 Sekunden die Ziellinie. Großes Strahlen gab es bei der 4x100-Meter-Staffel, die sich im Lohrheide-Stadion in Bochum-Wattenscheid mit der Bronzemedaille dekorierten. Lina Schmidt, Maren Schumacher, Jessica Roos und Isabella Cetic übernahmen im zweiten Zeitfinale mit 45,29 Sekunden die Spitze. Danach zogen nur noch Munich Athletics und der Hamburger SV vorbei. Lotta Götz sammelte als U18-Talent tolle Erfahrungen bei den Großen. Sie stand als Jüngste im Feld der 400-Meter-Hürdenentscheidung und schloss das Halbfinale mit einer Zeit von 1 Minute 1,21 Sekunden ab. Die 4x400-Meter-Staffel der männlichen Jugend belegte in der Besetzung Maro Tamke, Jasper Kraus, Samuel Plenert-Fabing und Finlay Stricker in 3 Minuten 33,14 in einem starken Feld Platz 16. So das Neueste vom Sport.
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3: In Lahnstein, da sind es 35 Grad, 33 sind es in Mayen und in Koblenz in der Goldgrube, da sind es auch 35 Grad. Sonnig geht's durch den Abend, das Ganze immer noch heiß. 20 Uhr immer noch Temperaturen von über 30 Grad. Wenn die Sonne dann untergeht, kühlt es allmählich ab. Die Tiefstwerte liegen in der Nacht bei 13 Grad, dabei bleibt es auch klar. Morgen sonnig, nochmal heißer, das Ganze bei bis zu 37 Grad. Und am Samstag dann auch wieder sonnig bei 35 Grad. Abends dann mit ein paar mehr Wolken und vereinzelt auch Regen.
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4: Ich bin Thomas Brockt. Die Abwehr von Drohnen muss in Deutschland schnell verbessert werden. Darüber waren sich die Innenminister von Bund und Ländern in einer Telefonkonferenz einig. Vergangene Woche war am Flughafen Leipzig-Halle eine mit Sprengstoff bestückte Drohne entdeckt worden.
5: Gegenseitige Unterstützung, gemeinsame Forschung und Flughäfen besser mit Abwehrtechnik ausstatten. Diese Ansatzpunkte wollen die Innenminister verfolgen. Einigkeit gibt es aber nicht in allen Punkten. Aus Niedersachsen und Bremen kommt zum Beispiel die Forderung, dass der Bund auch Häfen besser in Sachen Drohnenabwehr ausstattet. Und bei Flughäfen haben bisher Standorte wie Frankfurt-Main, München, Berlin, Hamburg oder Stuttgart Priorität. Diese Liste wollen einige Länder gern ausweiten. Jan-Henner Reitzer, Nachrichtenredaktion.
4: Auf dem Rhein bei Köln fahren wegen des historischen Niedrigwassers kaum noch Schiffe. Das teilte das Wasserstraßen- und Schifffahrtsamt mit. Demnach dürfen Schiffe zwar immer noch fahren, es lohne sich aber kaum noch. Aktuell wird jeden Tag ein neuer historischer Tiefpunkt des Wasserstandes am Pegel Köln gemessen. Heute Mittag waren es 49 Zentimeter. Die Trockenheit in Deutschland führt auch zu Ernteausfällen. Seit Mitte Juni seien deshalb rund 3 Millionen Tonnen Getreide und Raps verloren gegangen, heißt es vom Deutschen Reifeisenverband. Insgesamt wird aber eine ähnliche Erntebilanz wie im Vorjahr erwartet.
6: Der Verband spricht von Einnahmeverlusten von 600 Millionen Euro. Der Ausblick auf diesen Sommer ist nicht ganz so gut, aber nicht hoffnungslos. Nach einer Schätzung erwartet der Verband eine kleinere Getreideernte von rund 40 Millionen Tonnen. Nach 45 Millionen Tonnen im vergangenen Jahr. Unterm Strich sei es eine noch ausreichende unterdurchschnittliche Ernte, hieß es. Steigende Verbraucherpreise etwa für Brot und Brötchen werden nicht erwartet. Tine Klimach, Nachrichtenredaktion.
4: Gastgeber des Eurovision Song Contest im kommenden Jahr ist die bulgarische Stadt Burgas am Schwarzen Meer. Das teilten die Europäische Rundfunkunion und der öffentlich-rechtliche Sender BNT in Sofia als Veranstalter mit. Die Touristenhochburg Burgas setzte sich damit gegen die bulgarische Hauptstadt Sofia durch. Das Finale soll am 15. Mai 2027 stattfinden. Bulgarien hatte in diesem Jahr zum ersten Mal den ESC gewonnen mit dem Song Bangaranga der Sängerin Dara.
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7: Mit Lenz Göbels, guten Abend. Auf der B9 in Koblenz hat es in der gestrigen Nacht einen schweren Verkehrsunfall gegeben. Ein 54-jähriger Motorradfahrer aus Wendorf wurde dabei lebensgefährlich verletzt. Zunächst waren zwei Autos bei einem Wendemanöver zusammengestoßen. Kurz darauf prallte der Motorradfahrer nach einem Überholmanöver gegen eines der stehenden Autos auf der linken Spur. Dabei soll er vermutlich mit überhöhter Geschwindigkeit unterwegs gewesen sein. Die Polizei prüft, ob es in diesem Zusammenhang ein illegales Autorennen gegeben haben könnte. Deshalb werden jetzt Zeugen gesucht, die Angaben zum Unfall oder zu einem möglichen Rennen machen können. Die Ermittlungen laufen an. Außerdem in den Regionalnachrichten um halb. In der Koblenzer Altstadt bleibt die Straßenbeleuchtung morgen früh aus und auf der Pellenzstrecke zwischen Andernach und Mayen-Ost gibt es weitere Probleme.
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3: Um 18.02 Uhr mit dem Blick raus zu euch auf die Straßen, auf die B42 Koblenz Richtung Bonn. Zwischen Ober- und Fallender in beiden Fahrtrichtungen. Dauert aktuell so 5 Minütchen länger.
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3: Ein Blitzer steht in Koblenz in der südlichen Vorstadt, in der Laubach. Von der B9 kommend 50 sind hier erlaubt. Und wenn ihr Staus, Blitzer oder Verkehrsbehinderungen habt, mehr damit, meldet's alles. Antenne Koblenz Hotline 0261 98 820 99 per Anruf oder WhatsApp direkt live zu mir ins Studio.
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3: Der Donnerstag, kurz nach 18 Uhr. Gleich gibt's den Polizeireport. Alles, was wichtig ist aus den Polizeirevieren der Region mit meinem Nachrichtenkollegen Lance Goebbels. Vorher gibt's Starship, One Republic und Bibi Rexha mit Faithless, New Religion. Das ist der Antenne Koblenz Supermix. Und ab 19 Uhr gibt's heute natürlich wieder Sport. Die Sportantenne, heute geht's um das Thema Tischtennis. Die neue Saison startet beim TDC Zugbrücke Grenzau, alles ab 19 Uhr. Jetzt aber erstmal Musik. Und ich bin Max Seemann, schönen Donnerstag. Hallo!
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1: Mit Lenz Göbels, guten Tag. Auf dem Parkplatz des Schwimmbads in Dierdorf ist ein Auto aufgebrochen worden. Die Tat ereignete sich zwischen Samstagabend und Sonntagmorgen. Der Besitzer hatte seinen gelben Kleinwagen dort abgestellt. Als er zurückkam, stellte er fest, dass das Türschloss aufgebrochen und der Wagen durchsucht worden war. Die Polizei sucht jetzt Zeugen. Wer im genannten Zeitraum verdächtige Personen oder Fahrzeuge beobachtet hat, soll sich bei der Polizeiinspektion Straßenhaus melden. Am Sonntagnachmittag wurde die Polizei wegen einer möglichen Bedrohung in der Koblenzer Lörrstraße alarmiert. Gegen 15 Uhr soll eine Person mit einem Messer verfolgt worden sein. Kurz darauf stiegen mehrere Beteiligte in zwei Autos und fuhren in Richtung Hauptbahnhof. Die Polizei konnte beide Fahrzeuge stoppen und kontrollieren. Dabei wurden zwei Messer und ein Schlagring gefunden. Zwei weitere Personen gaben an, von den Insassen mit mindestens einem Messer bedroht und verfolgt worden zu sein. Verletzt wurde niemand. Warum es zu der Auseinandersetzung kam, ist zum aktuellen Ermittlungsstand noch unklar. Auf einem Supermarktparkplatz in Polch ist es zu einer Unfallflucht gekommen. Der Vorfall ereignete sich am Montag zwischen 17.30 Uhr und 18.10 Uhr in der Vorgeisenachstraße. Ein unbekanntes Fahrzeug beschädigte beim Ein- oder Ausparken einen grauen PKW. Der Fahrer entfernte sich anschließend, ohne sich um den Sachschaden zu kümmern. Zum Unfallverursacher oder seinem Fahrzeug gibt es bislang keine näheren Hinweise. Die Polizei Mayen sucht deshalb Zeugen, die den Unfall beobachtet haben. Auf einem Parkplatz an der A48 bei Hörgranshausen ist am Mittwoch ein Elektroauto komplett ausgebrannt. Der Wagen stand am Vormittag beim Laden an einer Ladesäule auf dem Parkplatz Grenzau, als gegen 11.25 Uhr das Feuer ausbrach. Verletzt wurde niemand. Die Feuerwehren aus Bendorf und Hörgranshausen konnten den Brand schnell löschen und ein Übergreifen auf weitere Fahrzeuge verhindern. Ein danebenstehender Lastwagen wurde durch die Hitze lediglich leicht beschädigt. Auch die Ladesäule wurde in Mitleidenschaft gezogen. Die Polizei geht derzeit von einem technischen Defekt als Brandursache aus. Der entstandene Schaden liegt im höheren fünfstelligen Bereich.
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1: Der Rechtstipp auch heute wieder mit Sebastian Dornmeier von der Rechtsanwaltskanzlei Klinge Hess aus Koblenz. Sebastian, heute mit der Frage: Darf die Polizei bei einer Personenkontrolle einfach meinen Rucksack kontrollieren?
2: Das kommt darauf an, warum die Polizei kontrolliert. Bei einer normalen Personenkontrolle darf die Polizei in der Regel nicht einfach den Rucksack durchsuchen. Wenn aber beispielsweise der konkrete Verdacht besteht, dass die betroffene Person eine Straftat begangen hat und sich in dem Rucksack entsprechende Beweismittel befinden oder befinden könnten, wäre eine Durchsuchung zulässig. Auch gibt es zur Gefahrenabwehr bestimmte Befugnisse, die das rechtfertigen könnten, dann ausnahmsweise Rucksäcke zu durchsuchen, beispielsweise in Bereichen, wo regelmäßig Straftaten begangen werden, also sogenannte kriminalitätsbelastete Orte, wie zum Beispiel Bahnhöfe.
1: Danke, Sebastian, und wir hören uns wieder beim nächsten Mal.
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1: In Mendig, da sind es 33 Grad, 32 sind es auch noch in Montabaur. Und in Koblenz-Gülz, da sind es 34 Grad. Sonnig und heiß geht's durch den Abend. Auch in der Nacht bleibt es dann klar. Die Tiefstwerte liegen bei 12 Grad. Morgen auch da viel Sonne. Das Ganze nochmal wärmer bei bis zu 37 Grad. Am Samstag auch da sonnig bei 35 Grad. Abends dann mit ein bisschen Regen und auch dann vor allem ein bisschen kühleren Temperaturen.
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2: Mit Lenz Göbels, guten Abend. Auf der B9 in Koblenz hat es in der gestrigen Nacht einen schweren Verkehrsunfall gegeben. Ein 54-jähriger Motorradfahrer aus Wendorf wurde dabei lebensgefährlich verletzt. Zunächst waren zwei Autos bei einem Wendemanöver zusammengestoßen. Kurz darauf prallte der Motorradfahrer nach einem Überholmanöver gegen eines der stehenden Autos auf der linken Spur. Dabei soll er vermutlich mit überhöhter Geschwindigkeit unterwegs gewesen sein. Die Polizei prüft, ob es in diesem Zusammenhang ein illegales Autorennen gegeben haben könnte. Deshalb werden jetzt Zeugen gesucht, die Angaben zum Unfall oder zu einem möglichen Rennen machen können. Die Ermittlungen laufen an. In der Koblenzer Schlachthofstraße bleibt die Straßenbeleuchtung morgen früh ausgeschaltet. Grund sind Arbeiten am Stromnetz durch die Energienetze im Mittelrhein. Betroffen ist der Abschnitt zwischen der Tankstelle und der Kurt-Schumacher-Brücke. Die Abschaltung ist zwischen etwa 3 und 6 Uhr geplant. Autofahrer und Fußgänger sollten in dieser Zeit besonders vorsichtig sein. Nach Abschluss der Arbeiten soll die Beleuchtung wieder wie gewohnt funktionieren. Auf der Pellenzstrecke zwischen Andernach und Mayen gibt es weiterhin Probleme. Wegen eines Gleislagefehlers bei Tür ist die Strecke aktuell vollgesperrt. Das sorgt vor allem bei der Schülerbeförderung für Schwierigkeiten. Eltern berichten, dass der eingerichtete Schienenersatzverkehr nicht ausreichend funktioniert. Die Kreisverwaltung Mayen-Koblenz steht deshalb mit dem Zweckverband Schienenpersonennahverkehr Rheinland-Pfalz-Nord in Kontakt und drängt auf Verbesserungen. Die Ersatzbusse werden aber von der Deutschen Bahn organisiert und gehören nicht zum regulären Busverkehr des Landkreises. Auch der SPNV Nord kritisiert die Fahrgastinformationen der Deutschen Bahn scharf. Nach Ansicht des Zweckverbandes wurden die Fahrgäste zu spät über die Sperrung informiert. Nach aktuellem Stand soll die Bahnstrecke am Samstag wieder freigegeben werden. Der geplante Kunstrasenplatz im Neuwieder Stadtteil Irlich ist einen wichtigen Schritt weiter. Der Kreisausschuss hat das Projekt für die Sportstättenförderung 2027 auf die Prioritätenliste gesetzt. Damit steigen die Chancen, dass der bestehende Platz umgebaut werden kann. Der zusätzliche Bedarf an ganzjährig nutzbaren Kunstrasenplätzen in Neuwied ist durch ein Sportentwicklungskonzept belegt. Die Stadt hatte Irlich deshalb bei der Umwandlung weiterer Plätze zuerst in den Blick genommen. Auf Platz 1 der Liste steht zunächst noch ein Projekt des TC Rengsdorf aus dem Förderjahr 2026.
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1: Um 18.32 Uhr mit dem Blick raus zu euch auf die Straßen. Und da habe ich aktuell keine Staus, keine Verkehrsbehinderungen und wünsche überall eine gute und sichere Fahrt.
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1: Ein Caddy-Blitz in der südlichen Vorstadt in der Laubach von der B9 kommen 50 sind hier erlaubt. Und wenn ihr Staus, Blitzer oder Verkehrsbehinderungen habt, immer her damit, meldet's alles. Antenne Koblenz Hotline 0261 98 820 99 per Anruf oder WhatsApp direkt live zu mir ins Studio.
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1: Die heutige Koblenz-Zahl des Tages ist die 1994. Seit diesem Jahr lebt nämlich der bekannte Popsänger Thomas Anders, gebürtig Bernd Weidung, in Koblenz. Geboren wurde er 1963 in Münster-Maifeld. Bereits in seiner Kindheit zeigte er sich musikalisch und bekam dementsprechend früh schon Gesangs- und Klavierunterricht. Im Alter von 10 gewann er einen Gesangswettbewerb, welcher ihm über 300 Auftritte im Mosel-Tanzpalast ermöglichte. Sein internationaler Durchbruch gelang ihm 1985, nachdem er ein Jahr zuvor das Euro-Disco-Duo Modern Talking mit Dieter Bohlen zusammen gründete. Besonders großen Erfolg erzielte er durch Lieder wie zum Beispiel You're My Heart, You're My Soul, Brother Louie oder Sherry, Sherry Lady. Das Duo verkaufte 125 Millionen Tonträger weltweit und entwickelte sich zu einem der erfolgreichsten deutschen Musikprojekten. Doch scheint es mit der Zeit Komplikationen gegeben zu haben, weshalb es 1987 zur ersten Trennung kommt. Dadurch entschließt sich Anders, kurzzeitig in die USA zu ziehen. Veröffentlicht weiter Musik, von da an jedoch als eigenständiger Musiker, und erzielt weiterhin internationale Erfolge. 1993 entschieden sich beide Musiker für ein Comeback. Aufgrund von kommerziellem Misserfolg zog Anders 1994 mit seiner Familie wieder nach Deutschland, diesmal nach Koblenz. Zur endgültigen Trennung von Modern Talking kam es in 2003. Danach setzte Thomas Anders seine Karriere als Solokünstler fort. Für die Stadt Koblenz selbst empfindet Anders eine große Verbundenheit. Diese drückt er aus, indem er seinen Wohnsitz unter anderem für soziales Engagement nutzt. Zum Beispiel ist er seit 2009 Schirmherr des Kinderschutzverbandes Koblenz, was einer der ausschlaggebenden Punkte war, warum Thomas Anders 2023 den Kulturpreis der Stadt Koblenz erhielt. Also, bis heute ist er eine wichtige Persönlichkeit für Koblenz, weshalb die 1994 die heutige Koblenz-Zahl des Tages ist.
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3: Im Mühlheim-Kärntlich sind es 34 Grad, 34 Grad sind es auch in Münster-Maifeld und in Koblenz-Horchheim sind es 33 Grad. Immer noch sonnig und heiß geht's durch den Abend, auch in der Nacht bleibt's klar. Tiefstwerte liegen bei 13 Grad. Morgen auch viel Sonne, das Ganze dann nochmal wärmer bei bis zu 37 Grad. Am Samstag da dann auch sonnig bei 35 Grad. Allerdings am Abend dann mit ein paar mehr Wolken und vereinzelt Regen.
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4: Ich bin Thomas Brockt. Wegen Niedrigwassers ist die Binnenschifffahrt in Deutschland aktuell stark eingeschränkt. Transporte auf mehr überlange Lastwagen zu verlagern, ist aus Sicht des Verbands Deutscher Verkehrsunternehmen aber keine Alternative. Der Verband verweist auf strukturelle Probleme.
5: Überlange Lkw sind 6,50 Meter länger als der Standard und dürfen nur auf bestimmten Strecken fahren. Jetzt mehr davon einzusetzen, bringe angesichts riesiger Gütermengen, die normalerweise per Schiff transportiert werden, keine spürbare Entlastung, so der Verband Deutscher Verkehrsunternehmen. Noch mehr Lkw seien außerdem eine zusätzliche Belastung für sowieso schon sanierungsbedürftige Straßen und Brücken. Als Reaktion auf das Niedrigwasser haben fast alle Bundesländer das Sonntagsfahrverbot für Lkw gelockert oder aufgehoben. Jan-Henner Reitze, Nachrichtenredaktion.
4: Die Zahl der Kindeswohlgefährdungen ist weiter gestiegen, das meldet das Statistische Bundesamt. Im Jahr 2025 haben die Jugendämter in Deutschland bei fast 80.000 Kindern oder Jugendlichen eine Gefährdung festgestellt, etwa durch Vernachlässigung, körperliche oder sexuelle Gewalt. Das waren 10% mehr als im Vorjahr. Befristete Arbeitsverträge werden in Deutschland weiter vor allem mit jungen Menschen abgeschlossen. In der Altersgruppe zwischen 15 und 25 Jahren waren vergangenes Jahr 18,3% befristet beschäftigt. Das entspricht rund 2,2 Millionen Arbeitnehmern.
6: Auch wenn es die Jungen statistisch dreimal häufiger trifft als alle anderen, insgesamt gab es 2025 sogar weniger befristete Jobs als zum Beispiel noch vor 10 Jahren. Immerhin waren es aber laut Bundesamt fast 6,5 Millionen Menschen, die befristet in Teilzeit, mit Zeitverträgen oder in Minijobs gearbeitet haben. Und eine befristete Arbeit nimmt laut Statistik kaum jemand freiwillig an. Die meisten davon gibt's übrigens im Bildungssektor und in Restaurants und Kneipen. Thomas Thonfeld, Nachrichtenredaktion.
4: Gastgeber des Eurovision Song Contest im kommenden Jahr ist die bulgarische Stadt Burgas am Schwarzen Meer. Das teilten die Europäische Rundfunkunion und der öffentlich-rechtliche Sender BNT in Sofia als Veranstalter mit. Die Touristenhochburg Burgas setzte sich damit gegen die bulgarische Hauptstadt Sofia durch. Das Finale soll am 15. Mai 2027 stattfinden. Bulgarien hatte in diesem Jahr zum ersten Mal den ESC gewonnen mit dem Song Bangaranga der Sängerin Dara.
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7: Mit Lenz Göbels, guten Abend. Der geplante Kunstrasenplatz im Neuwieder Stadtteil Irlich ist einen wichtigen Schritt weiter. Der Kreisausschuss hat das Projekt für die Sportstättenförderung 2027 auf die Prioritätenliste gesetzt. Damit steigen die Chancen, dass der bestehende Platz umgebaut werden kann. Der zusätzliche Bedarf an ganzjährig nutzbaren Kunstrasenplätzen in Neuwied ist durch ein Sportentwicklungskonzept belegt. Die Stadt hatte Irlich deshalb bei der Umwandlung weiterer Plätze zuerst in den Blick genommen. Auf Platz 1 der Liste steht zunächst noch ein Projekt des TC Rengsdorf aus dem Förderjahr 2026.
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3: Um 19.03 Uhr mit dem Blick raus zu euch auf die Straßen. Da habe ich aktuell keine Staus, keine Verkehrsbehinderungen und wünsche überall eine gute und sichere Fahrt.
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3: Okay, die Blitze Koblenz in der südlichen Vorstadt in der Laubach von der B9 kommend 50 hier erlaubt. Und wenn ihr Staus, Blitzer oder Verkehrsbehinderungen habt, immer her damit, meldet alles an Tele Koblenz Hotline 0261 98 8 20 99 per Anruf oder WhatsApp direkt live zu mir ins Studio.
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3: Es ist Donnerstag, kurz nach 19 Uhr. Das heißt, wir machen wieder 2 Stunden zusammen Sport. Das Ganze nicht alleine, sondern mit Gast. Und heute ist das Markus Ströer, der zweite Vorsitzende und der Teammanager von TTC Zugbrücke Grenzau. Beim Tischtennis geht es nämlich am Wochenende wieder los. In der neuen Saison in der ersten Bundesliga. Grenzau erstmal auswärts, nächste Woche dann zu Hause gegen Bremen. Und über all das sprechen wir heute. Schauen gleich zum Start erstmal nochmal so ein bisschen auf die vergangene Saison. Das machen wir nach den Commonards, nach Taylor Swift und nach Louis Tomlinson mit Imposter. Und ich bin Max Dehmann. Schönen Donnerstag. Hallo.
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1: 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Und heute bin ich natürlich auch wieder nicht alleine im Studio. Bei mir zu Gast ist Markus Ströer. Grüß dich, Markus.
2: Hallo, grüß dich auch.
1: Markus, wir sind heute sportlich unterwegs. Das heißt, wir sprechen über das Thema Tischtennis. Wir sprechen über, ja, man kann sagen, deinen Herzensverein. So kann man es doch nennen. Oder wenn ich es so nenne, ist das richtig, oder?
2: Ja, das ist absolut richtig. Der DLT Zugbrügge Grenzau ist schon mein Herzensverein, auch wenn ich viele Herzen unterwegs habe.
1: Du bist zweiter Vorsitzender und Manager vom Team, richtig?
2: Korrekt.
1: Für alle vielleicht, die auch die Folge schon gehört haben, wo du zu Gast warst, ich glaube, das ist schon über 2 Jahre her auch, da haben wir natürlich auch viel über dich gesprochen. Also das lohnt sich dann für alle, die da gerne nochmal reinhören wollen. Wir wollen vor allen Dingen heute explizit auf die neue Saison schauen. Die startet jetzt am Wochenende in der ersten Bundesliga. Ihr habt ein Auswärtsspiel jetzt am Sonntag in Mühlhausen. Kribbelt's bei dir schon?
2: Ja, die Vorfreude ist groß. Es ist zwar über den Sommer immer viel zu tun und die Jungs spielen ja auch Einzelturniere, so ist man mit dem Tischtennis ständig beschäftigt. Aber dass die Bundesliga jetzt losgeht, da freuen wir uns drauf. Und in Mühlhausen spielen wir auch immer ganz gerne in Thüringen. Das ist ein gutes Pflaster, es sind nette Leute dort vor Ort und ja, es kribbelt auf jeden Fall.
1: In der letzten Saison, wenn wir da vielleicht nochmal reinschauen, war es Platz 10 am Ende der Saison, 8 Siege, 14 Niederlagen. Vielleicht, wenn du da ein kleines Fazit ziehst, wie war die Saison?
2: Ja, wir haben im ersten Spiel zu Hause gegen Bad Königshofen überraschenderweise gewonnen. Also sind sehr, sehr gut gestartet für unsere Verhältnisse. Wir spielen ja immer um die Tatsache, dass wir möglichst schnell gesichert sind. Mhm. Dann gab es ein bisschen ein Loch und in der Rückrunde hatten wir dann eine Serie von 4 Siegen hintereinander und ja, da war das Quäntchen Glück auf unserer Seite, weil in jedem Spiel sind wir eigentlich auf Augenhöhe und da entscheiden Nuancen manchmal 1, 2 Bälle, einen Satz über Sieg oder Niederlage und von der Seite her war es am Ende eine gute Saison. Mhm. Wir waren frühzeitig gesichert, zumal es tatsächlich letzte Saison so war, dass es danach aussah, dass eine Mannschaft absteigen muss. Und die Konstellation halt sehr lange schon so war, dass es durchaus am letzten Spieltag bei uns zu Hause um Klassenerhalt gegangen wäre, hätten wir dann nicht diese Serie hingelegt. Und dadurch war das natürlich wesentlich entspannter hinten raus in den letzten 2 Spieltagen. Aber die Mannschaften um uns herum mussten dann schon zittern, weil es da einen potenziellen Aufsteiger gab, der schlussendlich dann doch nicht aufgestiegen ist. Aber ja, da waren sicherlich ein paar schlaflose Nächte bei unseren Mitbewerbern sozusagen.
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1: In Nassau, da sind es 32 Grad, 33 sind es noch in Neuwied und 33 sind es auch in Koblenz auf der Horchheimer Höhe. Sonnig und heiß geht es immer noch durch den Abend. Auch in der Nacht bleibt es dann klar, Tiefstwerte liegen bei 13 Grad. Morgen auch da sehr viel Sonne, das Ganze auch wieder sehr heiß, nochmal heißer als heute bei dann bis zu 37 Grad.
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1: Um halb acht mit dem Blick raus zu euch auf die Straßen, auf die B9 Koblenz Richtung Bonn. Zwischen Koblenz Nord und Mülheim-Kärlich, da dauert es aktuell so 5 bis 10 Minütchen länger.
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1: Ein Blitzer, den gibt's, und zwar in Koblenz auf der Kartause am Berliner Ring, Fahrt Richtung Stadt. Und da sind Tempo 30. Und wenn ihr Staus, Blitz oder Verkehrsbehinderung habt, immer her damit. Meldet's alles. Antenne Koblenz Hotline 0261 98 820 99 per Anruf oder WhatsApp direkt live zu mir ins Studio.
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1: Die Sportantenne an diesem Donnerstagabend immer noch mit Markus Ströer, Manager und zweiter Vorsitzender vom TTC Zugbrücke Grenzau. Am Wochenende startet die neue Saison in der ersten Bundesliga. Wie der Kader aussieht, was sich verändert hat, mehr dazu nach Toby Romeo, nach Alvaro Soler und nach Holly Humberstone mit To Last Somebody. Und ich bin Max Dehmann. Schönen Donnerstag. Hallo.
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1: In der Sportantenne an diesem Donnerstagabend, da ist heute Markus Ströer zu Gast, Manager und zweiter Vorsitzender von TTC Zugbrücke Grenzau. Und für den Tischtennisverein geht's am Wochenende wieder los in der ersten Bundesliga. Also trifft man dann in der neuen Saison auch wieder auf altbekannte Gesichter, was die Mannschaften betrifft sozusagen. Die Mannschaften, die verändern sich ja immer so ein bisschen. Da sind wir auch schon beim nächsten Punkt natürlich, bei deiner, bei eurer Mannschaft. Zwei Neuzugänge, ein Abgang.

0: Aufgang, ist das richtig? Kann man es so über den Daumen brechen, dass es so ist?
1: Ja, so in der großen Klammer ist es so, wobei sich leider nach Vertragsunterzeichnung zumindest mal in Richtung unseres chinesischen Spielers das so ergeben hat, dass er in der Vorrunde nicht zur Verfügung stehen wird. Es gab dann nach Vertragsunterzeichnung ein paar Schwierigkeiten, die tatsächlich dazu führen, dass er also definitiv in der Vorrunde nicht für uns spielen kann. Ob das sich in der Rückrunde ändert, wird sich zeigen. Ist aber insoweit nur bedingt schlimm, weil wir dürfen ja keine zwei außereuropäischen Spieler einsetzen. Und Feng ist ja unsere Nummer 1 umstritten. Es ging einfach darum, ein gewisses Backup zu haben, weil das hatten wir ja schon vor 2 Jahren drüber gesprochen. Und mittlerweile in den 2 Jahren hat sich das noch ein bisschen mehr verschärft. Ist Tischtennis auch eine Einzelsportart und jede Woche ist irgendwo ein Turnier. Momentan sind die Jungs in Malmö in Schweden und spielen dort. Ein Smash. Die waren mal letzte Woche dann 3 Tage da, Mannschaftsvorstellung und Training und sind dann ab nach Schweden. Und einer ist jetzt draußen, der wird jetzt heute Abend kommen. Die anderen spielen noch munter. Ja, vielleicht kommt dann morgen Abend einer und vielleicht die letzten am Freitag. Und am Samstagmorgen geht es nach Mühlhausen. Und je nachdem, wie erfolgreich einer spielt, kann sogar sein, dass einer noch am Samstag in Schweden spielt. Und genauso geht es dann danach die Woche weiter. Dann gibt es wieder ein FIDA-Turnier in Berlin. Das ist von der Entfernung wenigstens noch ganz geschmeidig. Da ist man dann ruckzuck hier hingeflogen. Oftmals sind die Turniere ja auch sehr, sehr weit weg mit Zeitverschiebung. Und da muss man ständig dran arbeiten. Und deswegen war Liang ein gewisses Update auch für Feng, weil wir schon wissen, er wird an der einen oder anderen Stelle fehlen. Da beißt die Maus keinen Faden ab. Und muss man jetzt mal schauen. Es ist dann dadurch, haben wir numerisch keine 6 Spieler, sondern nur 5. Ja, aber inwieweit jetzt die anderen sind ähnlich gut und können das auffangen, wenn wirklich Feng mal nicht fehlt. Aber so einen asiatischen Spieler oder einen chinesischen Spieler zu präsentieren, hat ja auch ein bisschen was, ist ja lukrativ auch für die Zuschauer. Das ist nicht der Fall. Luka Mladenovic, unser Antitop-Spieler, hat uns jetzt verlassen. Auf eigenen Wunsch ist er nach Frankreich in die Pro A. Das ist für ihn noch so ein weiterer Step. Er ist ja zu uns gekommen vor 2 Jahren. Alle haben so ein bisschen auch geguckt. Ja, hat der Bundesliga-Niveau? Kann der spielen? Ist es halt ein sehr eigentümliches Spiel, was er hat. Das kann auch mal dazu führen, dass er haushoch verliert und man sich am liebsten ein kleines Loch buddeln will und denkt, was ist denn hier los? Aber er hat gerade in der letzten Saison gezeigt, dass er sehr, sehr gefährlich ist und er ist da sehr akribisch am Arbeiten. Und für ihn war jetzt einfach die Herausforderung, in Frankreich mal in der anderen Liga zu spielen. Er hat bisher noch nie woanders gespielt wie in Deutschland. Er ist zwar Luxemburger, hat aber viele Jahre in Mainz gespielt.
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1: Ich bin Thomas Brockt. Am Rhein werden immer neue Tiefstände gemessen. Zum Beispiel in Köln waren es heute 49 Zentimeter. Und es wird erwartet, dass der Pegel noch weiter sinkt. Schifffahrt ist kaum noch möglich.
2: Vor allem, es rechnet sich schlicht nicht mehr, die Schiffe loszuschicken. Wenn überhaupt, dann können sie nur einen Bruchteil der üblichen Fracht laden. Bei Köln hat der Rhein bereits einen Rekordtiefststand erreicht und es wird wohl noch schlimmer. Manche Unternehmen verlagern bereits einen Teil ihrer Rohstofftransporte auf Schiene und Lkw. Doch das heißt, vieles wird teurer. Auch die Spritpreise an der Tankstelle haben bereits angezogen. Claudia Wächter, Nachrichtenredaktion.
1: Die Trockenheit in Deutschland führt auch zu Ernteausfällen. Seit Mitte Juni seien deshalb rund 3 Millionen Tonnen Getreide und Raps verloren gegangen, heißt es vom Deutschen Raiffeisenverband. Insgesamt wird aber eine ähnliche Erntebilanz wie im Vorjahr erwartet.
3: Der Verband spricht von Einnahmeverlusten von 600 Millionen Euro. Der Ausblick auf diesen Sommer ist nicht ganz so gut, aber nicht hoffnungslos. Nach einer Schätzung erwartet der Verband eine kleinere Getreideernte von rund 40 Millionen Tonnen. Nach 45 Millionen Tonnen im vergangenen Jahr. Unterm Strich sei es eine noch ausreichende unterdurchschnittliche Ernte, hieß es. Steigende Verbraucherpreise etwa für Brot und Brötchen werden nicht erwartet. Für die Preise sind vor allem Energie-, Lohn- und Bürokratiekosten entscheidend. Tine Klimach, Nachrichtenredaktion.
1: Die Zahl der Kindeswohlgefährdungen ist weiter gestiegen. Das meldet das Statistische Bundesamt. Im Jahr 2025 haben die Jugendämter in Deutschland bei fast 80.000 Kindern oder Jugendlichen eine Kindeswohlgefährdung festgestellt. Etwa durch Vernachlässigung, körperliche oder sexuelle Gewalt. Das waren 10% mehr als im Vorjahr. Vor der Küste des türkischen Urlaubsorts Fethiye ist ein Ausflugsboot mit Touristen in Brand geraten. 115 Menschen, darunter Kinder und Besatzungsmitglieder, sprangen mit Rettungswesten ins Meer, wie die staatliche Nachrichtenagentur Anadolu berichtet. Sie seien anschließend von der Küstenwache an Land gebracht worden. Auch Boote in der Nähe beteiligten sich an der Rettungsaktion. Die Nationalität der Passagiere ist noch unklar, ebenso die Brandursache.
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4: Die Sportantenne an diesem Donnerstagabend auch in Stunde 2. Immer noch mit Markus Ströer, zweiter Vorsitzender und Manager vom TTC Zugbrücke Grenzau. Wir haben vorhin schon ein bisschen gesprochen über den neuen Kader, aber auch auf der Trainerposition hat sich was getan. Und mehr dazu gibt's dann gleich nach Isaac, Milli Vanilli und nach Leonie und Callum Scott mit Stay. Und ich bin Max Dehmann und wünsche einen schönen Donnerstagabend. Hallo.
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1: In der Sportantenne an diesem Donnerstagabend, da ist heute Markus Ströer zu Gast, Manager und zweiter Vorsitzender vom TTC Zug Brücke Grenzau. Und für den Tischtennisverein geht's am Wochenende wieder los in der ersten Bundesliga. Ich nehme an, wenn wir dann über vielleicht das Thema Zielsetzung sprechen für die neue Saison, ist es das gleiche, wie es auch vor der letzten Saison war. Erstmal so früh wie möglich sich in ein gesichertes Ufer zu retten, oder so ungefähr?
2: Ja, natürlich. Ja. Das ist erstmal klar. Man muss mal gucken, wie die Reise hinläuft. Und Sport ist auch Psychologie und Selbstvertrauen. Und da macht sich ja vieles fest. Ne? Also jetzt in Mühlhausen haben wir letzte Saison gewonnen. Wir spielen da eigentlich ganz vernünftig. Wenn du das natürlich dann ziehst, schon mal recht, dann hast du eine ganz andere Performance, als wenn du da verlierst. Das erste Heimspiel am übernächsten Sonntag, dann am 23. 17 Uhr in der Zugbrückenhalle gegen Werder Bremen. Werder Bremen war letztes Jahr im Playoff, also Top 4. Hat eine sehr kompakte Mannschaft, ist auch unverändert. Gegen die spielen wir eigentlich auch immer ganz vernünftig. Aber das sind dann halt eben so Spiele. Muss man gucken. Also unser Ziel ist logischerweise, wie bei allen anderen auch, jedes zu gewinnen. Das geht, es ist alles auf Augenhöhe und mal schauen, wie es halt eben losläuft. Ne?
1: Auch im Trainerteam habt ihr eine Umstellung vorgenommen oder getätigt. Was würdest du sagen, wie verändert sich vielleicht auch der Input des neuen Trainers auch auf die Mannschaft oder auch die Mannschaft? Wird es da vielleicht Unterschiede geben oder wird man da eigentlich so die gleiche Mannschaft sehen wie auch in der letzten Saison?
2: Ja, Bobo ist ein ausgewiesener Experte an der Bande, genauso wie Chen Xiubin, der jetzt der neue Trainer ist. Im Coaching, wird es jetzt keine Riesenunterschiede geben, aber jeder geht da ein bisschen anders dran an der Spielphilosophie. Man muss wissen, dass Chen Xiubin ja jahrelang für Grenzau gespielt hat. Er war in der Weltrangliste unter den Top 10. Hat viele Titel auch mit Grenzau geholt und ist auch seitdem, lebt er auch in Hörgrenzhausen, respektive in Hilscheid. Ist also immer vor Ort, ist Trainer auch für Nationalteams gewesen, ist vornehmlich Privattrainer von einzelnen Weltklassespielern. Und unter anderem hat er auch während der gesamten Zeit, jetzt seit Fengen, ist er jetzt auch schon mindestens 4 Jahre bei uns in Grenzau, ist er quasi der Privattrainer auch von Feng Yixin. Mhm. Und das hat natürlich eine positive Verbindung. Von der Seite erwarten wir uns natürlich da auch nochmal einen kleinen Tick nach vorne, weil zwischen Feng und Xiubin natürlich ein besonderes Verhältnis besteht, auch im Coaching-Bereich. Und das ist sicherlich positiv. Damit will ich jetzt nicht im Umkehrschluss sagen, dass Bobo jetzt Feng falsch gecoacht hat. Mhm. Aber das ist natürlich nochmal sehr, sehr positiv und alle anderen sind da auch von überzeugt. Und das war einfach keine Entscheidung gegen Bobo in dem Sinne, sondern das hat halt irgendwie alles so zusammengepasst. Und das ist ja auch im Sport so. Und manchmal ist auch ein Impuls an der Bande mal ganz wichtig, mal den neu zu setzen. Und das hat sich so für uns ganz positiv ergeben. Es ist halt ja im Tischtennis oder jetzt in der Bundesliga, auch wenn es das als Mannschaftssport ist, natürlich nicht vergleichbar jetzt wie mit den typischen Mannschaftssportarten. Da sind die Spieler immer hier, ob das jetzt die Baskets sind oder Fußball oder wie auch immer, da wird mehr oder weniger taktisch trainiert mit der Mannschaft. Da hat der Trainer natürlich noch einen ganz anderen Einfluss drauf. Hier geht es eigentlich um dieses Coachen, um dieses unmittelbare Vorbereiten auf den Gegner, ein bisschen mental da unterwegs zu sein. Da geht es weniger, dass jetzt Xiubin mit den Jungs denen irgendwie eine bessere Technik beibringt. Also das ist nicht mehr. Wir haben keinen Trainer, der jeden Tag mit den Jungs trainiert, weil dafür müssten sie da sein. Und leider sind sie halt eben die seltensten Fälle da. Also so muss man das auch ein bisschen betrachten. Deswegen werden die kommen dann auf einmal ganz neue Spieler und der Mateur hat einen neuen Aufschlag oder so vom Xiubin beigebracht bekommen. Das ist nicht der Fall. Aber ich glaube, es ist ein positiver Aspekt. Es ist eine gute Kombination. Das zeigt jetzt auch letzte Woche, haben sie 2-3 Tage zusammen trainiert. Auch ein bisschen Videoanalyse gemacht mit den Spielern. Wenngleich man wissen muss, die Jungs spielen die in der Bundesliga, die spielen letztendlich im Einzelzirkus im Jahr 10-15 Mal gegeneinander. Mhm. Also die kennen sich auch untereinander. Da ist jetzt kein Geheimnis, gegen wen man spielt. Also in seltensten Fällen kommt es zu Begegnungen, wo der eine gegen den anderen noch nie gespielt hat.
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1: Die Sportantenne an diesem Donnerstagabend, auch im letzten Take, immer noch mit Markus Ströer, Manager und zweiter Vorsitzender vom Tischtennisclub Zugbrücke Grenzau. Am Wochenende startet die neue Saison in der ersten Liga. Und über das allgemeine Empfinden, wie es so um den Tischtennissport aussieht, wie ist die Nachfrage, in welchem Mittelpunkt steht die vielleicht hier in der Region, auch das Thema Tischtennis, darüber sprechen wir gleich. Und das ganze Gespräch könnt ihr nachhören dann im Podcast. Die Sport Tasche auf Spotify ab 21 Uhr. Da gibt's das ganze Gespräch. Hier geht's gleich weiter nach Kamrat, Mumford & Sons und Billie Eilish mit Bad Guy. Und ich bin Max Dehmann. Schönen Donnerstagabend. Hallo!
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1: In der Sportantenne an diesem Donnerstagabend, da ist heute Markus Ströer zu Gast, Manager und zweiter Vorsitzender vom TTC Zugbrücke Grenzau. Und für den Tischtennisverein geht's am Wochenende wieder los in der ersten Bundesliga. Wenn wir jetzt, Tischtennis ist immer, finde ich, so eine Sportart, die vor allen Dingen, wenn dann irgendwie Olympische Spiele anstehen, dann auch voll nochmal in den Vordergrund auch rücken. Wir befinden uns jetzt in diesem olympischen Zyklus so genau in der Mitte. Also die einen sind 2 Jahre her, die anderen sind in 2 Jahren. Es ist so die Phase vielleicht, wo es am wenigsten Aufmerksamkeit gerade gibt. Wie würdest du aber sagen, ist der Stellenwert der Bundesliga so, ja, ich meine, international ist vielleicht jetzt ein bisschen hochgegriffen, aber so im Vergleich, ich meine, auf einmal, ich glaube, bei Saarbrücken war dann der Olympiasieger da mit dabei. Wie würdest du den Stellenwert beschreiben?
2: Also momentan ist da eine positive Entwicklung.

0: zu erkennen in der Sportwelt. Das hat halt mit solchen Dingen zu tun, dass halt eben ein chinesischer amtierender Olympiasieger mit Fan Chendong auf einmal letztes Jahr in die Bundesliga gewechselt ist. Erst nach Saarbrücken, jetzt nach Düsseldorf. Das hat natürlich ein enormes Medienaufkommen verursacht. Das muss man ganz klar sagen, auch mit ganz anderen Facetten. Vielleicht sogar weniger in der Richtung, dass jetzt, klar, sind auch mehr Zuschauer aus Deutschland in die Hallen gekommen, aber es war ein wahnsinniger asiatischer Aufruhr. Also da sind Menschen, vornehmlich weibliche Fans, die sind extra von Shanghai nach Deutschland, nach Saarbrücken geflogen, um Fan Chendong zu sehen. Weil es anscheinend in China selbst gar nicht so einfach ist, ihn so nah zu sehen. Wir haben also da einen enormen Hype ausgelöst, der aber dann auch medial natürlich ein ganz anderes Interesse auf die Tischtennis-Bundesliga zeigt. Und sie ist schon, wenn man sich schaut in den einzelnen Mannschaften, wer da spielt, wie die in der Weltrangliste platziert sind, ist es mit die stärkste Liga, die es gibt. Frankreich ist da auch noch sehr stark unterwegs, bis in Polen. Aber alles andere sind keine Ligen, wo jetzt die Spitzenspieler spielen. Und das war sehr, sehr positiv. Das hat einen guten Hype gebracht. Das verzerrt natürlich auch so ein bisschen die Liga, weil halt ein, zwei, drei Große können sich halt einfach leisten, die Spieler zu verpflichten. Dazu gehören wir leider nicht. Die Rahmenbedingungen sind da nicht möglich. Deswegen schwimmen wir da ein bisschen mit. Und bei uns ist aber auch zu spüren, wir sind jetzt in der 7. Saison seit 6 Jahren wieder aktiv mit dem Team, mit Olaf Gstettner, mit Annette Hartmann und merken schon in der Region so eine positive Entwicklung. Ne? Es fehlt halt einfach nochmal diese sportliche Komponente, dass man sich etabliert. Wir hatten einmal sogar eine Saison am Schluss auch ein bisschen an die Playoffs gekratzt. Wie gesagt, letzte Saison war und in dem Moment, wo du gewinnst, bist du natürlich auch sexy, das ist klar. Ne? Aber es ist schon eine positive Entwicklung zu erkennen. Der Sport, der Tischtennissport steht schon ein Stückchen weiter mehr in der Öffentlichkeit.
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1: Ich bin Thomas Brock. Auf dem Rhein bei Köln fahren wegen des historischen Niedrigwassers kaum noch Schiffe. Das teilte das Wasserstraßen- und Schifffahrtsamt mit. Demnach dürfen Schiffe zwar immer noch fahren, es lohne sich aber kaum noch. Aktuell wird jeden Tag ein neuer historischer Tiefpunkt des Wasserstandes am Pegel Köln gemessen. Heute Mittag waren es 49 Zentimeter. Die Binnenschifffahrt in Deutschland ist allgemein stark eingeschränkt. Transporte auf mehr überlange Lastwagen zu verlagern, ist aus Sicht des Verbands deutscher Verkehrsunternehmen aber keine Alternative. Der Verband verweist auf strukturelle Probleme.
2: Überlange Lkw sind 6,50 Meter länger als der Standard und dürfen nur auf bestimmten Strecken fahren. Jetzt mehr davon einzusetzen, bringe angesichts riesiger Gütermengen, die normalerweise per Schiff transportiert werden, keine spürbare Entlastung, so der Verband Deutscher Verkehrsunternehmen. Noch mehr Lkw seien außerdem eine zusätzliche Belastung für sowieso schon sanierungsbedürftige Straßen und Brücken. Jan-Henner Reitze, Nachrichtenredaktion.
1: Befristete Arbeitsverträge werden in Deutschland weiter vor allem mit jungen Menschen abgeschlossen. In der Altersgruppe zwischen 15 und 25 Jahren waren vergangenes Jahr 18,3% befristet beschäftigt, wie das Statistische Bundesamt mitteilte. Das entspricht rund 2,2 Millionen Arbeitnehmern.
3: Auch wenn es die Jungen statistisch dreimal häufiger trifft als alle anderen, insgesamt gab es 2025 sogar weniger befristete Jobs als zum Beispiel noch vor 10 Jahren. Immerhin waren es aber laut Bundesamt fast 6,5 Millionen Menschen, die befristet in Teilzeit, mit Zeitverträgen oder in Minijobs gearbeitet haben. Und eine befristete Arbeit nimmt laut Statistik kaum jemand freiwillig an. Die meisten davon gibt's übrigens im Bildungssektor und in Restaurants und Kneipen. Thomas Thonfeld, Nachrichtenredaktion.
1: Vor der Küste des türkischen Urlaubsorts Fethiye ist ein Ausflugsboot mit Touristen in Brand geraten. 115 Menschen, darunter Kinder und Besatzungsmitglieder, sprangen mit Rettungswesten ins Meer, wie die staatliche Nachrichtenagentur Anadolu berichtet. Sie seien anschließend von der Küstenwache an Land gebracht worden. Auch Boote in der Nähe beteiligten sich an der Rettungsaktion. Die Nationalität der Passagiere ist noch unklar, ebenso die Brandursache.
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2: Ich bin Dirk Zeitler. Am Rhein werden immer neue Tiefstände gemessen. Zum Beispiel in Köln sind heute 49 Zentimeter gemessen worden. Und es wird erwartet, dass der Pegel noch weiter sinkt. Schifffahrt ist kaum noch möglich.
3: Vor allem, es rechnet sich schlicht nicht mehr, die Schiffe loszuschicken. Wenn überhaupt, dann können sie nur einen Bruchteil der üblichen Fracht laden. Bei Köln hat der Rhein bereits einen Rekordtiefststand erreicht und es wird wohl noch schlimmer. Manche Unternehmen verlagern bereits einen Teil ihrer Rohstofftransporte auf Schiene und Lkw. Doch das heißt, vieles wird teurer. Auch die Spritpreise an der Tankstelle haben bereits angezogen. Claudia Wächter, Nachrichtenredaktion.
2: Die anhaltende Hitze und Trockenheit lassen in Baden-Württemberg und Bayern die Futterbestände drastisch einbrechen und zwingen Landwirte, Tiere früher als geplant schlachten zu lassen. Auch in Hessen wird das Tierfutter knapp. Nach Angaben des Landesbauernverbands Baden-Württemberg stehen den Landwirten aktuell 30% weniger Futter zur Verfügung als sonst um diese Zeit. Die Abwehr von Drohnen muss in Deutschland schnell verbessert werden. Darüber waren sich die Innenminister von Bund und Ländern in einer Telefonkonferenz einig. Vergangene Woche war am Flughafen Leipzig eine mit Sprengstoff bestückte Drohne entdeckt worden.
4: Gegenseitige Unterstützung, gemeinsame Forschung und Flughäfen besser mit Abwehrtechnik ausstatten. Diese Ansatzpunkte wollen die Innenminister verfolgen. Einigkeit gibt es aber nicht in allen Punkten. Aus Niedersachsen und Bremen kommt zum Beispiel die Forderung, dass der Bund auch Häfen besser in Sachen Drohnenabwehr ausstattet. Und bei Flughäfen haben bisher Standorte wie Frankfurt-Main, München, Berlin, Hamburg oder Stuttgart Priorität. Diese Liste wollen einige Länder gern ausweiten. Jan-Henner Reitzer, Nachrichtenredaktion.
2: Vor der Küste des türkischen Urlaubsorts Fethiye ist ein Ausflugsboot mit Touristen in Brand geraten. 115 Menschen, darunter Kinder und Besatzungsmitglieder, sprangen mit Rettungswesten ins Meer. Sie seien anschließend von der Küstenwache an Land gebracht worden, wie die staatliche Nachrichtenagentur Anadolu berichtet. Auch Boote in der Nähe beteiligten sich an der Rettungsaktion.
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1: Ich bin Doc Zeitler. Die Abwehr von Drohnen muss in Deutschland schnell verbessert werden. Darüber waren sich die Innenminister von Bund und Ländern in einer Telefonkonferenz einig. Vergangene Woche war am Flughafen Leipzig eine mit Sprengstoff bestückte Drohne entdeckt worden.
2: Gegenseitige Unterstützung, gemeinsame Forschung und Flughäfen besser mit Abwehrtechnik ausstatten. Diese Ansatzpunkte wollen die Innenminister verfolgen. Einigkeit gibt es aber nicht in allen Punkten. Aus Niedersachsen und Bremen kommt zum Beispiel die Forderung, dass der Bund auch Häfen besser in Sachen Drohnenabwehr ausstattet. Und bei Flughäfen haben bisher Standorte wie Frankfurt-Main, München, Berlin, Hamburg oder Stuttgart Priorität. Diese Liste wollen einige Länder gern ausweiten. Jan-Henner Reitzer, Nachrichtenredaktion.
1: Die anhaltende Hitze und Trockenheit lassen in Baden-Württemberg und Bayern die Futterbestände drastisch einbrechen und zwingen Landwirte, Tiere früher als geplant schlachten zu lassen. Auch in Hessen wird das Tierfutter knapp. Nach Angaben des Landesbauernverbands Baden-Württemberg stehen den Landwirten aktuell 30-40% weniger Futter zur Verfügung als sonst um diese Zeit. Am Rhein werden immer neue Tiefststände gemessen. Zum Beispiel in Köln sind heute 49 Zentimeter gemessen worden. Und es wird erwartet, dass der Pegel noch weiter sinkt. Schifffahrt ist kaum noch möglich.
3: Vor allem, es rechnet sich schlicht nicht mehr, die Schiffe loszuschicken. Wenn überhaupt, dann können sie nur einen Bruchteil der üblichen Fracht laden. Bei Köln hat der Rhein bereits einen Rekordtiefststand erreicht und es wird wohl noch schlimmer. Manche Unternehmen verlagern bereits einen Teil ihrer Rohstofftransporte auf Schiene und Lkw. Doch das heißt, vieles wird teurer. Auch die Spritpreise an der Tankstelle haben bereits angezogen. Claudia Wächter, Nachrichtenredaktion.
1: Zum Sport. Zehnkampfweltmeister Leo Neugebauer hat sich bei der Leichtathletik-EM in Birmingham nach einem dramatischen 1500-Meter-Lauf erstmals auch den Titel des Europameisters gesichert. Niklas Kolbe gewann Silber. Über 3000 Meter Hindernis hatte Gesa Krause Gold gewonnen. Bronze gewann Olivia Gürth.
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1: Dirk Zeitler. Trockenheit in Deutschland führt zu Ernteausfällen. Seit Beginn Mitte Juni seien deshalb rund 3 Millionen Tonnen Getreide und Raps verloren gegangen, heißt es vom Deutschen Raiffeisenverband. Insgesamt wird dabei eine ähnliche Erntebilanz wie im Vorjahr erwartet.
2: Der Verband spricht von Einnahmeverlusten von 600 Millionen Euro. Der Ausblick auf diesen Sommer ist nicht ganz so gut, aber nicht hoffnungslos. Nach einer Schätzung erwartet der Verband eine kleinere Getreideernte von rund 40 Millionen Tonnen. Nach 45 Millionen Tonnen im vergangenen Jahr. Unterm Strich sei es eine noch ausreichende unterdurchschnittliche Ernte, hieß es. Steigende Verbraucherpreise etwa für Brot und Brötchen werden nicht erwartet. Für die Preise sind vor allem Energie-, Lohn- und Bürokratiekosten entscheidend. Tine Klimach, Nachrichtenredaktion.
1: Die Abwehr von Drohnen muss in Deutschland schnell verbessert werden. Darüber waren sich die Innenminister von Bund und Ländern in einer Telefonkonferenz einig. Der sächsische Innenminister Schuster sagte, notwendig sei die gegenseitige Unterstützung sowie gemeinsame Forschung und Beschaffung. Vergangene Woche war am Flughafen Leipzig eine mit Sprengstoff bestückte Drohne entdeckt worden. Das hat es seit Beginn der Lotto-Geschichte 1955 noch nicht gegeben. In 40 Ziehungen ist der Jackpot nicht geknackt worden. 6 richtige plus Superzahl hat es seit Ende März nicht gegeben. Auch bei der Ziehung gestern blieb der Jackpot unangetastet.
3: Irgendwie scheint der Jackpot verhext. Auch am Samstag sind also wieder 50 Millionen im Topf. Mehr geht nicht, denn der Gewinn wird gedeckelt. Aber auch die Maximalsumme ist schwindelerregend. Und die Chancen, 6 richtige plus Zusatzzahl richtig zu tippen, die sind minimal. Immerhin 3 Spieler oder Spielerinnen aus NRW und Niedersachsen, die sind dem Hauptgewinn zuletzt ziemlich nahe gekommen. Claudia Wächter, Nachrichtenredaktion.
1: Zum Sport. Zehnkampfweltmeister Leo Neugebauer hat sich bei der Leichtathletik-EM in Birmingham nach einem dramatischen 1500-Meter-Lauf erstmals auch den Titel des Europameisters gesichert. Niklas Kolbe gewann Silber. Über 3000 Meter Hindernis hat Gesa Krause Gold gewonnen. Bronze gewann Olivia Gürth. Zum Abschluss des Abends in Birmingham konnte der Diskuswerfer Henrik Jansen über Bronze jubeln.
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1: Ich bin Dirk Zeitler. Wegen Hitze und Trockenheit fehlt Landwirten in Baden-Württemberg und Bayern Futter für ihre Tiere, die deshalb früher als geplant geschlachtet werden müssen. Auch in Hessen wird das Tierfutter knapp.
2: Auf vertrockneten Wiesen finden Rinder nichts mehr zu fressen und es kann kein Heu gemacht werden. Beim Futtermais, der auch als Vorrat für den Winter gedacht ist, sieht es nicht besser aus. Bei Schlachthöfen gibt es schon Wartelisten. Landwirte sehen sich gezwungen, ihre Bestände zu verkleinern. Auch die Getreide- und Rapsernte hat unter der Trockenheit gelitten. Der Raiffeisenverband sagt, dass die Landwirtschaft dadurch 600 Millionen Euro an Einnahmen verloren hat. Jan-Henner Reitze, Nachrichtenredaktion.
1: Die Abwehr von Drohnen muss in Deutschland schnell verbessert werden. Darüber waren sich die Innenminister von Bund und Ländern in einer Telefonkonferenz einig. Der sächsische Innenminister Schuster sagte, notwendig sei die gegenseitige Unterstützung sowie die gemeinsame Forschung und Beschaffung. Vergangene Woche war am Flughafen Leipzig eine mit Sprengstoff bestückte Drohne entdeckt worden. Befristete Arbeitsverträge werden in Deutschland weiterhin vor allem mit jungen Menschen abgeschlossen. In der Altersgruppe zwischen 15 und 25 Jahren waren vergangenes Jahr 18,3% befristet beschäftigt, wie das Statistische Bundesamt berichtet. Das entspricht rund 2,2 Millionen Arbeitnehmern.
3: Auch wenn es die Jungen statistisch dreimal häufiger trifft als alle anderen, insgesamt gab es 2025 sogar weniger befristete Jobs als zum Beispiel noch vor 10 Jahren. Immerhin waren es aber laut Bundesamt fast 6,5 Millionen Menschen, die befristet in Teilzeit, mit Zeitverträgen oder in Minijobs gearbeitet haben. Und eine befristete Arbeit nimmt laut Statistik kaum jemand freiwillig an. Die meisten davon gibt's übrigens im Bildungssektor und in Restaurants und Kneipen. Thomas Thonfeld, Nachrichtenredakteur.
1: Zum Sport. Medaillenflut für das deutsche Leichtathletikteam. Zehnkampfweltmeister Leo Neugebauer hat sich bei der EM in Birmingham nach einem dramatischen 1500-Meter-Lauf erstmals auch den Titel des Europameisters gesichert. Niklas Kolbe gewann Silber. Über 3000 Meter Hindernis hat Gesa Krause Gold gewonnen. Bronze holte Olivia Gürth. Zum Abschluss des Abends konnte Diskuswerfer Henrik Jansen über Bronze jubeln.
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1: Ich bin Dirk Zeitler. Die Abwehr von Drohnen muss in Deutschland schnell verbessert werden. Darüber waren sich die Innenminister von Bund und Ländern in einer Telefonkonferenz einig. Der sächsische Innenminister Schuster sagte, notwendig sei die gegenseitige Unterstützung sowie gemeinsame Forschung und Beschaffung. Vergangene Woche war am Flughafen Leipzig eine mit Sprengstoff bestückte Drohne entdeckt worden. Am Rhein werden immer neue Tiefststände gemessen. Zum Beispiel in Köln sind gestern 49 Zentimeter gemessen worden und es wird erwartet, dass der Pegel noch weiter sinkt. Schifffahrt ist kaum noch möglich.
2: Vor allem, es rechnet sich schlicht nicht mehr, die Schiffe loszuschicken. Wenn überhaupt, dann können sie nur einen Bruchteil der üblichen Fracht laden. Bei Köln hat der Rhein bereits einen Rekordtiefststand erreicht und es wird wohl noch schlimmer. Manche Unternehmen verlagern bereits einen Teil ihrer Rohstofftransporte auf Schiene und Lkw.